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1: Ich bin Diana Kramer. Nach dem russischen Aufruf an ausländische Staatsbürger und Diplomaten, die ukrainische Hauptstadt Kiew zu verlassen, hat die EU den derzeit ranghöchsten Vertreter Russlands bei der EU einberufen. Auch Deutschland und andere EU-Länder haben ihre jeweiligen russischen Botschafter einbestellt. Frage an Dieter Ebeling in Brüssel. Wie ist dieser Schritt zu bewerten?
2: Also die EU spricht von einer nicht hinnehmbaren Eskalation durch Moskau. Russland müsse aufhören, die Zivilbevölkerung der Ukraine zu bombardieren und sich stattdessen auf sinnvolle Friedensgespräche einlassen. Besondere Sicherheitsvorkehrungen für Diplomaten gibt es nicht in Kiew, aber sie sind ebenso wie die ukrainischen Bürger natürlich daran gewöhnt, dass Russland ständig zivile Ziele angreift. Der russische Parlamentspräsident Volodin jedenfalls hat jetzt ja sogar mit dem Einsatz von Massenvernichtungswaffen gedroht.
1: Vielen Dank, Dieter Ebeling nach Brüssel. Der gesetzlichen Krankenversicherung droht ein Milliardendefizit. Die Bundesregierung arbeitet deshalb an einer Reform. Nun ist eine weitere Erhöhung des Beitragssatzes für Kinderlose um 0,1 Prozentpunkte im Gespräch.
3: Kinderlose Versicherte ab 23 Jahren müssten dann einen Pflegebeitragssatz von 4,3% zahlen. Für versicherte Mütter und Väter würden die Sätze gleich bleiben, also bei 3,6% bei einem Kind und entsprechend kleineren Beiträgen bei mehr Kindern. Gesundheitsministerin Wagen wollte die Pläne nicht bestätigen, sondern kündigte ein Gesamtkonzept an. Das wünscht sich auch der Koalitionspartner SPD. Es sei legitim, unterschiedliche Stellschrauben zu diskutieren, das ersetze aber keine umfassende Reform, hieß es. Ursula Winkler, Nachrichtenredaktion.
1: Schwellungen an den Beinen, Blutergüsse an den Händen. Donald Trumps Gesundheitszustand sorgt immer wieder für Spekulationen. Jetzt hat sich der US-Präsident seiner turnusmäßigen ärztlichen Untersuchung unterzogen. Alles sei perfekt verlaufen, schrieb er danach auf seiner Plattform Truth Social. Genauere Informationen gab das Weiße Haus bislang nicht bekannt. Der mit 120 Millionen Euro maximal gefüllte Euro-Jackpot ist geknackt. Ein Lottospieler oder eine Tippgemeinschaft aus Tschechien haben die richtigen Zahlen getippt, teilte Westlotto am Abend nach der Ziehung in Helsinki mit. In der zweiten Gewinnklasse gab es auch mehrere Gewinner in Deutschland. 4 Millionen Euro gehen jeweils nach NRW und Thüringen und zweimal nach Sachsen.

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1: Ich bin Diana Kramer. Bundesfamilienministerin Karin Prien will die Einkommensgrenze beim Elterngeld trotz Spardruck nicht antasten. Daran wolle sie nichts verändern, sagte Prien im Deutschlandfunk. Die Koalition will allerdings wegen der angespannten Finanzlage im Haushalt für das kommende Jahr auch sparen.
2: Klartext von der zuständigen Ministerin. Die Rahmenbedingungen in Deutschland müssen Familien mehr Lust auf Kinder machen, das sagt Karin Prien. Sie würde sogar gerne die Mindest- und Höchstsummen beim Elterngeld anheben. Das sind in der Regel 65% des vorherigen Nettolohns, mindestens 300 und höchstens 1800 Euro pro Monat. Gespart werden sollte an anderer Stelle, da nennt sie die Stichworte Partnerschaftlichkeit und Bezugsdauer. Thomas Thonfeld, Berlin.
1: Das iranische Außenministerium hat die jüngsten US-Angriffe als groben Verstoß gegen die Waffenruhe verurteilt und mit Vergeltung gedroht. Man werde keinen provokativen Akt unbeantwortet lassen, hieß es in einer Erklärung aus Teheran. Das US-Militär hatte zuvor nach eigenen Angaben im Süden des Landes iranische Raketenstellungen sowie Boote angegriffen, die in der Straße von Hormuz Minen verlegen wollten. Die Gewerkschaft Verdi hat die Beschäftigten der Postbank von heute bis Samstag zu Warnstreiks aufgerufen. Hintergrund sind die laufenden Tarifverhandlungen. Betroffen von den Warnstreiks ist heute das Backoffice der Postbank, wo der Zahlungsverkehr geregelt wird.
3: Wer heute über sein Postbankdepot Aktien verkaufen will, da könnte die Bearbeitung vielleicht etwas dauern. Und wenn ausgerechnet der Backoffice-Mitarbeiter heute im Warnstreik ist, der meine Kreditanfrage prüft, dann wird sich die Antwort der Postbank in der Sache verzögern. Ab morgen gibt es auch Arbeitsniederlegungen in den Filialen. Verdi fordert für die Beschäftigten der Postbank 8% mehr Geld, mindestens aber 300 Euro mehr pro Monat. Verhandelt wird wieder am 15. Juni. Lea Matschulat, Nachrichtenredaktion.
1: Deutschland ist zu Beginn der kurzen Arbeitswoche ordentlich ins Schwitzen gekommen. Laut vorläufigen Daten des Deutschen Wetterdienstes war es gestern in Regensburg an der Donau mit 34 Grad Celsius bundesweit am wärmsten. In Neunkirchen-Wellesweiler im Saarland wurden 33,2 Grad gemessen, im baden-württembergischen Ulzbach 33,1 Grad.

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4: Ich bin Diana Kramer. Die Pflegebeiträge für Kinderlose könnten erneut steigen. Nach Angaben aus Koalitionskreisen erwägt Gesundheitsministerin Nina Wagen im Zuge der Pflegereform für Menschen ohne Kinder eine Anhebung des Beitragszuschlags um 0,1 Prozentpunkte. Der Deutsche Gewerkschaftsbund kritisiert diese Pläne. Kinderlose zum wiederholten Male mit höheren Beiträgen dafür bestrafen zu wollen, dass sie aus welchen Gründen auch immer keine Kinder haben, löst die strukturellen Probleme der Pflegeversicherung absehbar nicht, sagte DGB-Vorstandsmitglied Anja Piel dem RND. Das sei Diskriminierung ohne Not, sagte sie. Nach den Drohungen vor einem weiteren massiven Angriff auf die ukrainische Hauptstadt Kiew hat Moskau eine neue Eskalationsstufe im Ukraine-Krieg gezündet. Der Chef des russischen Parlaments Volodin hat der Ukraine mit dem Einsatz von Massenvernichtungswaffen gedroht.
5: Auslöser der martialischen Drohung ist ein Angriff des Kiewer Militärs auf ein Wohnheim im von Russland kontrollierten Teil der Ostukraine. Dabei waren mehr als 20 Menschen ums Leben gekommen. Russland hat schon mit schweren Angriffen auf Kiew selbst reagiert, unter anderem mit einer neuen Mittelstreckenrakete. Das Außenministerium drohte mit weiteren Attacken, nun der Parlamentschef sogar mit Massenvernichtungswaffen. Aus Moskau, André Balin.
4: Für die deutsche Fußballnationalmannschaft startet heute die Mission Weltmeisterschaft. In Herzogenaurach trifft sich das Team zum Trainingslager. Dort will der Bundestrainer die ersten Grundlagen für den angestrebten WM-Titel legen.
6: Natürlich wollen wir Weltmeister werden. Diese Ansage machte Julian Nagelsmann vor knapp 2 Jahren nach dem EM aus, auch in Herzogenaurach. Hier will der Bundestrainer die taktischen und körperlichen Grundlagen schaffen für das XXL-Turnier. Viel Zeit dafür hat er aber nicht. Bis zum Mittag sollen die Spiele ankommen, bis Samstag bleibt das Team in Franken, am Tag danach geht es zum Länderspiel nach Mainz. Auch die Spieler aus Bayern und Stuttgart werden kommen, 4 Tage nach dem Pokalendspiel. Nur Kai Havertz fehlt, er steht mit Arsenal London im Champions League Endspiel. Thomas Bremser, Sportredaktion.
4: Und noch diese Meldung vom Fußball. Die Spielvereinigung Greuther Fürth hat in der Relegation den Klassenerhalt in der zweiten Bundesliga geschafft. Fürth setzte sich im Rückspiel zu Hause 2:0 gegen Drittligist Rot-Weiß Essen durch.
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0: Euch einen entspannten Mittwochmorgen, ihren Kickstart mit Pfeffer und dem genialen David Bowie. Drehen wir die Temperatur im Radio jetzt noch ein Stückchen höher, passend zum herrlichen Sommerwetter da draußen. Am liebsten mit was Frischem, oder? Von Evanescence hier bei Rock FM. Who Will You Follow heißt ihre neue Single. Frontfrau Emily, die meldet sich ja damit nach über 3 Jahren Arbeitspause endlich mal mit einem neuen Album auch zurück. Aber wer von euch jetzt vielleicht so eine Abkühlung sucht, der ist hier komplett falsch, das wisst ihr doch. Das Ding, das drückt euch stattdessen eine richtig fette, energiegeladene Rockwand ins Gesicht. Bereit? Dann los.
1: 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Frischer Rock von Evanescence. 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Who will you follow?

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1: Ich bin Diana Kramer. Die Pflegebeiträge für Kinderlose könnten erneut steigen. Nach Angaben aus Koalitionskreisen erwägt Gesundheitsministerin Nina Wagen im Zuge der Pflegereform für Menschen ohne Kinder eine Anhebung des Beitragszuschlags um 0,1 Prozentpunkte. Der Deutsche Gewerkschaftsbund kritisiert diese Pläne. Kinderlose zum wiederholten Male mit höheren Beiträgen dafür bestrafen zu wollen, dass sie aus welchen Gründen auch immer keine Kinder haben, löst die strukturellen Probleme der Pflegeversicherung absehbar nicht, sagte DGB-Vorstandsmitglied Anja Piel dem RND. Das sei Diskriminierung ohne Not, sagte sie. Nach den Drohungen vor einem weiteren massiven Angriff auf die ukrainische Hauptstadt Kiew hat Moskau eine neue Eskalationsstufe im Ukraine-Krieg gezündet. Der Chef des russischen Parlaments Volodin hat der Ukraine mit dem Einsatz von Massenvernichtungswaffen gedroht.
2: Auslöser der martialischen Drohung ist ein Angriff des Kiewer Militärs auf ein Wohnheim im von Russland kontrollierten Teil der Ostukraine. Dabei waren mehr als 20 Menschen ums Leben gekommen. Russland hat schon mit schweren Angriffen auf Kiew selbst reagiert, unter anderem mit einer neuen Mittelstreckenrakete. Das Außenministerium drohte mit weiteren Attacken, nun der Parlamentschef sogar mit Massenvernichtungswaffen. Aus Moskau, André Balin.
1: Für die deutsche Fußballnationalmannschaft startet heute die Mission Weltmeisterschaft. In Herzogenaurach trifft sich das Team zum Trainingslager. Dort will der Bundestrainer die ersten Grundlagen für den angestrebten WM-Titel legen.
3: Natürlich wollen wir Weltmeister werden. Diese Ansage machte Julian Nagelsmann vor knapp 2 Jahren nach dem EM aus, auch in Herzogenaurach. Hier will der Bundestrainer die taktischen und körperlichen Grundlagen schaffen für das XXL-Turnier. Viel Zeit dafür hat er aber nicht. Bis zum Mittag sollen die Spiele ankommen, bis Samstag bleibt das Team in Franken, am Tag danach geht es zum Länderspiel nach Mainz. Auch die Spieler aus Bayern und Stuttgart werden kommen, 4 Tage nach dem Pokalendspiel. Nur Kai Havertz fehlt, er steht mit Arsenal London im Champions League Endspiel. Thomas Bremser, Sportredaktion.
1: Und noch diese Meldung vom Fußball. Die Spielvereinigung Greuther Fürth hat in der Relegation den Klassenerhalt in der zweiten Bundesliga geschafft. Fürth setzte sich im Rückspiel zu Hause 2:0 gegen Drittligist Rot-Weiß Essen durch.
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4: Auch am Mittwoch der Kickstart im Ohr. Die Sonne ballert. Das Thermometer eskaliert heute wieder über 30 Grad. Und wir fragen uns kurz nicht welche, sondern wie viele Klimaanlagen heute Überstunden schieben dürfen. Also bitte eincremen, weil sonst seid ihr am Ende noch knuspriger als euer Frühstückstoast. Und musikalisch, ja, das ist wie immer bombastisch hier. Die Rolling Stones, die legen jetzt mit Sway von 1971 los. Also quasi jetzt ein Sommerhit sozusagen. Happy Mittwoch, Freunde. Ich bin der Pfeffer. Los geht's.

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0: Von verdammt lang her aus Gölle direkt zum Handwerker hier bei Rock FM. Guten Morgen. Also erst Nostalgie, dann wird repariert. Und wenn danach von Kim Wilde mit Check It Love eure Herzen wieder schachmatt gesetzt werden, dann ist der Mittwochmorgen so gut wie komplett, finde ich. Pfeffer in eurem Ohr, guten Start miteinander.
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2: Yay! Mahlzeit! Ich bin der Handwerker Peters, ihr könnt mich AP nennen. So, was haben wir denn? Ah, ich sehe jetzt schon, im Dachspeicher regnet es rein. Ja, dann kriegen wir hin. Liebe Hörer und Hörer, Speicherplatz muss sicher sein. Der Lehrling Thorsten mault ja immer, dass sein Handyspeicher voll ist. Aber das kam jetzt im Radio. Der KI-Boom führt dazu, dass ganze Produktionslinien stillstehen könnten, weil Speicher

0: der Platz unbezahlbar wird.
1: Ja, jeder macht mit ChatGPT und KI mittlerweile lustige Bilder und Zeichnungen. Das braucht Speicherplatz wie bekloppt, der fast die gesamte globale Produktion verschlingt und die Preise auf Rekordhöhe treibt. Smartphones, Streaming-Sticks, WLAN-Router, Smart-Home-Produkte. Ja, iPhone 15, iPhone 16, iPhone 17. Die Zahl bedeutet bald die Anzahl an iPhones, die du brauchst, um Bilder von einem Grillabend zu speichern. Was? Sie fahren 2 Wochen in Urlaub? Da reicht iPhone 15 aber nicht. Da brauchen sie 16 Stück. Sonst ist das Speichern vom Sonnenuntergang nicht möglich. Ja, ich sorge davor. Ja, meine Hose sitzt sehr spack, aber ich hab meiner Frau gesagt, das sind keine Speckröllchen, das ist externer Speicherplatz für mehr Bauchgefühl. Yay! So, fertig. Normal sollte das halten.
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0: Rock FM, guten Morgen. Es ist Mittwoch und die nächste Stunde wird so laut. Wir haben uns heute früh schon mal vorsorglich bei euren Nachbarn entschuldigt. Dafür, dass wir zum Beispiel Maria vom Stapel lassen. Rocklegenden ohne Gnade, Gitarren wie Presslufthämmer und Songs, die euch gepflegt ja das Toupet wegföhnen. Kriegen die immerhin. Green Day, Wake Me Up When September Ends. Also, Friese richten, Lautstärke hoch und rein in diesem Mittwoch mit Rock FM. Schön, dass ihr bei uns bleibt.
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2: Heute wieder viel Sonne und dazu zwischen 26 und 32 Grad.
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2: Ich bin Ralf Mehlhahn. Schönen guten Morgen. Der mit 120 Millionen Euro maximal gefüllte Euro-Jackpot geht nach Tschechien. Ein Lottospieler oder eine Tippgemeinschaft haben die richtigen Zahlen gehabt. Das hat Westlotto am Abend nach der Ziehung in Helsinki mitgeteilt. Davor hatte es 13 Ziehungen ohne Hauptgewinn gegeben. In der zweiten Gewinnklasse gab es auch mehrere Gewinner in Deutschland. 4 Millionen Euro gehen jeweils nach NRW und Thüringen und zweimal nach Sachsen. Und das ist sonst noch wichtig. Der Deutsche Gewerkschaftsbund hat sich gegen höhere Beiträge für Kinderlose im Rahmen der Pflegereform ausgesprochen. Diese hatte Gesundheitsministerin Wagen ins Spiel gebracht. Und nach den Drohungen aus Moskau, die ukrainische Hauptstadt Kiew massiv anzugreifen, haben die Bundesregierung und die EU russische Vertreter einbestellt. Rüber zum Sport. Jetzt geht's los. Die Fußballnationalmannschaft startet in die WM-Vorbereitung. Im Stammquartier in Herzogenaurach trommelt Bundestrainer Nagelsmann heute den Kader zusammen. Zum Auftakt werden er und DFB-Sportdirektor Rudi Völler am Nachmittag bei einer PK ein Update und das Startsignal geben. Heute stehen auch ein Team-Meeting und Werbeaufnahmen an. Morgen das erste Training. Tests gibt's dann am Sonntag in Mainz gegen Finnland und am 6. Juni in Chicago gegen die USA.
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2: Polizisten haben in Esslingen 4 Jugendliche zwischen 14 und 16 festgenommen. Sie sollen eine schwere Straftat geplant haben, so die Generalstaatsanwaltschaft Karlsruhe. Gegen einen der Beschuldigten wurde ein Haftbefehl wegen Verabredung zum Mord erlassen. Bei einem anderen steht schwerer sexueller Missbrauch von Kindern im Raum.

Ob die live auch so abliefern wie Metallica am letzten Pfingstwochenende bei ihrem Doppelkonzert in Frankfurt? Ich denke schon. Die Foo Fighters waren das mit Today's Song. Und Dave Grohl, wir wissen ja, ist ja das beste Beispiel dafür, dass man eine Stadiontour zur Not auch mit gebrochenem Bein auf einem Gitarrenthron durchziehen kann. Und genau diese herrliche Chaos-Energie, die präsentieren wir. Foo Fighters live entweder in der Münchner Allianz Arena oder in Gelsenkirchen. Dann hoffentlich unfallfrei. 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Und jetzt schalten wir um auf blondierte 90er-Power. Hier sind Blondie und Maria im Kickstart immer mit Pfeffer. Guten Morgen, schön, dass ihr da seid.

0: Stained rocken uns in diesem Mittwochmorgen mit It's Been a While, dem Song für alle, die seit Januar sagen, oh, nächste Woche gehe ich wieder joggen. Sänger Aaron Lewis übrigens, erst New Metal und dann Cowboy-Hut und Country. Ist das einfach nur musikalischer Richtungswechsel oder ist es schon so Midlife-Crisis mit Gitarre? Ich weiß es nicht, egal. Heute wieder über 30 Grad, das ist das Wichtigste und da klebt selbst Robert Palmers Lederjacke am Stuhl fest. Den hören wir gleich mit Bad Case of Loving You. Hier nach diesem Typen.
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2: Am Anfang sind Kinder ja nett und ich sage ja erstmal gar nichts. Gut, ich bin sicher, die denken da auch schon, was will der Deppe alte Sack von mir? Aber sie können es halt noch nicht sagen. Gott, ich weiß noch, wie ich vor Rührung fast geflennt habe, als mein Sohn das erste Mal Papa gesagt hat. Ja gut, da war er 12 und hat dringend Geld gebraucht, ja. Und aber seitdem sagt der wieder fast nichts mehr. Und der ist ja jetzt über 20, ja. Viele Jahre Stille, außer diesem eine Geräusch. Ich habe jahrelang überhaupt nicht kapiert, was das bedeuten soll. Ich habe das Geräusch aufgenommen, im Lokopäde vorgespielt, nix. Ich habe es im Anthropologe vorgespielt, auch nix. Erst ein berühmter Primatenforscher hat das Rätsel gelöst. Das heißt, als ob. Als ob, gut, ihr werdet jetzt zu Recht fragen, was bedeutet denn das als ob? Ich erkläre es euch. Es hat viele verschiedene Bedeutungen. Erstens, Alter, alles was du sagst, ist komplett falsch. Zweitens, Alter, du hast vom Leben null Ahnung. Ich und mein Superschlau-Kumpels wissen alles besser. Drittens, selbst wenn ich irgendwann mal das Gefühl hätte, du könntest Recht haben, würde ich das nie zugeben. Viertens, du nervst mich mit deinem Gesabbel, das geht alles von meiner Zeit ab und die brauche ich für Sinnvolleres, zum Beispiel für Shisha-Rauche oder Playstation-Spiele. Fünftens, solange ich Nutella-Brote fresse kann und du die Dose Ravioli bezahlst, interessiert mich deine Meinung sowieso ein Scheiß. Und sechstens, halt dein Maul. Und das kann der alles mit nur einem Geräusch ausdrücken. Also, toll, oder? Weine kennt dich. Weine.
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1: So, guten Morgen. So, ich muss mal schauen und nach dem Lange, weil der duscht ja sehr, sehr gerne und vielen vor allem nicht. Jeden Morgen um die gleiche Zeit schreddert er einen absoluten Welthit in seiner privaten Badewanne. Die Frage ist jetzt für heute, welche legendäre Rockhymne wird da gerade mutwillig ertränkt? Achtung!
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1: Okay, ich glaube, das war doch gar nicht mal so schlecht heute Morgen. Wenn ihr den Song und die Band erkannt habt, schnappt euch direkt unseren Keyholder. Wenn ihr jetzt durchklingelt, Rockline ist die 0800 3x6 8866. Wir spielen es nochmal, oder? Würde ich sagen, weil es so schön war.
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1: Also ist eigentlich ein Typ, nicht? Aus dem Jahre 1990 die Nummer. Wenn ihr Keyholder-Inhaber sein möchtet, meldet euch 0800 3x6 8866.
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1: So, heute packen wir wieder die Sonnencreme literweise ein. Es gibt ja Sonne satt und Temperaturen zwischen 26 und 32 Grad. Mein Tipp, esst euer Eis vielleicht ein bisschen schneller, als die Sonne es schmelzen kann. Ihr habt dafür schätzungsweise so 10 Sekunden Zeit.
0: Es ist 6:30. 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
10: Ich bin Ralf Mehlhorn. Schönen guten Morgen. Das WM-Fieber kann losgehen. Unsere Fußballnationalmannschaft startet in die Vorbereitung. Im Stammquartier in Herzogenaurach trommelt Bundestrainer Nagelsmann heute den Kader zusammen. Zum Auftakt werden er und DFB-Sportdirektor Rudi Völler am Nachmittag bei einer PK ein Update und das Startsignal geben. Heute stehen auch ein Teammeeting und Werbeaufnahmen an. Morgen das erste Training. Einen Test gibt's dann am Sonntag in Mainz gegen Finnland. Und das ist sonst noch wichtig. Der mit 120 Millionen Euro maximal gefüllte Euro-Jackpot geht nach Tschechien. 4 Millionen Euro gehen nach der Ziehung am Abend jeweils nach NRW und Thüringen und zweimal nach Sachsen. Und nach den Drohungen aus Moskau, die ukrainische Hauptstadt Kiew massiv anzugreifen, haben die Bundesregierung und die EU russische Vertreter einbestellt.
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10: Fans des Karlsruher SC können sich auf einen internationalen Topclub freuen. Es gibt einen Bericht der badischen neuesten Nachrichten. Demnach empfängt der KSC eine Woche vor dem Start der neuen Zweitligasaison den italienischen Doublesieger Inter Mailand zu einem Test im Wildpark. Eine offizielle Bestätigung des KSC gibt es aber noch nicht.

0: So, das war der offizielle Morgenanstrich von den Red Hot Chili Peppers für euch hier. Lauter Rocklegenden mit Danny California. Schönen Mittwochmorgen. Ja, Kollege Lange, der duscht ja nicht einfach, ne? Er liefert ja hier jeden Morgen so live aus der Nasszelle, das vermutlich teuerste Wasserfeature Deutschlands. Das Problem nur unter der Dusche, da klingt ja selbst so ein Welthit wie den wir heute Morgen suchen, inklusive dem Künstler, wie so ein Rohrbruch beim Lange, so mit Gitarrensolo. Immerhin.
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0: Jetzt ist die Frage, wer will's lösen und sich einen Keyholder sichern? Guten Morgen, wer ist dran?
2: Hallo, der Klaus ist hier.
0: Grüß dich, Klaus. Klebst du schon oder?
2: Ah, momentan geht's noch. Okay. Hab meinen ersten Kaffee-Intus.
0: Mit Milch oder Zucker?
2: Milch und Zucker.
0: Ein echter Mann. Haha. Lange hat wieder mal einen Auftritt hinter sich.
2: Ja.
0: Wir hören uns das Ding nochmal an.
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0: So, Klaus, so irgendwo zwischen Duschgel und Wasserdampf und völlig übermotiviertem Gesang wird hier gerade ein absoluter Welthit gnadenlos zerlegt. Aber welcher?
2: Ich habe ihn sofort erkannt. Walking by Myself von Gary Moore.
0: Woran hast du das erkannt?
2: Ja, so gut wie er es rübergebracht hat, kann man so gar nicht verkennen.
0: Stimmt auch wieder.
3: Du weißt, es ist wahr.
0: Ja. Aber das Original, das ist doch leicht verbessert. Gary Moore, Walking by Myself, war richtig Klausi-Mausi. Dafür bekommst du einen Keyholder von uns.
2: Dankeschön.
0: Unterwegs zu dir in der Hoffnung, dass dein Tag noch ein richtig heiliger Mittwoch wird.
2: Auf jeden Fall. Bergfest.
0: Bergfest, so sieht's aus. Ich wünsche dir noch eine tolle Woche, gell?
2: Dir auch, dankeschön.
0: Halte durch. Viel Spaß beim Durchatmen.
2: Dir auch, danke.
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Huey Lewis, der alte Schwarzflieger, ey, echt mal hier im Kickstart bei Rock FM. Guten Morgen mit seinen News eben on the Heart of Rock and Roll. Das ist wirklich eine geniale Story. Nach der Highschool, da wollte Huey Lewis unbedingt mal ein Jahr lang so durch Europa so als Straßenmusiker tingeln. Das Problem, er hatte keinen einzigen Cent für den Flug in der Tasche. Also was hat er gemacht? Statt sich brav ein Ticket zu buchen, hängt er einfach 3 Tage lang am Flughafen an der US-Ostküste rum, passte den perfekten Moment ab und schmuggelte sich dann klammheimlich als blinder Passagier an Bord einer Maschine, die nach Europa flog. Ja. Früher ein Fall natürlich für die Justiz, heute der Lacher auf jeder Party, wenn der Porma läuft, der jetzt vom nächsten musikalischen Kraftpaket, dem Boss mit Born in the USA, hier bei Rock FM abgelöst wird. Lauter Rocklegenden. Damit geht's weiter. Born!

0: Das ist aber auch ein ordentlicher Dampfhammer, oder? Tom Cochran, Life is a Highway. Guten Morgen. So, für die nächsten 60 Minuten bräuchten wir eigentlich Ohrstöpsel vom TÜV geprüft, aber nicht, weil die Songs scheiße klingen, sondern so unfassbar gut. Fakt ist, unsere Rocklegenden, die kommen nicht zum Kuscheln. Und die hier schon dreimal nicht. Volbeat mit ihrer unkaputtbaren Lola Montez. Die ziehen euch gleich musikalisch einmal komplett durch den Verstärker. Und wenn es noch nicht genug zwickt, dann holen wir uns gleich eine dreimann starke Armee Weißkittel mit Bluthochdruckpumpe, würde ich sagen. Nein, wir haben da erst angefangen, Leute. Nochmal kurz checken, ob der Kaffee heute was kann. Und ab in die Woche mit euch. Hier ist Rock FM im Kickstart mit Pfeffer. Guten Morgen.
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0: Viel Sonne und sommerliche 26 bis 32 Grad. Oder wie ich es gerne nenne, euer offizieller Warum sitzen wir eigentlich nicht am Seetag? Genießt die Strahlen, solange sie da sind.
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13: Ich bin Ralf Mehlhorn. Schönen guten Morgen. Der mit 120 Millionen Euro maximal gefüllte Euro-Jackpot geht nach Tschechien. Ein Lottospieler oder eine Tippgemeinschaft haben die richtigen Zahlen gehabt. Das hat Westlotto am Abend nach der Ziehung in Helsinki mitgeteilt. Davor hatte es 13 Ziehungen ohne Hauptgewinn gegeben. In der zweiten Gewinnklasse gab es auch mehrere Gewinner in Deutschland. 4 Millionen Euro gehen jeweils nach NRW und Thüringen und zweimal nach Sachsen. Was ist sonst noch wichtig? Der Deutsche Gewerkschaftsbund hat sich gegen höhere Beiträge für Kinderlose im Rahmen der Pflegereform ausgesprochen. Diese hatte Gesundheitsministerin Warken ins Spiel gebracht. Und nach den Drohungen aus Moskau, die ukrainische Hauptstadt Kiew massiv anzugreifen, haben die Bundesregierung und die EU russische Vertreter einbestellt. Rüber zum Sport. Es geht los. Die Fußballnationalmannschaft startet in die WM-Vorbereitung. Im Stammquartier in Herzogenaurach versammelt Bundestrainer Nagelsmann heute unseren Kader. Zum Auftakt werden er und DFB-Sportdirektor Völler am Nachmittag bei einer PK ein Update und das Startsignal geben. Heute stehen auch ein Team-Meeting und Werbeaufnahmen an. Morgen das erste Training. Tests gibt's dann am Sonntag in Mainz gegen Finnland und am 6. Juni schon in Chicago gegen die USA.
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13: Die Polizei hat in Esslingen 4 Jugendliche zwischen 14 und 16 festgenommen. Sie sollen eine schwere Straftat geplant haben, so die Generalstaatsanwaltschaft Karlsruhe. Gegen einen der Beschuldigten wurde ein Haftbefehl wegen Verabredung zum Mord erlassen. Bei einem anderen steht auch schwerer sexueller Missbrauch von Kindern im Raum.

0: Folgen mit Volbeat und der Dame, die im 19. Jahrhundert eine echte Femme fatale war. Eine, die den Männern reihenweise den Kopf verdreht hat. Den Kopf verdreht hat uns hier bei Rock FM übrigens die App-Rocken-Teilnehmerliste. Nachdem wir euch ja mit unserem Konzertangebot die Birne um 180 Grad verdreht haben.
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0: So, schauen wir in die Rockline. Da ist jetzt die Tizia dran. Grüß dich, guten Morgen.
2: Hallo, guten Morgen.
0: Was treibst du gerade so Schönes?
2: Ich bin gerade im Tierheim Weinheim, weil ich da immer ehrenamtlich helfe, wenn Zeit ist. Und dann bin ich gerne da und kuschel die Katzen besuche die Hunde.
0: Süß. Ich suche gerade noch.
2: Katze oder Hund?
0: Hund. Was Süßes, Nettes habt ihr wahrscheinlich. Wo finde ich dich denn? Wo finde ich euch?
2: Tierheim Weinheim in der Tullerstraße. Das ist recht außerhalb, sodass es recht ruhig ist für die Tiere immer.
0: Und wahrscheinlich auch mega heiß im Moment, oder? Das ist ja nicht sehr angenehm.
2: Ja, aber die haben alle einen Swimmingpool und sind alle im Freilauf.
0: Ihr habt einen Swimmingpool, das ist ja geil. Ja, dann komme ich gleich noch jeden Tag dazu bei der Hitze.
2: Kannst du auch die Füße reinstecken.
0: Lernen wir uns im Swimmingpool kennen, genau, richtig, ja. Warum eigentlich dieser Anruf? Ey, ich wollte einfach mal
2: eigentlich?
0: Ja, danken fürs App-Laden. Du hast dich ja über unsere App registriert und als kleines Dankeschön so ein schickes Rock-FM-Shirt oder bist du lieber so Fraktion Cappy ist der neue Sonnenschirm?
2: Auch ein Cappy wäre cool.
0: Okay, ist auf dem Weg zu dir. Ja, sozusagen. Aber du kannst selber nochmal schauen im Shop, gell? Die Sonne gibt ja wieder richtig Gummi im Moment. Wenn du dir jetzt aussuchen müsstest oder dürftest, mit welcher Rocklegende du bei der Hitz so ein kühles, blondes Zischen gehen dürftest, wäre das eher vielleicht so schweißtreibendes Festivalbier mit Dave Grohl? Oder doch der Edelchampagner mit klimatisierten Backstage, so mit Axl Rose? Was wär's?
2: Beides geil.
0: Beides geil, oder?
2: Ja, sowas. Also dann, Hauptsache kalt bei der Hitze.
0: Der Typ oder das Bier?
2: Beides. Nee, der Typ kann gerne heiß sein, aber das Getränk dann bitte kalt.
0: Sehr gut, richtige Wahl. Ich meine, gut, beide haben natürlich einfach eine eingebaute Klimaanlage, ist ja logisch. Und du lässt dich feiern, Tizia. Genieß die Sonne weiter. Ich wünsche euch viele interessierte Leute, die einen Hund brauchen oder gerne einen möchten.
2: Dankeschön.
0: Und viel Glück dann für Freitag, wenn die Foo Fighter Tickets dann auf unserer Agenda stehen,
2: Hoffentlich.
0: Aller hopp dann.
2: Alles klar, super, danke.
0: Schönen Sommer.
2: Gleichfalls.
0: So funktioniert's. Für alle anderen App-Laden anmelden und beim nächsten Mal einfach selbst live im Radio App räumen und
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Noch so ein Welthit hier bei Rock FM. Guten Morgen am Mittwoch. Word of Mouth hier, feinster 90er Rock, der bei dem Traumwetter, das wir heute ja wieder kriegen, direkt ins Blut geht, finde ich. Tja, wären Genesis damals nicht so langweilig gewesen, nicht? Dann hätte es Mike and the Mechanics wahrscheinlich nie gegeben. Bandchef Mike Rutherford, der hat seine Mechanikertruppe nämlich damals als Nebenprojekt gegründet, weil ihm Genesis mit der Zeit tatsächlich zu langweilig wurden. Das hat er mal gesagt. Das kann man mal machen. Und jetzt heben wir hier völlig ab mit einem ultralässigen Groove von der Steve Miller Band. Im Kickstart mit mir, dem Pfeffer, passend zum Sonnenfeuer heute mit ordentlich Hitze. Fenster runter, Sonnenbrille auf und fly like an angel.

0: Das ist doch ein Gedicht von Song, sag doch mal ehrlich. Steve Miller Band, Fly Like an Angel. Leute, es ist Mittwoch. Rock FM. Klingt wie die Tetris-Melodie irgendwie. Ach ja, schön. Oh, ich freue mich, dass es endlich mal so schön warm ist. Man sollte nicht meckern, man sollte es einfach nur genießen. Zum Beispiel auch, wenn man einen Schlüsselanhänger bekommt, finde ich.
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0: Könnt ihr euch holen? Ich weiß, die einen von euch vielleicht schon jetzt im Büro, die andere Hälfte steht noch mit dem Kaffee in der Hand vorm Kleiderschrank, diskutiert und mit dem Wetterbericht, braucht ihr nicht. Es wird heute wieder sehr, sehr warm, also kurz ist heute Pflicht. Und Pflicht ist auch hier mitzumachen, und zwar beim Riffrater. Wenn ihr wisst, was das hier für ein Song ist und welche Band dahinter steckt. Dann seid einfach schneller als die anderen und meldet euch über die Rockline 0800 3x6 8866. Denn dann werdet ihr Riffrater des Tages und sichert euch euren eigenen Schlüsselanhänger in Gitarrenform mit Flaschenöffnerfunktion. Bekommt ihr hier bei mir den Pfeffer gleich. Wenn ihr richtig liegt, sagt mir, was das für ein Song ist. Ich spiel's nochmal, das Riff. Achtung.

0: So, wie sieht's aus bei euch? Meldet euch, werdet Riffrater und Schlüsselanhänger sichern. Bis gleich in der Rockline.
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0: Heute wieder das perfekte Schatten-Hopping-Wetter. Die Sonne gibt alles und treibt das Thermometer auf 26 bis 32 Grad. Das bedeutet natürlich, wer von euch heute einen Parkplatz unter einem Baum ergattert hat, der hat das Leben offiziell gewonnen.
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11: Ich bin Ralf Mehlhorn. Schönen guten Morgen. Das WM-Fieber, das kann losgehen. Unsere Fußballnationalmannschaft startet in die Vorbereitung. Im Stammquartier in Herzogenaurach trommelt Bundestrainer Nagelsmann heute den Kader zusammen. Am Nachmittag gibt er mit DFB-Sportdirektor Völler eine PK mit einem Update und dem Startsignal. Heute stehen auch ein Teammeeting und Werbeaufnahmen an. Morgen das erste Training. Einen Test gibt's dann am Sonntag in Mainz gegen Finnland. Und das ist sonst noch wichtig. Der mit 120 Millionen Euro maximal gefüllte Euro-Jackpot geht nach Tschechien. 4 Millionen Euro gehen nach der Ziehung am Abend jeweils nach NRW und Thüringen und zweimal nach Sachsen. Und Verteidigungsminister Pistorius ist zu militärpolitischen Gesprächen in der kanadischen Hauptstadt Ottawa eingetroffen.
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11: Fans des Karlsruher SC können sich angeblich auf einen internationalen Topclub freuen. Es gibt einen Bericht der badischen neuesten Nachrichten. Demnach empfängt der KSC eine Woche vor dem Start der neuen Zweitligasaison den italienischen Doublesieger Inter Mailand zu einem Test im Wildpark. Eine offizielle Bestätigung des KSC gibt's noch nicht.
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Der braucht garantiert kein Schwarzpulver, ey. Der zündet von alleine. Fall Out Boy, I Don't Care. Irgendwie so, ja, die musikalische Version von, ja, Schatz, ich höre dir zu. Und im Kopf denkt sich der Kerl dann ziemlich panisch, Mist, was hat meine Lady da gerade nochmal gesagt? Oh Gott, ich sehe mich da auch gerade. Guten Morgen, ich bin der Pfeffer vom Kickstart. Freue mich, dass ihr da seid. Und wir versuchen jetzt einfach mal so einen kompletten Wetterumschwung im Radio, wenn ihr erlaubt. Und zwar mit Hilfe von Soundgarden und Black Hole Sun. Ausgerechnet heute, wo die Sonne echt da draußen so brutal hell vom Himmel ballert, dass selbst die Sonnenbrille eine Sonnenbrille braucht. Ich liebe dieses Kontrastprogramm hier bei Rock FM mit lauter Rock Again. Los geht's und schön hier geblieben.

0: Das ist eigentlich so ein Song für so einen Sonnenaufgang, aber die ballert ja schon wie verrückt. Guten Morgen, ihr hört Rock FM mit Pfeffer. Der Klickstart am Mittwoch. Gleich 10 vor 8. Draußen gefühlt Freibad-Vibes, aber bevor ihr euch jetzt mental schon so irgendwie so an den Baggersee verabschiedet, noch erstmal abliefern vorher für einen Schlüsselanhänger. Ihr wisst ja, welcher Song das hier ist, nicht? Also das hoffe ich zumindest. Und es scheint ja viele zu geben, die glauben zu wissen.
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0: Was das für ein Song ist. Und haben sich hier gemeldet über die 0800 3x6 8866. Wie zum Beispiel auch der Kent. Guten Morgen.
2: Genau, guten Morgen.
0: Grüß Wer kennt ihn nicht? Guten Morgen. Ah, der obligatorische Scheißwitz, glaube ich, ne?
2: Genau, oh. Wer kennt nicht? Und kennst du den schon?
0: Ja gut, wer den Schaden hat, braucht für den Sport nicht und so weiter.
2: So sieht's aus. Aber ich schon ein paar Jahre mit.
0: Das glaube ich dir. Und ich glaube auch, dass du das locker nimmst. Das freut mich sehr. Vielen Dank dafür.
2: Absolut, ja gerne.
0: Kent, das war nicht der Grund des Anrufs, sondern das hier.
2: Ja. Genau.
0: Journey.
2: Ja.
0: Du klingst so, als wenn du die schon mal live gesehen hast. Irgendwie. Ich weiß nicht warum, aber es klingt so.
2: Nee, leider noch nicht. Nee. Die habe ich noch nicht live gesehen. Habe schon einiges live gesehen, aber Journey war noch nicht dabei. Nee.
0: Ich war jetzt letztes Wochenende in Frankfurt bei Metallica beim Konzert. Boah. Und ich dachte, es wird geil.
2: Ja.
0: Aber es war einfach nur, ich glaube, ich hatte die falschen Plätze erwischt, weil du jetzt gerade Konzert gesagt hattest. Und es war so ein gruseliger Sound dort im Deutsche Bank Park.
2: Es ist dann blöd, ne? Also ich habe so eine ähnliche Erfahrung mal gemacht mit Judas Priest. Da war ich vor 2 oder 3 Jahren in der Jahrhunderthalle in Frankfurt.
0: Ja.
2: Und hab gedacht, ey, da kommt so ein British Steel Revival. Das ist so die Platte, die mir richtig gut reingeht. Ich habe da fast überhaupt nichts gekannt. Ne? Also die haben da Dinger gespielt. Da dachte ich, ha, also waren wir dann zum Schluss so 2, 3. Da war ich dabei, aber beim Rest habe ich gedacht, was ist denn das? Gell? Und das war schon ein bisschen strange.
0: Ja, das ging mir eben auch so. Der Witz war, ich habe die Songs alle gekannt, aber ich habe sie kaum erkannt, weil es eben so ein Brei war. Aber ich glaube, das lag eben an dieser Akustik und auch an so einer Riesenhalle, wenn da so ein fettes Konzert, ich meine, James Hetfield und die anderen, die haben natürlich abgeliefert. Und es war am Ende, war es natürlich geil, weil alle mitgefeiert haben, das hat dann schon Spaß gemacht. Aber es war halt ein bisschen so semi, ne? Wenn man sich so denkt, okay, ja, Metallica, geil, muss auch ein geiler Sound sein.
2: Doch eine andere ist so ein bisschen, ne?
0: Ja. Am Ende haben wir alle gefeiert. Das war ja natürlich auch nochmal so eine kleine Zeitreise. Ne? So, jetzt sind wir abgeschwiffen vom Thema. Journey war richtig, aber jetzt fragen wir uns natürlich auch noch, welcher Song.
2: Das ist Wheel in the Sky.
0: Wheel in the Sky logge ich ein?
2: Mhm.
0: Okay. So. Was willst du machen? Außer einem Schlüsselanhänger weiterreichen an den Kent, der jetzt einen geilen Song richtig rausgefunden hat. Aus den Jahre 78, den gibt's jetzt auch den Song und für dich gibt's einen Schlüsselanhänger.
2: Vielen lieben Dank.
0: Kent,
2: euch noch einen schönen Tag.
0: Beim nächsten Konzert auch wieder mehr Glück uns beiden, gell?
2: Auf jeden Fall, haben wir verdient, ne?
0: Auf jeden Fall. Noch viel Spaß in der Sonne, gell? Hau rein.
2: Danke dir, mach's gut, jo, ciao, ciao.
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0: Also das klingt ja schon echt so nach musikalischem Vandalismus, ehrlich gesagt. Und ich gehe mal einfach davon aus, dass ihr das auch mögt, weil sonst wärt ihr ja nicht hier. Unsere Rocklegenden in der nächsten Stunde schrauben euch auch mit voller Absicht die Frisur nach hinten, aber gleich mit mehreren Scheiteln hier. Da ist der zum Beispiel auch dabei von U2, Mysterious Ways. Gitarrenlaut natürlich, Refrain unschlagbar. Rücksicht, Fehlanzeige. Ihr hört den Kickstart mit Pfeffer. Und da wird um diese Zeit nur Rücksicht auf den richtigen Kaffee genommen. Weil auch die brennen an Feuerwerk ab. The Police, So Lonely, neben vielen anderen. Alanis Morissette beispielsweise. Oder Yellow Card, ein frischer Rocksong hier. Zusammen mit Good Charlotte. Und starten tun wir mit Van Halen. Rock FM anlassen und elegant in diesem Mittwoch eskalieren.
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0: So kurz und knapp sparen wir wieder an den Stofflagen heute bei viel Sonne, 26 bis 32 Grad. Da ist heute alles, was über T-Shirt und kurze Hose hinaus gilt, so eine reine Mutprobe, sagen wir mal.
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17: Ich bin Ralf Mehlhorn, schönen guten Morgen. Auch Enteignungen stehen im Raum. Das Bundeskabinett entscheidet heute über eine Reform im Baurecht. Damit soll mehr Wohnraum geschaffen werden. Ein Kernpunkt im Upgrade zum Baugesetzbuch, die Nutzung von Schrottimmobilien in Städten und Gemeinden. Rock FM-Reporterin Claudia Wächter.
18: Verwahrloste leerstehende Häuser, die sollen nun schnell instand gesetzt werden. Und im Extremfall können Kommunen Hausbesitzer dann auch enteignen. So zumindest der Plan der zuständigen Ministerin. Eine weitere Maßnahme in Gebieten, wo der Markt besonders angespannt ist, da bekommt der Wohnungsbau Vorrang vor Denkmal- oder Naturschutz. Bezahlbarer Wohnraum ist knapp. In ganz Deutschland müssten laut Experten 300.000 Wohnungen gebaut werden. Jährlich.
17: Und das ist sonst noch wichtig. Der Deutsche Gewerkschaftsbund hat sich gegen höhere Beiträge für Kinderlose im Rahmen der Pflegereform ausgesprochen. Diese hatte Gesundheitsministerin Wagen ins Spiel gebracht. Und der mit 120 Millionen Euro maximal gefüllte Euro-Jackpot geht nach Tschechien. 4 Millionen Euro gehen nach der Ziehung am Abend jeweils nach NRW und Thüringen und zweimal nach Sachsen. Rüber zum Sport. Es geht los. Die Fußballnationalmannschaft startet in die WM-Vorbereitung. Im Stammquartier in Herzogenaurach versammelt Bundestrainer Nagelsmann heute unseren Kader. Zum Auftakt werden er und DFB-Sportdirektor Völler am Nachmittag bei einer PK ein Update und das Startsignal geben. Heute stehen auch ein Teammeeting und Werbeaufnahmen an. Morgen das erste Training. Tests gibt's dann am Sonntag in Mainz gegen Finnland und am 6. Juni schon in Chicago gegen die USA.
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17: Verabredung zum Mord. Polizisten haben in Esslingen 4 Jugendliche zwischen 14 und 16 Jahren festgenommen. Sie sollen eine schwere Straftat geplant haben, heißt es von der Generalstaatsanwaltschaft Karlsruhe. Bei einem der Festgenommenen ist auch von schwerem sexuellen Missbrauch von Kindern die Rede.

katapultieren mich mit der Nummer immer irgendwie so in meine Teenie-Zeit zurück. Ich weiß, wie es euch dabei geht. Yellow Card eben zusammen mit Good Charlotte und Bedroom Posters. Posters, ja. Also bei mir hing ja damals tatsächlich mal ein Rick Astley-Poster an der Wand. Aber Gott sei Dank habe ich euch das eben nicht erzählt, weil sonst müsste ich mich vor lauter Scham jetzt im Erdboden versinken. Aber das brauchen wir nicht. Nein, wir wechseln jetzt auch nicht das Thema, sondern einfach nur das Jahrzehnt hier bei Rock FM. Direkt zu U2 gegangen mit Mysterious Ways aus den frühen 90ern. Und dieser Song, der hat so einen unglaublich fetten Groove, dass sogar der sonst eher so steife Bono im Musikvideo damals wirklich versucht hat, so sexy mit den Hüften zu kreisen. Was, sagen wir mal, so ziemlich mysteriös aussah. Aber einer wie Bono, der darf alles. Und deshalb spielen wir die auch. Hier im Kickstart, euer Pfeffer. Ab in den Mittwoch mit euch. Hier ist Rock FM. Guten Morgen.

Alanis Morissette und ihre Hymne für alle, die im Leben ja so ein paar Mal erst gepflegt gegen die Wand rennen müssen, um schlauer zu werden. Ich ja auch. Heute noch. Und aus Fehlern lernt man ja bekanntlich. Alanis hat damals auch viele Fehler gemacht, aber eben aus ihren Fehlern einfach mal so eins der erfolgreichsten Alben der Musikgeschichte gezaubert. Das schafft auch nicht jeder und deshalb auch zu Recht hier in unserer Playlist mit dabei bei Rock FM. Grüß euch, schönen Mittwoch. Das Ding ist übrigens schon längst bereit, sich jetzt für uns den absoluten Weltschmerz von der Seele zu singen, verpackt das Ganze aber in einem so unfassbar fröhlichen Reggae-Rock-Groove, dass man vor lauter Tränen automatisch mittanzen will. Und das machen wir jetzt einfach. Perfekt, zum Beispiel für die Fahrt jetzt zur Arbeit auf heißem Asphalt. Wir werfen die Maschine an und düsen los mit Sting und So Lonely. Schönen Mittwochmorgen.

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8: Der Wettergott hat heute wieder den Grill angeworfen. Wir dürfen uns auf viel Sonnenschein und hitzige 26 bis 32 Grad freuen. Perfektes Wetter, um im Freibad mal selbst zum Steak zu werden. Nicht vergesst aber das regelmäßige Wenden nicht.
0: Es ist 8:30. 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
9: Ich bin Ralf Mehlhorn, schönen guten Morgen. Die deutsche Fußballnationalmannschaft startet heute in die WM-Vorbereitung. Im Stammquartier in Herzogenaurach trommelt Bundestrainer Nagelsmann den Kader zusammen. Am Nachmittag gibt er mit DFB-Sportdirektor Völler eine PK mit einem Update und dem Startsignal. Heute stehen auch ein Teammeeting und Werbeaufnahmen an. Morgen das erste Training. Einen Test gibt's dann am Sonntag in Mainz gegen Finnland. Und das ist sonst noch wichtig. Der mit 120 Millionen Euro maximal gefüllte Euro-Jackpot geht nach Tschechien. 4 Millionen Euro gehen nach der Ziehung am Abend jeweils nach NRW und Thüringen und zweimal nach Sachsen. Und es geht um die Ukraine, Rüstungskooperationen und den geplanten NATO-Gipfel. Verteidigungsminister Pistorius ist zu Gesprächen in der kanadischen Hauptstadt Ottawa eingetroffen.
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9: Fans des Karlsruher SC können sich angeblich auf einen internationalen Top-Club freuen. Es gibt einen Bericht der badischen neuesten Nachrichten. Demnach empfängt der KSC eine Woche vor dem Start der neuen Zweitligasaison den italienischen Doublesieger Inter Mailand zu einem Test im Wildpark. Eine offizielle Bestätigung des KSC gibt es aber noch nicht.
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0: Die einzig wahren zwei Prinzen heute am Mittwochmorgen für euch hier bei Rock FM von den Spin Doctors. Grüßt euch, der Kickstart mit dem Pfeffer. Apropos Prinzen, kommen wir jetzt zu einem echten Adligen der Rockmusik. Er ist ja schließlich seit 1997 offiziell ein Ritter of the British Empire. Das klingt schon geil, finde ich, nicht? So, macht Platz, ihr sprecht mich ab jetzt nur noch mit Sir an.
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0: Naja, so ein Ritterschlag, das ist schon ganz geil, aber für Paul McCartney gab es heute vor 18 Jahren noch einen Titel obendrauf, und zwar Ehrendoktor in Musik an der Elite-Uni Yale.
2: For the degree of Doctor of Music, Sir Paul McCartney, Singer, Songwriter, Musician.
0: Geil, oder? Da hat die Kapelle damals eben mal so kurz Hey Jude angehuckt, als unser Beatle in Richtung seiner Urkunde marschiert ist. Das war am 27. Mai im Jahre 2008. Alle Professoren trugen da so feine Roben. Ich meine, klar hatten die alle auch so einen Stock im Arsch, wie das früher eben so war bei den Elitären. Der Präsident der Uni, der adelte ihn dann mit den Worten: Dieser Mann hat eine ganze Generation geweckt und dem Rock'n'Roll einen völlig neuen Klang geschenkt. We are very amused. Ja, we are auch very, very amused that we can play the next großartig Beatles-Song deswegen. Hier ist Rock FM with the Beatles und with the Paul zusammen mit seinen Kerlen, the Pilzköpp und Hey Jude. Schön, dass ihr bei uns seid. Hier ist Rock FM, hallo. Hey.

0: Man, du bekommst ja direkt Lust, die Koffer zu packen, das Cabrio aufzureißen und einfach der Sonne hinterher zu jagen mit so einem Song im Ohr. Perfekt für dieses geniale Sommerwetter da draußen. Runaway und Bon Jovi hier bei Rock FM für euch. Wenn ihr aber lieber den ganz großen Rocklegenden hinterherjagt, gut, dass ihr uns hört.
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0: Ja, das ist hier irgendwie immer wie so eine Geschichtsstunde bei Rock FM. Lauter Zeitreisen mit unseren Rocklegenden. Eben Lynyrd Skynyrd, Simple Man von 73. Und jetzt geht's ab in die 2000er in der nächsten Stunde. Anschnallen bitte für... So gut, dass es musikalisch schon komplett führerscheinpflichtig quasi. Rocklegenden, Stadionhymnen und Gitarren, die euch ein fettes Grinsen durch die Ohren schmettern. Auch mit denen hier. Nicht nur Linkin Park hier gut, sondern auch Gossip mit Heavy Cross gibt's in der nächsten Stunde für euch. Kurz nochmal den Spiegel checken und dann weiter Vollgas durch diesen Mittwoch. Mit uns Rock FM hier im Kickstart. Mein Name ist Pfeffer, schön, dass ihr bei uns bleibt.
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0: Gute Nachrichten für alle Sonnenanbeter, schlechte für die Produktivität, sagen wir mal bei 26 bis 32 Grad und strahlendem Himmel ist das einzig Frostige heute wohl die Klimaanlage im Büro.
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12: Ich bin Ralf Mehlhorn. Schönen guten Morgen. Auch Enteignungen stehen im Raum. Das Bundeskabinett entscheidet heute über eine Reform im Baurecht. Damit soll mehr Wohnraum entstehen. Ein Kernpunkt im Upgrade zum Baugesetzbuch, die Nutzung von Schrottimmobilien in Städten und Gemeinden. Rock FM-Reporterin Claudia Wächter.
13: Verwahrloste leerstehende Häuser, die sollen nun schnell instand gesetzt werden. Und im Extremfall können Kommunen Hausbesitzer dann auch enteignen. So zumindest der Plan der zuständigen Ministerin. Eine weitere Maßnahme in Gebieten, wo der Markt besonders angespannt ist, da bekommt der Wohnungsbau Vorrang vor Denkmal- oder Naturschutz. Bezahlbarer Wohnraum ist knapp. In ganz Deutschland müssten laut Experten 300.000 Wohnungen gebaut werden. Jährlich.
12: Und das ist sonst noch wichtig. Der Deutsche Gewerkschaftsbund hat sich gegen höhere Beiträge für Kinderlose im Rahmen der Pflegereform ausgesprochen. Diese hatte Gesundheitsministerin Wagen ins Spiel gebracht. Und der mit 120 Millionen Euro maximal gefüllte Euro-Jackpot geht nach Tschechien. 4 Millionen Euro gehen nach der Ziehung am Abend jeweils nach NRW und Thüringen und zweimal nach Sachsen. Rüber zum Sport. Tennisspieler Jan-Lennard Struff hat bei den French Open für eine Überraschung gesorgt und die zweite Runde erreicht. Struff gewann gegen den Weltranglisten-10. Alexander Bublik aus Kasachstan in 4 Sätzen. Jetzt trifft er auf den Portugiesen Jaime Faria. Laura Siegemund gelang die erhoffte Überraschung gegen die Japanerin Naomi Osaka dagegen nicht. Heute Abend spielt Alexander Zverev bei den French Open um den Einzug in die dritte Runde. Sein Gegner ist der Tscheche Tomáš Matschak.
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12: Verabredung zum Mord. Polizisten haben in Esslingen 4 Jugendliche zwischen 14 und 16 festgenommen. Sie sollen eine schwere Straftat geplant haben, so die Generalstaatsanwaltschaft Karlsruhe. Bei einem der Festgenommenen ist auch von schwerem sexuellen Missbrauch von Kindern die Rede gewesen.

Radiohead mit Creep hier am Mittwochmorgen für euch bei Rock FM. Als dieser Song damals rauskam, da war schon einiges los auf der Welt. Das Ende des Kalten Krieges war noch ganz frisch. Die ehemaligen Sowjetstaaten haben da versucht, ihren eigenen Weg zu gehen. Die erste SMS wurde verschickt. Ihr Inhalt: Merry Christmas. Das war's. Dann RTL 2 ist an den Start gegangen. Michael Schumacher hat seinen allerersten Grand Prix-Sieg gefeiert und alle Kerle, da erinnere ich mich auch noch dran, saßen damals sabbernd im Kino bei dieser mega heißen Szene im Knast mit Sharon Stone in Basic Instinct. Und alle Frauen heulend saßen sie im Kino, als Kevin Costner sich von Rachel bzw. von Whitney Houston verabschiedet hat in Bodyguard. Das war unser harter Stoff von früher. Und weil wir gerade so schön in den 90er-Vibes sind, lassen wir direkt den nächsten Giganten von der Leine hier für euch. Soul Asylum und ihr legendärer Runaway Train. Mein Name ist Pfeffer. Schön, dass ihr bei

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1: Ich bin Ralf Mehlhorn. Schönen guten Tag. Mehr Wohnraum muss her. Das Bundeskabinett entscheidet deshalb heute über eine Reform im Baurecht. Ein Kernpunkt ist dabei die Nutzung von Short-Immobilien in Städten und Gemeinden. Sie sollen schnell instand gesetzt werden. Und das ist sonst noch wichtig. Bundeswirtschaftsministerin Reiche hat bei ihrem China-Besuch verlässliche Zugänge zu kritischen Rohstoffen und seltenen Erden angemahnt. Außerdem faire Wettbewerbsbedingungen für deutsche Firmen. Und nach den Drohungen aus Moskau, die ukrainische Hauptstadt Kiew massiv anzugreifen, haben die Bundesregierung und die EU russische Vertreter einbestellt. Rüber zum Sport. Tennisspieler Jan-Lennard Struff hat bei den French Open für eine Überraschung gesorgt und die zweite Runde erreicht. Struff gewann gegen den Weltranglisten-10. Alexander Bublik aus Kasachstan in 4 Sätzen. Jetzt trifft er auf den Portugiesen Jaime Faria. Laura Siegemund gelang die erhoffte Überraschung gegen die Japanerin Naomi Osaka dagegen nicht. Heute Abend spielt Alexander Zverev bei den French Open um den Einzug in die dritte Runde. Sein Gegner ist der Tscheche Thomas Matschak.
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1: Fans vom Karlsruhe SC können sich angeblich auf einen internationalen Topclub freuen. Es gibt einen Bericht der Badischen Neuesten Nachrichten. Demnach empfängt der KSC eine Woche vor dem Start der neuen Zweitligasaison den italienischen Doublesieger Inter Mailand zu einem Test im Wildpark. Eine offizielle Bestätigung des KSC gibt es aber noch nicht.

0: Knaller, der war auch, ey, wie die Sonne heute wieder so. Entre dos tierras, heroes del silencio. Ich habe hier einen Schlüssel gefunden. Irgendwie sieht er so nach Caprio aus. Wolltest du mir den jetzt gerade vor die Füße werfen und sag, hier, nimm, ab in die Sonne mit dir oder was,
1: Astrid? Du hast ja ein richtig fettes Caprio. Du hast ja ein Bike. Achso,
0: das stimmt. Ja, richtig. Ja, aber
1: mehr ohne Dach
0: geht ja
1: nicht.
0: Mit einem Lederkombi. Weißt, jeder guckt mich an und sagt, bist du bescheuert, Pfeffer, bei dem Wetter?
1: Jo, aber
0: das ist echt übel.
1: Aber ist schon eine Frage der Sicherheit. Das muss man machen, gell?
0: Das sollte man tun. Also ich sehe auch viele Motorradfahrer, die mit kurzer Hose fahren.
1: Ja,
0: und dann
1: auch
0: drüber so eine komische Kombi Jacke
1: ja,
0: und denken dann, sie sind total safe. Aber das ist totaler Quatsch. Also man kann sich richtig doll wehtun.
1: Aber jetzt mal eine ernsthafte Frage.
0: Gerne.
1: Wenn es so heiß ist und du fährst Bike und du hast eine Lederkombi an, macht das dann echt mehr Spaß als im klimatisierten Auto?
0: Ich weiß es ehrlich gesagt nicht. Aber die ersten Tage vorher, wo es so arschkalt war, sind wir auch nicht gefahren oder konnten nicht fahren. Und deshalb ist das jetzt wahrscheinlich so der Ersatz. Dann doch nochmal das Bike.
1: Kann ich verstehen. Du schwingst dich da jetzt drauf?
0: Ich habe einen geilen Song übrigens für jetzt. Paradise City. Der passt doch dazu, oder? Zum Cruisen auch?
1: Ja.
0: So von Guns N' Roses, oder?
1: Ja, also wenn ich in meinem klimatisierten Cabrio sitze und das Dach aufhabe und mir dann frische 18 Grad um die Nase wehen. Und
0: ja,
1: auf geht's. Du hast die Lederkombi vergessen, die liegt hier noch, Pfeffer.
0: Weißt du was?

0: Liebe Grüße an alle sharp-dressed men, an alle, die so einen scharfen, heißen Anzug anhaben und total geschnäkelt sind. Manchmal finde ich das ziemlich cool. Rock FM ist hier gleich in der nächsten halben Stunde. Rocken wir euch durch den Vormittag mit Health Bells, außerdem mit Pearl Jam. Eins verspreche ich euch, mehr Rocklegenden bei der Arbeit geht gar nicht. Ich bin Astrid Jacobi, ich freue mich auf euch.
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0: Heute bleibt's bei 33 heißen Grad. Mehr gibt's dazu gar nicht zu sagen. Sonnenschein von früh bis spät. Donnerstag, Freitag, Samstag und Sonntag über 30 Grad. Können mal 32, 33 sein. Am Sonntag wird's aber dann schwülwarm und da können dann kräftige Schauer und Gewitter runterkommen. Bis dahin aber volle Kanne Sonne.
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17: Ich bin Ralf Mehlhorn, schönen guten Tag. Auch Enteignungen stehen im Raum. Das Bundeskabinett entscheidet heute über eine Reform im Baurecht. Damit soll mehr Wohnraum entstehen. Ein Kernpunkt im Upgrade zum Baugesetzbuch, die Nutzung von Schrottimmobilien in Städten und Gemeinden. Rock FM-Reporterin Claudia Wächter.
18: Verwahrloste leerstehende Häuser, die sollen nun schnell instand gesetzt werden. Und im Extremfall können Kommunen Hausbesitzer dann auch enteignen. So zumindest der Plan der zuständigen Ministerin. Eine weitere Maßnahme in Gebieten, wo der Markt besonders angespannt ist, da bekommt der Wohnungsbau Vorrang vor Denkmal- oder Naturschutz. Bezahlbarer Wohnraum ist knapp. In ganz Deutschland müssten laut Experten 300.000 Wohnungen gebaut werden. Jährlich.
17: Und das ist sonst noch wichtig. Immer mehr Menschen arbeiten in Deutschland in Teilzeit. Im letzten Jahr war es laut Statistischem Bundesamt fast jeder dritte Beschäftigte. Und es geht um Hilfe für die Ukraine, Rüstungskooperationen und den geplanten NATO-Gipfel. Verteidigungsminister Pistorius ist zu Gesprächen in der kanadischen Hauptstadt Ottawa eingetroffen. Rüber zum Sport, Würfe mit Flaschen, Biergläsern und Kneipenmobiliar. Vor dem Conference League Finale ist es in der Leipziger Innenstadt am Abend zu Ausschreitungen zwischen englischen und spanischen Fußballfans gekommen. Fans von Rayo Vallecano und Crystal Palace hatten laut Polizei aufeinander eingeschlagen. Insgesamt waren hunderte Fans unterwegs. Das Finale zwischen Crystal Palace und Rayo Vallecano ist ab 21 Uhr heute in der Leipziger RB Arena. 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

Da lässt sich doch jede Excel-Tabelle schneller ausfüllen und jedes Dach schneller decken, oder? Rock FM ist hier mit den Legenden bei der Arbeit. Euch einen schönen Vormittag. Ich wedel euch frische Luft zu mit Tal Bergman. 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

0: Der ist sowas von eindringlich, der Song Pearl Jam und Alive. Rock FM ist hier mit den Legenden bei der Arbeit. Kurz vor 10:30 ist es. Und am besten ist, ihr bleibt einfach bei uns, damit es läuft. Ich habe gleich Europe. Europe ist halt heiß. Europe und Rock the Night und zum Beispiel auch Green Day mit 21 Guns.
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Hat schon Schmackes, die Nummer, ne? Richard O'Brien und Neil Campbell und Time Warp. Hört ihr hier bei uns? Rock FM ist hier. Ich wünsche euch einen super coolen Vormittag. Die Betonung liegt auf cool. Ich hoffe, ihr habt irgendwo eine Klimaanlage bei euch in der Nähe. Ich habe grandiose Songs für euch, lauter Legenden. Ich habe Stunden drauf gewartet. Ich habe mich selbst so krank gefühlt. Ich wünschte, ich wäre im Bett gewesen. Ich dachte nicht, dass dieser Tag enden würde. Ich dachte nicht, dass heute Nacht so nah sein könnte. Kommt ihr drauf? The Cure, Close to Me. Hammer Nummer hier bei Rock FM.

0: Wahnsinnssong, Nirvana, Smells Like Teen Spirit. Geht ja um Deo. Ich hoffe, ihr habt alle genug Deo dabei. Ich persönlich habe immer eins in der Handtasche, gerade bei den Temperaturen. Viel Wasser trinken. Ich weiß, ich bin nicht eure Mama. Nichtsdestotrotz, nicht so ein ganzes Glas hintereinander weg, sondern immer kleine Schlucke. Habe ich erst gestern gelernt, muss ich ehrlich sagen. Bei den Temperaturen schadet das nichts. Und außerdem habe ich ganz, ganz viele Rocklegenden fürs Arbeiten für euch. In der nächsten halben Stunde mit dabei Good Charlotte und Lifestyles of the Rich and Famous. Außerdem gibt's Late. Könnt ihr ja live erleben bei der Rock Night in Mosbach. Tickets gibt's auf rockfm.de.
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7: Ihnen schwirren beim Zubettgehen auch noch unzählige Sachen im Kopf herum? Gönnen Sie Ihrem Kopf mal eine Pause und greifen Sie zu Stift und Papier. Schreiben Sie alle Dinge auf, mit denen Sie sich in nächster Zeit beschäftigen oder die Sie noch erledigen müssen. Bei einer amerikanischen Studie schliefen die Testpersonen tatsächlich merklich schneller ein, wenn sie vor dem Einschlafen ihre Gedanken zu Papier brachten. Und je detaillierter die Gedanken aufgeschrieben wurden, desto schneller waren sie im Land der Träume.
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0: Bei Hitze dehnen sich Dinge aus. Das bedeutet also, keiner ist dick, wir sind einfach nur heiß. Und das bleiben wir. Bei Höchsttemperaturen um die 33 Grad. Und die halten sich mit Sonne satt bis am Sonntag. Am Sonntag kann es ein paar Schauer und Gewitter geben.
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9: Ich bin Ralf Mehlhorn. Schönen guten Tag. In Deutschland arbeiten immer mehr Beschäftigte in Teilzeit. Im letzten Jahr war es laut Statistischem Bundesamt fast jeder dritte Beschäftigte. Rock FM-Reporter Thomas Thonfeld.
10: Nach wie vor arbeiten vor allem Frauen in Teilzeit mehr als jede zweite, wie die Statistiker vermelden. Bei den Männern ist es jeder siebte, aber die Quote steigt an und zwar stärker als bei den Frauen. Und je älter die Beschäftigten, desto häufiger arbeiten sie in Teilzeit. Bei den 65-Jährigen sind es mehr als die Hälfte und bei den 70-Jährigen schon die ganz große Mehrheit. Im Schnitt arbeiten die Teilzeitler allerdings etwas länger als früher, aktuell gut 21 Wochenstunden und damit 2 Stunden länger als vor 10 Jahren.
9: Und das ist sonst noch wichtig. Der Lufthansa-Konzern hat seinen Kunden versichert, dass sie im Sommer keine Flugausfälle wegen fehlenden Kerosins befürchten müssten. Und die Wirtschaftsweisen haben ihre Konjunkturprognose für dieses Jahr gesenkt. Beim Bruttoinlandsprodukt erwarten sie nur noch ein Wachstum der deutschen Wirtschaft von 0,5 statt 0,9%. Rüber zum Sport. Würfe mit Flaschen, Biergläsern und Kneipenmobiliar. Vor dem Conference League-Finale ist es in der Leipziger Innenstadt zu Ausschreitungen zwischen englischen und spanischen Fußballfans gekommen. Fans von Rayo Vallecano und Crystal Palace gingen laut Polizei am Abend aufeinander los. Insgesamt waren hunderte Fans unterwegs. Das Finale zwischen Crystal Palace und Rayo Vallecano ist heute ab 21 Uhr in der Leipziger RB Arena.

0: stell mir gerade vor, du hättest LSD genommen und dann hörst du Steppenwolf und Magic Carpet Ride. 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

0: Rock FM ist hier, es ist kurz vor 11:30 und ihr werdet lachen. Ich habe so viele Rocklegenden hier im Studio rumliegen, so viele, dass es bald überquillt. Deswegen spiele ich es euch lieber, bevor irgendwas passiert. Gleich zum Beispiel Status Quo, Whatever You Want oder Billy Talent und Fallen Leaves. Ich bin Astrid Jacobi. Ich finde es total schön, dass ihr bei uns seid.
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Einfach so ein entspannter Song von Toto, oder? 99. Rock FM ist hier. Ich hoffe, ihr habt einen schönen Vormittag. Viertel vor zwölf schon durch. Gleich geht's in Richtung Mittagspause. Und wir haben die richtigen Legenden für euch, damit ihr gut durch diesen mega heißen Tag kommt. Queen zum Beispiel, Another One Bites the Dust. Stell dir vor, du musst bei den Temperaturen auch noch Staub fressen. Das wäre voll eklig.

0: Ich glaube, Frankfurt wackelt immer noch vom vergangenen Wochenende. Da waren Metallica zwei Tage hintereinander. Wahnsinn. Und Enter Sandman war gerade bei uns. Rock FM ist hier, damit euch das Arbeiten leichter fällt. Gleich Lenny Kravitz. Ich gebe einfach offen zu, das ist einer, den würde ich nicht von der Bettkante schubsen. Und Sissy Top. Und ich verspreche euch ganz, ganz viele Rocklegenden hier in Richtung Mittagspause.
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14: Sport verrückt. Heute Wurmgrunzen.
15: Beim Wurmgrunzen lockt man Würmer mittels Vibration aus dem Boden und sammelt sie anschließend auf. Schön, dass auch hieraus ein sportlicher Wettbewerb entstanden ist, der jedes Jahr in England zelebriert wird. Jedem Team wird ein 9 Quadratmeter großes Stück Wiese zugeteilt und dann geht's los. Mithilfe einer Heugabel, die in den Boden gerammt wird, klopfen die Teilnehmer mit Werkzeugen daran, um durch die Vibration die schleimigen Erdbewohner anzulocken. Der Weltrekord liegt bei stolzen 567 Würmern.
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0: Also wenn man Hitze gut verträgt, ist es einfach ein Traumwetter. Heute 33 Grad, morgen am Freitag und am Samstag genau dieselben Temperaturen. Unfassbar viele Sonnenstunden, ich meine so viele wie halt eben gehen, von morgens bis abends. Und am Sonntag soll es dann schwüler werden und da sind dann teilweise gar auch kräftige Schauer und Gewitter drin.
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16: Ich bin Ralf Mehlhorn, schönen guten Tag. In Deutschland arbeiten immer mehr Beschäftigte in Teilzeit. Im letzten Jahr war es laut Statistischem Bundesamt fast jeder dritte Beschäftigte. Rock FM Reporter Thomas Thonfeld.
17: Nach wie vor arbeiten vor allem Frauen in Teilzeit mehr als jede zweite, wie die Statistiker vermelden. Bei den Männern ist es jeder siebte, aber die Quote steigt an und zwar stärker als bei den Frauen. Und je älter die Beschäftigten, desto häufiger arbeiten sie in Teilzeit. Bei den 65-Jährigen sind es mehr als die Hälfte und bei den 70-Jährigen schon die ganz große Mehrheit. Im Schnitt arbeiten die Teilzeitler allerdings etwas länger als früher, aktuell gut 21 Wochenstunden und damit 2 Stunden länger als vor 10 Jahren.
16: Und das ist sonst noch wichtig. Der Lufthansa-Konzern hat seinen Kunden versichert, dass sie im Sommer keine Flugausfälle wegen fehlenden Kerosins befürchten müssen. Und Der südkoreanische Technologiekonzern Samsung wird 78.000 Mitarbeitern einen Bonus von durchschnittlich je 278.000 Euro bezahlen. Im Gegenzug verzichten sie auf einen 18-tägigen Streik. Rüber zum Sport. Jetzt geht's los. Die Fußballnationalmannschaft startet in die WM-Vorbereitung. Im Stammquartier in Herzogenaurach versammelt Bundestrainer Nagelsmann heute unseren Kader. Zum Auftakt werden er und DFB-Sportdirektor Rudi Völler am Nachmittag bei einer PK ein Update und das Startsignal geben. Heute stehen auch ein Teammeeting und Werbeaufnahmen an. Morgen das erste Training. Tests gibt's dann am Sonntag in Mainz gegen Finnland und am 6. Juni schon in Chicago gegen die USA.
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0: Also bei den Temperaturen essen die meisten ja nur so ein Salatblatt, Basilikumblättchen. Ja, da hast du nicht so viel Hunger. Aber wir ruhen einfach mal zusammen so ein bisschen aus, oder? Kurz mal durchpusten, die Arbeit mal so ein bisschen dem lieben Gott überlassen und einfach mal eine Stunde ausruhen. Wir liefern die richtigen Rocklegenden dafür. Ich bin Astrid Jacobi, starten wir durch mit Alice Cooper und Poison. Euch eine schöne, verrückte Mittagspause mit uns.

0: Ja, das nenne ich mal Legenden. CC Top, Black Rouge hier bei uns. Euch einen schönen Mittag.
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0: Also ich habe euch ja gestern gefragt, ob es bei euch möglicherweise so ist, dass es Kühlschrankdiebe gibt. Manchmal sind das ja sogar ganze Banden. Oder habt ihr schon mal jemandem was im Kühlschrank geklaut? Ich habe ganz, ganz viele Nachrichten bekommen und irgendwie so im Schnitt festgestellt, meist sind es abgepackte Dinge, die gestohlen werden. Saskia schreibt, das Joghurt mit der Ecke kommt bei mir immer weg. Und Volker hat geschrieben, er hat immer so 3 Ofenlasagne im Kühlschrank stehen in der Firma und eine fehlt davon immer. Ja, das ist natürlich auch praktisch. Klaust du, schickst du in die Mikrowelle. Jetzt habe ich aber festgestellt, wir haben auch Opfer in unseren eigenen Reihen. Nick zum Beispiel aus der Produktion. Was ist denn dir schon weggekommen?
2: Es fängt bei der kleinen Cherry-Tomate an. Mhm. Die dann einfach, also eine volle Tupperbox Cherry-Tomaten ist dann plötzlich leer.
0: Oh.
2: Also da wird aus der Tupperbox, die wird aufgemacht und da wird alles leer gefressen. Bis zum noch verschweißten Käse, der dann aufgeschnitten wird und dann wird mit der bloßen Hand Gouda abgebrochen.
0: Wow, wie eklig.
2: Und man sieht die Bruchstelle noch ganz, ganz genau. Und Das Schlimme ist, ich habe sogar noch die abgeschnittene Plastikverpackung gefunden. Also, ich weiß nicht. Dann
0: wie dreist ist das denn?
2: Ich weiß es nicht.
0: Also, bist du jemals irgendwie so auf die Idee gekommen, mal den Dieben auf die Spur zu kommen?
2: Ja, ich habe mir schon mal überlegt, ob ich nicht was ganz, ganz Scharfes da drin verstecken soll.
0: Das ist auch eine
2: Idee. Aber dann läufst du natürlich Gefahr, ob vielleicht nicht jemand allergisch reagiert. Oder vielleicht so Farbe, die man nur sieht, unter Schwarzlicht sieht.
0: Ja. Hand aufs Herz, hast du schon mal was im Kühlschrank geklaut?
2: Hier im Sender?
0: Aha.
2: Nein.
0: Nein. Ein klares Nein von der Claire. So, und jetzt kommt ihr. Seid ihr Kühlschrankdieb? Gehört ihr zu dieser Bande? Oder seid ihr Opfer? Schickt doch einfach mal eine Nachricht an die Rockline. Gerne auch anonym oder ich sage euer Namen einfach nicht. 0800 3x die 68866. Bleibt euer Mittagessen im Kühlschrank oder kommt's? Zack, irgendwie weg und verschwindet im Nirvana. Rock FM ist hier.

0: Also die Kalorien, die du dir in der Mittagspause angefuttert hast, die sind sofort wieder verbrannt mit Iron Maiden und The Trooper. Rock FM ist hier 3 Minuten vor 1:30. Gleich gibt's noch mehr Legenden hier bei der Arbeit. Linkin Park, AC/DC, Bon Jovi und Starship, alle hintereinander weg. Hier bei mir, ich bin Astrid Jacobi.
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Wow, die Bare Naked Ladies One Week. Bare Naked, also total nackig. Das passt ja zu den Temperaturen. Wieder mal wieder Hintern auf den Eimer. Rock FM ist hier. Euch einen wunderschönen Mittwochmittag. Genießt Starship.

0: fitter als ein Energy-Drink von der Tanke und vor allem ist auch günstiger. Green Day's Basket Case hier bei uns. Rock FM ist hier. Ich bin Astrid Jacobi. Bei mir gibt's gleich die Purple. Black Knight zum Beispiel, außerdem Red Hot Chili Peppers. Rob Thomas ist dabei, die Stones und Dio, gleich hier bei mir.
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0: Ihr braucht einen Klamottentipp, dann schlage ich vor, ein Hauch von nichts würde am allerbesten passen. Wobei nackig zum Arbeiten ist ja auch irgendwie doof. Die Höchsttemperaturen heute 33 Grad und eins kann ich euch sagen, bis am Samstag durch geht das herrliche Wetter bis zu 33 Grad, grad so weiter. Am Sonntag, da wird es dann bei denselben Temperaturen ziemlich schwül und da kann es dann Schauer und Gewitter geben.
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13: Ich bin Ralf Mehler und schönen guten Tag. Die Wirtschaftsweisen erwarten in diesem Jahr nur ein Mini-Wachstum der deutschen Wirtschaft von 0,5% wegen der Auswirkungen des Iran-Kriegs. Im Herbst hatte der Sachverständigenrat noch mit einem Plus des Bruttoinlandsprodukts von 0,9% gerechnet. Rock FM-Reporterin Claudia Wächter.
14: Sprit ist teurer geworden, Öl, Gas und das spüren natürlich auch die Unternehmer. Zudem rechnen die Experten damit, dass auch die Inflation weiter ansteigt, also dass wir Verbraucher an Kaufkraft verlieren. Das milliardenschwere Investitionsprogramm der Regierung für die Infrastruktur könnte für ein bisschen mehr Wachstum sorgen, so die Wirtschaftsweisen. Gleichzeitig fordern sie aber Reformen von der Regierung und das heißt vor allem den Anstieg der Sozialbeiträge begrenzen.
13: Und das ist sonst noch wichtig. Der südkoreanische Technologiekonzern Samsung wird 78.000 Mitarbeitern einen Bonus von durchschnittlich je 278.000 Euro bezahlen. Im Gegenzug verzichten sie auf einen 18-tägigen Streik. Und das Bundeskabinett hat eine Neufassung des Baugesetzbuchs beschlossen, um vor allem den Wohnungsbau in Schwung zu bringen. So sollen Kommunen Besitzer sogenannter Schrottimmobilien bei extremem Missbrauch sogar enteignen können. Rüber zum Sport. Mittelfeldspieler Enzo Leopold wechselt von Hannover 96 in die erste Fußball-Bundesliga zu Borussia Mönchengladbach. Der 25-Jährige ist nach seinem Vertragsende ablösefrei. In Gladbach hat er jetzt laut Verein einen 4-Jahres-Vertrag. Der defensive Mittelfeldspieler war in Hannover Kapitän und absolvierte 124 Pflichtspiele, in denen er 8 Tore schoss. Hey!

0: von den Stones. Euch einen schönen Mittag mit uns. Viertel nach eins ist es.
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0: 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Rock FM ist hier. Euch einen schönen Mittwoch.

0: Das ist der Mann, der, glaube ich, weltweit die längsten Konzerte gibt. Bruce Springsteen und Tougher Than the Rest. 2:02 ist es. Euch wünsche ich erstmal einen schönen Mittwoch. Viel Spaß bei der Arbeit. Kann ja auch wirklich Spaß machen. Und ihr macht auch noch mehr Spaß mit unseren Rocklegenden. Gleich gibt's Billy Talent, Pearl Jam. Oder wir starten kurz durch mit Kiss.
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0: was will der Deppe alte Sack von mir? Aber sie können es halt noch nicht sagen. Gott, ich weiß noch, wie ich vor Rührung fast geflennt habe, als mein Sohn das erste Mal Papa gesagt hat. Ja gut, da war er 12 und hat dringend Geld gebraucht, ja. Und aber seitdem sagt der wieder fast nichts mehr. Und der ist ja jetzt über 20, ja. Viele Jahre Stille, außer diesem eine Geräusch. Ich habe jahrelang überhaupt nicht kapiert, was das bedeuten soll. Ich habe das Geräusch aufgenommen, im Lokopäde vorgespielt, nix. Ich habe es im Anthropologe vorgespielt, auch nix. Erst ein berühmter Primatenforscher hat das Rätsel gelöst. Das heißt, als ob. Als ob, gut, ihr werdet jetzt zu Recht fragen, was bedeutet denn das als ob? Ich erkläre es euch. Es hat viele verschiedene Bedeutungen. Erstens, Alter, alles was du sagst, ist komplett falsch. Zweitens, Alter, du hast vom Leben null Ahnung. Ich und mein Superschlau-Kumpels wissen alles besser. Drittens, selbst wenn ich irgendwann mal das Gefühl hätte, du könntest Recht haben, würde ich das nie zugeben. Viertens, du nervst mich mit deinem Gesabbel, das geht alles von meiner Zeit ab und die brauche ich für Sinnvolleres, zum Beispiel für Shisha-Rauche oder Playstation-Spiele. Fünftens, solange ich Nutella-Brote fressen kann und du die Dose Ravioli bezahlst, interessiert mich deine Meinung sowieso ein Scheiß. Und sechstens, halt dein Maul. Und das kann der alles mit nur einem Geräusch ausdrücken. Alter, toll, oder? Weine kenn dich. Weine.
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0: Immer wenn ich alles Cooper und Schools out höre, muss ich mich irgendwie dran erinnern. An diesen letzten Schultag vor den Sommerferien. War ein grandioses Gefühl. 2:03 ist es. Rock FM ist hier und die Legenden bei der Arbeit gehen gleich weiter. Und zwar mit den Dire Straits. Money for nothing passiert uns allen wahrscheinlich eher nicht, dass wir Kohle für nichts kriegen. Und Nirvana habe ich. Come as you are, komm wie du bist, das wäre heute bei den Temperaturen ganz gut. Außerdem der Blue Oyster Cult, Sleep Theory oder Lenny Kravitz.
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5: Also wer auf eine Abkühlung hofft, der muss einfach seinen Schädel mal unter das kalte Wasser halten, denn die gibt's einfach noch nicht. Von heute bis am Sonntag Temperaturen zwischen 30 und 33 Grad, wobei ansonsten immer die Sonne scheint, nur am Sonntag, da kann es dann ein paar kräftige Schauer und Gewitter geben.
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6: Ich bin Vio Kostanic. Schönen guten Tag. Die Bundesregierung will die Abwehr von Cyberangriffen deutlich stärken. Dazu hat das Kabinett heute einen Gesetzentwurf beschlossen. Künftig sollen das Bundesamt für Sicherheit in der Informationstechnik, die Polizei und das BKA mehr Befugnisse bekommen, um digitale Angriffe frühzeitig zu erkennen und zu stoppen. Das bedeutet, dass gefährliche IT-Systeme abgeschaltet, Daten umgeleitet oder auch komplett gelöscht werden können. Damit sollen vor allem Behörden und wichtige Einrichtungen besser geschützt werden. Bundesinnenminister Dobrindt zu den Gründen.
7: Deutschland ist weltweit eines der Hauptziele von Cyberangriffen. Wir werden proaktiv dagegen vorgehen. Was bedeutet, wir schlagen zurück, wir schalten die Bedrohung aus, wenn wir angegriffen werden. Wir werden Angreifer stören und deren Infrastruktur zerstören.
6: Die deutsche Wirtschaft kommt nicht in Schwung. Die Folgen des Iran-Kriegs bremsen die erhoffte Erholung aus. Auch die Wirtschaftsweisen senken ihre Konjunkturprognose. Für dieses Jahr erwarte man nur noch ein Mini-Wachstum von 0,5%, wie Monika Schnitzer vom Sachverständigenrat gesagt hat. Für das kommende Jahr rechnet man mit einem leicht höheren Wachstum von 0,8%. Laut Prognose dürfte die Inflationsrate in diesem Jahr im Schnitt 3% betragen. Die Spritpreise sinken langsam wieder. Laut ADAC ist E10 innerhalb einer Woche 2,7 Cent günstiger geworden, Diesel 4,5 Cent. Viel zu gering, sagt der ADAC. Beides liegt im Tagesschnitt unter 2 Euro. Allerdings sind sowohl Diesel als auch Super E10 immer noch gut 20 Cent teurer als vor Ausbruch des Iran-Krieges. Und das trotz des Tankrabatts der Regierung und obwohl der Ölpreis zuletzt nachgegeben hat. Für den ADAC ist das aktuelle Preisniveau der Beweis, dass die Mineralölkonzerne günstigere Ölpreise nur sehr verlangsamt an die Kunden weitergeben.

Mittwochmittag, 14:15 ist es. Rock FM ist hier und bei den Temperaturen heißt nicht zu schnell bewegen. Deswegen jetzt mal so eine, ich sage es mal, ganz entspannte Nummer. Und zwar eine Nummer, die uns allen richtig Spaß macht. Wie wär's mit den Dire Straits und Money for Nothing? Bitte hier bei Rock FM.

0: Nein, auf gar keinen Fall. Pour some sugar on me. Zucker, jetzt. Draufkleben, irgendwie, drüber schütten. Wird viel zu klebrig. 32 Grad, ich bitte euch. Rock FM ist hier. Gleich gibt's noch mehr Legenden bei der Arbeit. Kraftklub habe ich schon lange nicht mehr gehört. Songs für Liam, Billy Idol oder Bad Company.
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0: Da würde ich mal sagen, Pustekuchen, oder? Garbage, only happy when it rains. Das wird erstmal nicht passieren.
1: Doch, am Sonntag.
0: Ja, stimmt, Schauer und Gewitter. Aber bis dahin, ich mache heute ist Mittwoch, lange machen wir keine Panik.
1: Ja, du hast recht, ja.
0: Der Lange ist ab 15 Uhr hier im Studio und ich wollte dir sagen, ich habe dir extra mal hier auf dem PC hier einen Artikel offen gelassen. Weißt du, was da steht?
1: Nee, will ich's wissen?
0: Ja, du solltest es möglicherweise wissen, denn du heiratest ja bald und hast noch ein bisschen was vor in deiner Zukunft. Ja. Radfahren kann Männer impotent machen.
1: Ah, denkst du, das habe ich noch nie gehört oder was? Glücklicherweise habe ich vor kurzem von einer Kollegin einen Sattel geschenkt bekommen. Du wirst es nicht glauben. Diese Kollegin heißt Astrid Jacobi. Du hast mir einen Sattel geschenkt.
0: Stimmt, ich habe dir einen Sattel geschenkt.
1: Der ist, glaube ich, dafür gemacht, also der ist extra für Männer.
0: Impotent gemacht.
1: Die bedenken das schon, dass da bei Männern da unten irgendwelche, was weiß ich, Samenleitungen und so sind, dass das nicht alles kaputt gequetscht wird. Ich meine, die Männer von der Tour de France, die können ja auch noch Kinder kriegen, oder?
0: Weiß ich nicht, ich habe noch keinen getroffen. Hier steht, 60% der Männer, die regelmäßig aufs Rad steigen, haben eine stark erhöhte Wahrscheinlichkeit für Erektionsstörungen.
1: Okay.
0: Ich wollte es dir einfach nur gesagt haben.
1: Danke für die Info, Astrid. Das ist bewahrt, total lieb, dass du dir da Gedanken drum machst. Ich werde meinem Urologen davon berichten.
0: Ab 15 Prost. Uhr, der Lange zum

0: Green Day, Holiday hier bei Rock FM. So, hier steht, die aktuelle Studienlage spricht nicht dafür, dass normales oder moderates Radfahren dauerhaft zu Impotenz führt. Ja, das hat Dr. Med Christoph Pies gesagt. Der Artikel von Astrid ist noch auf und ich muss ja hier meinen journalistischen so und so nachkommen. Also, Männer weiterhin Radfahren, nur der Sattel sollte nicht zu hart sein und man sollte wahrscheinlich auch nicht 6 Stunden am Stück auf dem Bock sitzen oder so. Und gucken, dass alles passt. So, gleich nach den 15 Uhr News gibt's ein paar Kerle, die erst kürzlich Frankfurt zerlegt haben. Metallica sind am Start an diesem heißen Mittwoch und eine Truppe, die in Bälde am 17. Juni nach München kommt. Na? Ich drück nochmal, Sekunde, jetzt. Die Foo Fighters auch gleich am Start. Das und mehr nach den 15 Uhr News. Hier ist Rock FM.
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17: Warum haben wir die Fäden in der Hand, wenn wir heimlich die Macht über etwas haben? Der Ursprung dieser Redewendung liegt im Marionettenspiel. Die Puppen werden von den Marionettenspielern durch die dünnen Fäden an Kopf, Armen und Beinen gelenkt. Das passiert so heimlich, dass das Publikum davon beinahe nichts sieht.
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0: Es bleibt auch am Nachmittag sonnig und heiß. Ein paar Quellwolken können vor allem Richtung Odenwald dabei sein, aber auch da ist die Schauerneigung eher gering. Und die Höchstwerte, die sind immer noch bei 29 bis 32 Grad. Später in der Nacht kühlt es dafür besser ab als letzte Nacht. 18 bis 13 Grad.
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20: Ich bin Vio Kostanitz. Schönen guten Tag. Die Bundesregierung will die Abwehr von Cyberangriffen deutlich stärken. Dazu hat das Kabinett heute einen Gesetzentwurf beschlossen. Künftig sollen das Bundesamt für Sicherheit in der Informationstechnik, die Polizei und das BKA mehr Befugnisse bekommen, um digitale Angriffe frühzeitig zu erkennen und zu stoppen. Claudia Wächter, was genau bedeutet das?
4: Ganz konkret bedeutet das, gefährliche IT-Systeme können abgeschaltet, Daten umgeleitet oder auch komplett gelöscht werden. Vor allem Behörden und wichtige Einrichtungen will man damit besser schützen. Grund, so heißt es, Deutschland als große Wirtschaftsnation stehe verstärkt im Fokus von Cyberattacken. Auch hybride Bedrohungen nehmen zu. Betont wird aber, es gehe um Gefahrenabwehr, nicht um Strafverfolgung.
20: Das Bundeskabinett hat eine Neufassung des Baugesetzbuchs beschlossen, die vor allem den Wohnungsbau in Schwung bringen soll. Planungsverfahren sollen digitalisiert, verkürzt und für Bürger transparenter werden. Außerdem sollen Kommunen mehr Handhabe gegen sogenannte Schrottimmobilien bekommen. Städte und Gemeinden mit zu wenig Wohnraum können künftig Bauen zum überragenden öffentlichen Interesse erklären. Damit würden dann die entsprechenden Projekte Vorrang vor anderen Interessen bekommen, wenn es beispielsweise um die Nutzung von Grünflächen geht. Rund 5000 Superreiche besitzen mehr als ein Viertel des Finanzvermögens in Deutschland. Demnach ist die Zahl der Menschen, die mehr als 100 Millionen Dollar besitzen, letztes Jahr um rund 1100 gegenüber dem Vorjahr gestiegen, wie Berechnungen der Boston Consulting Group zeigen. Die Superreichen profitieren vor allem von Gewinnen an den Aktienmärkten. Bis 2030 werde ihr Anteil am deutschen Finanzvermögen auf 29% steigen, so die Prognose der Experten. 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

0: Ich frage mich gerade echt, wie das so sein muss, wenn du einen Song geschrieben hast, der einfach milliardenfach gestreamt wurde. Also der hier jetzt beim schwedischen Streaming-Giganten allein fast 3,5 Milliarden Mal. The Killers mit Mr. Brightside ist glaube ich, auch der Song einer ganzen Generation. Ne? Es ist die Hymne der Millennials, obwohl bei der Gen Z ist der auch, glaube ich, ziemlich beliebt. Ich komme vom Thema ab. Wir wollten eigentlich über was ganz anderes reden hier.
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0: Die Foo Fighters stehen am Mittwoch, 17. Juni, in der Allianz Arena in München auf der Bühne. Support, habe ich mal geschaut, sind die Dubliner Alternative Rocker von Inhaler. Sie klingen jetzt nicht wie U2 2.0, auch wenn es die Band von Bonos Sohnemann ist. Und dann noch dabei aus Japan, völlig abgefreakte japanische Punkrock-Truppe, weiblich wohlgemerkt. Otoboke Beaver heißen die Mädels. Also es dürfte auf jeden Fall ein interessanter Abend werden, nicht zuletzt dank der Foo Fighters. 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

Ich staune hier gerade über mein Mischpult. Es hat irgendwie, ich weiß nicht, es wurde von irgendwas verzaubert oder so. Es ergibt gerade keinen Sinn, das Mischpult. Was soll's? Was ist das ein geiler Song, oder? Für dieses Wetter perfekt. Man muss auch einfach mitsingen am Anfang hier. Hot town, summer in the city, back of my neck and dirty and greedy. Joe Cocker mit seinem Love and Spoonful Cover von Summer in the City. Und hier ist Rock FM, der Feierabend mit Lange. Jetzt kommen wir zu einer Truppe in Bälde, auch in Moosbach. Ihr wisst schon, bei der Rock FM Rock Night. Mick Box, dieses Urgestein, das seit über einem halben Jahrhundert mit am Abrocken ist, den hatten wir im Interview kürzlich und er hat auch ein bisschen aus dem Nähkästchen geplaudert. Hat zum Beispiel erzählt, in den 70ern hatte er seiner Roadie Crew eigentlich gesagt, sie sollen die Bühne abkleben mit weißem Tape, haben sie nicht gemacht. Er hat das Bühnenende übersehen, ist runtergestolpert. Direkt Arm ausgekugelt, trotzdem weitergespielt. Als Gitarrist, klar, Rock'n'Roller macht weiter. Gegen die Schmerzen gab es dann Remy Martin, ich glaube, es ist ein Cognac oder so, ne, von der Stage Crew. Beim Schlussapplaus hat ihn die Gitarre dann nochmal irgendwie runtergezogen. Gleiche Stelle, nächster Sturz, diesmal 4 Knochen im Handgelenk gebrochen. Also Ergebnis war am Ende und er hat das lachend gesagt. Krankenhaus, kaputter Arm, Kater, aber Rock'n'Roll durchgezogen. Also das ist Uriah Heep gewesen, in den 70s zumindest. Und genau die hören wir jetzt auch mit Easy Living hier bei Rock FM. Volume-Regler auf Anschlag!

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1: Der Nachmittag bleibt sonnig, dazu ein paar Quellwolken. Schauer sind aber eher die Ausnahme. Es bleibt die meiste Zeit trocken. Und dazu bleibt es noch ein Weilchen heiß bei 29 bis 32 Grad. Auch morgen am Dönerstag wieder viel Sonne bei 26 bis 30 Grad maximal.
0: Es ist 3:30. 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
9: Ich bin Vio Kostanic. Schönen guten Tag. BSI, Bundespolizei und BKA sollen mehr Befugnisse bekommen, um Cyberangriffe abzuwehren, etwa gefährliche IT-Systeme abzuschalten oder Datenverkehr umzuleiten. Ein vom Kabinett beschlossener Gesetzentwurf soll so die IT der Bundesverwaltung widerstandsfähiger machen, weil Deutschland stärker ins Visier von Cyberangriffen und hybriden Bedrohungen rückt. Die hohen Energiepreise durch den Iran-Krieg bremsen die deutsche Wirtschaft weiter. Die Wirtschaftsweisen senken ihre Prognose und erwarten dieses Jahr nur noch 0,5% Wachstum statt 0,9% wie im Herbst. Um immer weitere Ausgabensteigerungen in der gesetzlichen Kranken- und Pflegeversicherung zu stoppen, mahnen die Experten zu schnellen Eingriffen. Die griechische Regierung will Minderjährigen künftig die Nutzung von E-Scootern auf Straßen verbieten. Ein entsprechender Gesetzentwurf soll in Kürze ins Parlament eingebracht werden. Das hat der stellvertretende Verkehrsminister Konstantinos Kyriakis heute im Parlament angekündigt. Viele Jugendliche würden nicht über die Folgen nachdenken. Die Zahl der Verletzten steige spürbar, heißt es.
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10: Für Jugendliche im Land ist der Klimawandel weniger wichtig. In der Sinus-Jugendstudie im Auftrag der Barmer sagten nur noch 40% der Befragten, das sei für sie ein sehr wichtiges Thema. Vor 5 Jahren waren es noch 60%. Aus Klimaschutzgründen würden die meisten auf Verpackungen verzichten, die wenigsten auf digitale Medien. Barbara Schlegel, Stuttgart.
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0: Klingt fast ein bisschen so, als hätte David Bowie einfach mal die E Street Band bei Bruce Springsteen ausgeliehen mit dieser Bläsersektion. Großartige Nummer aus den 80ern. Modern Love hier bei Rock FM. Ja, inzwischen auch nicht mehr ganz so modern, die 80er, aber klingen immer noch sehr frisch. So, hier ist der Feierabend mit dem Lange. Sehr modern hingegen ist ja der Kickstart mit dem Pfeffer momentan extrem angesagt. Manchmal kann es dort auch wirklich herzerweichend zugehen, muss man sagen, ob ihr es glaubt oder nicht. Ja.
1: Ich bin gerade im Tierheim Weinheim, weil ich da immer ehrenamtlich helfe, wenn Zeit ist. Und dann bin ich gerne da und kuschelt die Katzen und besucht die Hunde.
2: Süß. Ich suche gerade noch.
1: Katze oder Hund?
2: Hund. Was Süßes, Nettes habt ihr wahrscheinlich. Wo finde ich dich denn? Wo finde ich euch?
1: Tierheim Weinheim in der Tullerstraße. Das ist recht außerhalb, sodass es recht ruhig ist für die Tiere immer.
2: Und wahrscheinlich auch mega heiß im Moment, oder? Das ist ja nicht sehr angenehm.
1: Ja, aber die haben alle einen Swimmingpool und sind alle im Freilauf.
2: Ihr habt einen Swimmingpool, das ist ja geil. Ja, dann komme ich gleich noch jeden Tag dazu bei der Hitze.
0: Stelle ich mir ganz geil vor eigentlich. Pfeffer schwimmt mit Hunden und Katzen in einem Swimmingpool. Die Tizia aus Weinheim hat er da dran gehabt bei Erbrocken und er sucht tatsächlich nach einem neuen Hund, der Pfeffer. Ihr wollt Pfeffer auch nicht erleben, wenn er um einen Hund trauert. Ja, damals, als sein Hund Cooper auf tragische Art und Weise viel zu früh aus dem Leben gerissen wurde, da war der wochenlang wie ausgetauscht. Du konntest mit dem keinen Witz mehr machen und so. Der ist einfach nur noch durch die Redaktion gelaufen. So, du dachtest, okay, was soll man mit dem machen? Ja? Also, ich hoffe, er findet bald wieder einen Hundi. Born to be my Hund jetzt von Bon Jovi. Oh Mann, bin ich witzig heute. Born to be my baby bei Rock FM. Schön, dass ihr dabei seid.

Frischer Rock aus Boston, Lansdowne mit Rescue. Ich finde diese raue Stimme vom Frontmann John Ritchie und auch diese emotionalen fetten Hooks. Ich weiß nicht, an welche Bands sie mich erinnern. Vielleicht ein bisschen an Nickelback. Nee, passt nicht richtig. Five Finger Death Punch. Nee, passt auch nicht richtig. Keine Ahnung, an welche Band erinnern die mich? Vielleicht schreibt ihr mal an die Rockline. 0800 3x die 68866. Freue ich mich immer, wenn Nachrichten reinkommen über WhatsApp. Und diese Band hier, die erinnert mich an die Rolling Stones. Hier sind sie, die dienstältesten Rock'n'Roller von der Insel mit Beast of Burden. Sau gut gealtert, das Teil. Rock FM ist hier. Der Feierabend mit dem Lange kommt gut durch den heißen Nachmittag.

0: Sissy Stones, Beast of Burden von der Some Girls von 1978. Das war auch eine geile Platte, ne? Hat so einen ganz lazy, laid-back Sound, haben sie da angeschlagen. Rock FM ist hier und ich bin heute auch so ein bisschen lazy, laid-back. Ich weiß nicht, wie es euch geht. Vielleicht schnappt ihr euch ja dazu noch das passende Kaltgetränk.
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0: Ja, die Hitze ist so ein bisschen lähmend. Da muss man auf jeden Fall gucken, dass man genügend Elektrolyte und so zu sich nimmt. Wichtig, wichtig. Viel trinken, bla. Ihr kennt die ganzen Sprüche. Also hier kommt das Tape. Los geht's. Vielleicht erkennt ihr, welcher Song gesucht ist.

0: Okay, also man hört da kurz so ein Quieken, das klingt wie so ein notgeiles Meerschweinchen, aber nee, also so wollte ich den Sänger natürlich nicht bezeichnen. Ja, wir schieben das Tape nochmal rein. Ja, genau, dieses Quieken da. Das ist natürlich schwierig, aber vielleicht erkennt ihr dieses Meerschweinchen, ruft an auf der Rockline 0800 3x die 6 8866. Wer quiekt da so schön lüstern? Jetzt das Rock FM Feierabend Bier schnappen 0800 3x die 6 8866. Viel Glück, bis gleich vielleicht.
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10: Warum sind uns manche Dinge Jacke wie Hose? Entstanden ist das Sprichwort bereits im 17. Jahrhundert. Zu dieser Zeit war es üblich, Jacken und Hosen aus demselben Stoff anzufertigen. Bezogen auf die Materialien machte es damals also keinen Unterschied, ob Jacke oder Hose. Denn vom Stoff her ist alles dasselbe.
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0: Also irgendwer da oben hat den Regler für die Sonne einfach wieder auf Maximum gestellt und wir können gucken, wie wir überleben. Also ein paar harmlose Quellwolken ziehen ja mal durch, aber es bleibt fast überall trocken. Das Regenrisiko ist jetzt nicht wirklich bedrohlich. Es wird auch nicht geschwitzt bei 29 bis 32 Grad maximal in der Rockregion und morgen geht's weiter so am Donnerstag. Viel Sonne gegen Nachmittag in Richtung der Berge. Geringes Gewitterrisiko, aber ja, auch nicht so wild. Das Thermometer pegelt sich ein bei 26 bis 30 Grad. Reicht ja auch.
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11: Ich bin Vio Kostanitz. Schönen guten Tag. Die Bundesregierung will die Abwehr von Cyberangriffen deutlich stärken. Dazu hat das Kabinett heute einen Gesetzentwurf beschlossen. Künftig sollen das Bundesamt für Sicherheit in der Informationstechnik, die Polizei und das BKA mehr Befugnisse bekommen, um digitale Angriffe frühzeitig zu erkennen und zu stoppen. Claudia Wächter, was genau bedeutet das?
12: Ganz konkret bedeutet das, gefährliche IT-Systeme können abgeschaltet, Daten umgeleitet oder auch komplett gelöscht werden. Vor allem Behörden und wichtige Einrichtungen will man damit besser schützen. Grund, so heißt es, Deutschland als große Wirtschaftsnation stehe verstärkt im Fokus von Cyberattacken. Auch hybride Bedrohungen nehmen zu. Betont wird aber, es gehe um Gefahrenabwehr, nicht um Strafverfolgung.
11: Die frühere RAF-Terroristin Daniela Klette ist vor dem Landgericht Verden zu 13 Jahren Haft verurteilt worden wegen schweren Raubes, Verstößen gegen Waffengesetze und anderer Straftaten. Die Richter haben es als erwiesen angesehen, dass sie mit ihren mutmaßlichen Komplizen Burkhard Garweg und Ernst Volker Staub Geldtransporte und Supermärkte überfallen hat. In dem Prozess ging es um 8 Überfälle mit mehr als 2 Millionen Euro Beute. Nach den mutmaßlichen Komplizen wird weiter gefahndet. Nach dem schweren Zusammenstoß mit einem Auto im nordrhein-westfälischen Dinslaken ist auch das zweite lebensgefährlich verletzte Kind gestorben. Wie die Behörden mitgeteilt haben, erlag der 12-Jährige in einem Krankenhaus seinen Verletzungen. Eine 47-jährige Frau war heute Morgen in der Nähe einer Schule mit ihrem Auto von der Fahrbahn abgekommen und hatte 3 Kinder angefahren. Sie waren auf Fahrrädern unterwegs. Das dritte Kind wurde leicht verletzt. Wie es zu dem Unfall kommen konnte, ist bisher noch unklar.
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4: Der SC Freiburg hat den japanischen Mittelfeldspieler Rihito Yamamoto verpflichtet. Der 24-Jährige kommt vom belgischen Erstligisten Sint-Truiden. In der letzten Spielzeit hatte er hier 5 Tore erzielt. Zu Vertragsinhalten machten die Breisgauer wie gewohnt keine Angaben. Yamamotos Marktwert wird auf 5 Millionen Euro geschätzt.

Also ich war jetzt vorher nicht der größte Shinedown-Fan, ne? Aber spätestens seit der Nummer haben sie mich wirklich komplett rumgekriegt. Es ist ein Song, da kriege ich Gänsehaut, wenn diese Geigen einsetzen. Läuft bei mir auch regelmäßig im Auto. Und wenn der läuft, dann mache ich wirklich die Fenster runter, damit auch alle mitkriegen, was ich für einen verdammt guten Musikgeschmack habe. Okay, Searchlight, frischer Rock hier bei Rock FM. Ein Song, in dem es darum geht, zu seinen wahren Gefühlen zu stehen und auch den Mut zu sammeln, in die Welt hinauszugehen und nach der eigenen Berufung zu suchen. Nach dem Lebenssinn. Krasse Nummer auf jeden Fall. Jetzt geht's aber in die 90s mit Placebo. Every You, Every Me. Rock FM wünscht euch viel Spaß beim Schwitzen.

0: Ich glaube, ich habe es mal erzählt. Es war der einzige Song, den wir in unserer Schülerband beherrscht haben. Und ich habe nicht gerade geglänzt an der E-Gitarre, aber es ist lang her. Ich habe diesen Song trotzdem ganz, ganz tief in meinem Herzen irgendwie. Und da bewahre ich ihn auch. Liquido, Narcotic, hier bei Rock FM, der Feierabend mitten lange. Und jetzt geht's ans Eingemachte.
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0: An der Rockline haben wir den André und du behauptest, du würdest heute noch die Hodel ausführen. Du willst dich heute noch in die Lederkluft schälen bei 32 Grad, ernsthaft?
2: Genau, den Odenwald unsicher machen.
0: Ah, du kennst da nichts. Oh, ich kenne ja viele Biker, die sagen so bei Ü30 Grad, oh nee, das ist mir zu warm oder wenn, dann erst in den Abendstunden, aber du fährst gleich los jetzt, ja?
2: Nö, ja, ich fahr jetzt gleich los, genau. Hier schon Kaffee trinken, Kuchen dazu.
0: Geil, perfekt. Ich meine, das ist halt auch die Kurvenlage ist bombastisch bei 32 Grad, ne? Da kleben die Reifen am Asphalt, da kannst du dich voll reinlegen, passiert gar nichts.
2: Genau, 80 Grad Asphalttemperatur, da klebt alles.
0: Also, okay, gut, dann wollen wir mal gucken, ob wir vielleicht dennoch eine kleine Abkühlung an dich schicken können. Ich pack nochmal das Tape rein. Ja, da hört man so ein leichtes Quieken zwischendrin. Ich habe gesagt, es klingt wie so ein lüsternes Meerschweinchen. Ich weiß nicht, wenn der das hören würde, würde er mir wahrscheinlich den Arsch versohlen. Aber was glaubst du, André, wer ist denn das?
2: Na, er klingt wie ein Meerschweinchen, das ist David Lee Ross. Besser gesagt, Van Halen mit Panama.
0: Ja, das stimmt, klingt wirklich, also rückwärts gespielt klingt es wie ein Meerschweinchen. Okay, gut, Van Halen, Panama, ja, gucken wir mal.

0: das Rock FM Feierabendbierchen hast du dir verdient.
1: Dankeschön.
0: Ist auf jeden Fall ein geiler Ohrwurm für die Straße, oder? Panama, also auch beim Motorradfahren.
1: Auf jeden Fall, dann werde ich das nicht mehr rauskriegen heute.
0: Jetzt will ich noch wissen, mit was für einer Hodel du unterwegs bist. Bist du so der Enduro-Typ oder der Supersportler oder?
1: Nee, ich bin Jobber. Also heute wird die Honda Shadow ausgeführt.
0: Oh yes, okay.
1: Ist, ja, geil. Gemütlich.
0: Und kommt da auch manchmal jemand mit, so als Sozius oder meistens alleine?
1: Nö, ich fahre alleine. Nee, aber meine Lebensgefährten sind Indien-Scout.
0: Ah, ein Bild für die Götter, du. Eine Indien und eine Shadow. Okay, dann allseits gute Fahrt. Macht's gut und ciao.
1: Okay, ciao.
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8: Also Billy Gibbons würde sagen, go get yourself some Jeep sunglasses. Es gibt einen Mix aus Sonne und ein paar wenigen Wolken und dazu wieder die völlige Hitzedröhnung. 29 bis 32 Grad sind es maximal in der Rockregion. Morgen nicht ganz so heftig, 26 bis 30 Grad und hier kann es regional gegen Nachmittag auch mal ein kurzes Gewitter geben. Vielleicht auch mit ein bisschen nasser Abkühlung. Mal gucken.
7: Es ist 4:30. 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
9: Ich bin Vio Kostanit. Schönen guten Tag. BSI, Bundespolizei und BKA sollen mehr Befugnisse bekommen, um Cyberangriffe abzuwehren, etwa gefährliche IT-Systeme abzuschalten oder Datenverkehr umzuleiten. Ein vom Kabinett beschlossener Gesetzentwurf soll so die IT der Bundesverwaltung widerstandsfähiger machen, weil Deutschland stärker ins Visier von Cyberangriffen und hybriden Bedrohungen rückt. Das Bundeskabinett will die deutsche Filmbranche stärken. Große Streamingdienste wie Netflix, Amazon oder Disney Plus sollen künftig verpflichtend in Deutschland investieren. Einen entsprechenden Gesetzentwurf hat das Kabinett heute beschlossen. Danach sollen Streamingdienste künftig mindestens 8% ihrer Jahreseinnahmen aus Werbung und Abos in den Filmstandort Deutschland stecken. Die deutsche Fußballnationalmannschaft muss im vorletzten WM-Test auf Manuel Neuer verzichten. Der Bayern-Torwart, der fürs Turnier ins DFB-Team zurückgeholt wurde, soll seine Wadenverletzung weiter auskurieren. Bundestrainer Julian Nagelsmann hat gesagt, dass man im Trainerteam entschieden habe, dass er Sonntag nicht spielen wird. Gegen Finnland wird Oliver Baumann von der TSG Hoffenheim im Tor stehen.
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10: Das Stuttgarter Landgericht hat eine Millionenklage gegen Porsche zurückgewiesen im Fall des Untergangs eines Autofrachters infolge eines Brandes. Die japanische Reederei sieht die Elektrobatterie eines Porsche Taycan als Brandursache und fordert 30 Millionen Euro Schadensersatz. Das Gericht war nach der Beweisaufnahme nicht überzeugt. Barbara Schlegel, Stuttgart.

Nächstes Jahr im Juli ist es schon 10 Jahre her, dass Chester Bennington uns verlassen hat. Aber so richtig verlässt er uns ja nicht, denn wir hören ihn jeden Tag hier bei Rock FM, Linkin Park und die Nummer, die sie sich zusammen mit Jay-Z auch mal vorgeknöpft haben, Numb. Und von den USA geht's jetzt ja eigentlich so ein bisschen in Richtung Indien, denn, das wusste ich auch nicht, der nächste Song von Corner Shop, Brimful of Asha, der ist eigentlich eine Liebeserklärung an die indische Bollywood-Filmmusik. Ja, das Wort Asha, A-S-H-A, bedeutet auf Hindi übersetzt sogar Hoffnung. Und ich finde, dieser Song, der macht Hoffnung. Der macht auch verdammt gute Laune. Man muss ihn nur wirken lassen. Und natürlich laut hören. Rock FM ist hier, der Feierabend Lange.

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0: So, an der Strippe haben wir den Jan. Du schaffst auf der Baustelle, das heißt, du bist offiziell, lass mich raten, Bauarbeiter von Beruf.
2: Genau.
0: Okay, was ist da deine Aufgabe? Bei der brütenden Hitze stelle ich mir das ganz schön anstrengend vor. Ich sag das hier so aus meinem klimatisierten Studio, wo ich mit den Händen ein bisschen an den Reglern rumschraube, aber ansonsten, ich schaffe ja nichts. Aber was machst du?
2: Ich sitze eigentlich immer auf dem Bagger.
0: Ach nee, du hast dir den Traum aller Jungs erfüllt. Du bist Baggerfahrer.
2: Ja, genau.
0: Und das war wahrscheinlich schon im Sandkasten damals klar, als Vierjähriger.
2: Hä? Ja.
0: Geil. Okay, aber das ist wahrscheinlich trotzdem auch ein anstrengender Job, oder?
2: Ja, gerade ist es immer anstrengend.
0: Jetzt ist irgendwie der Empfang nicht mehr so gut, aber gut, ich fasse es kurz. 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Und natürlich bist du auch weiterhin im Rennen für die Foo Fighters, denn am Freitag gehen Tickets raus, nicht wahr?
2: Ja, ich würde mich freuen.
0: Du würdest nach München fahren am 17. Juni, wa?
2: Ja.
0: Na gut, vielleicht ziehen wir dich nochmal. Ich drück die Däumchen und bis dahin frohes Schaffen im Bagger auf der Baustelle und pass auf die Kollegen auf. Nicht, dass du die einbaggerst im Sand.
2: Mach ich immer.
0: Okidok, hau rein. Mach's gut, Jan.
2: Ciao.
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0: Es ist schon so, in meiner Brust schlagen zwei Herzen. Die eine sagt, die beste Band der Welt, das ist Starkstrom-Rock from Down Under, High Voltage. Und zwar ganz klar.
1: AC/DC.
0: Aber es gibt noch ein anderes Herz, das sagt, nee, die beste Band der Welt, das ist die letzte lebende der Big Four des Grunge und das sind Pearl Jam. Und dann gibt's noch 47 weitere Herzen in meiner Brust, die irgendwas anderes sagen. Na gut, also, die haben wir gleich dabei, sowohl AC/DC als auch Pearl Jam. Lauter Rocklegenden hier bei Rock FM, ihr hört den Feierabend mit dem Lange.
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0: Es geht heiß weiter mit Temperaturen, die immer noch über den 30 Grad maximal liegen. Später in der Nacht klart der Himmel auf. Perfekt für ein Bierchen auf dem Balkon oder so. Kaum Wolken, es bleibt auch trocken in der Nacht und die Temperaturen kühlen auf erträgliche 13 bis 18 Grad runter. Morgen am Donnerstag ein Ticken kühler, aber immer noch heiß bei 26 bis 30 Grad.
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12: Ich bin Vio Kostanitsch. Schönen guten Tag. Die Bundesregierung will sich besser gegen Cyberangriffe wappnen und hat dafür heute einen Gesetzentwurf beschlossen. BSI, Polizei und BKA sollen künftig mehr Möglichkeiten bekommen, digitale Angriffe schneller zu erkennen und abzuwehren. Dazu gehört auch, gefährliche IT-Systeme abzuschalten, Daten umzuleiten oder zu löschen. Ziel ist vor allem, Behörden und besonders wichtige Einrichtungen besser zu schützen. Innenminister Alexander Dobrindt.
13: Deutschland ist weltweit eines der Hauptziele von Cyberangriffen. Wir werden proaktiv dagegen vorgehen. Was bedeutet, wir schlagen zurück, wir schalten die Bedrohung aus, wenn wir angegriffen werden. Wir werden Angreifer stören und deren Infrastruktur zerstören.
12: Große Unternehmen aus der deutschen Luftfahrt- und Tourismusindustrie haben den Kunden versichert, dass sie im Sommer keine Flugausfälle wegen fehlenden Kerosins fürchten müssen. Man habe an den eigenen Drehkreuzen sowie an weiteren Flughäfen keine Anzeichen dafür, dass die Treibstoffversorgung im Sommer gefährdet sei, heißt es von Lufthansa. Und auch der Frankfurter Flughafenchef Stefan Schulte sagt, dass sich Fluggäste derzeit keine Sorgen über die Buchung machen müssen. Der Trend zur Teilzeit geht in Deutschland weiter. Immer mehr Beschäftigte arbeiten mit reduzierter Stundenzahl. Letztes Jahr hat die Teilzeitquote mit 31,9% einen neuen Höchststand erreicht. Laut Statistischem Bundesamt hat fast jede dritte beschäftigte Person in Teilzeit gearbeitet. Die Teilzeitbeschäftigten haben letztes Jahr im Schnitt 21,3 Stunden pro Woche gearbeitet und damit 2 Stunden mehr als noch vor 10 Jahren.
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3: Der SC Freiburg hat den japanischen Mittelfeldspieler Rehito Yamamoto verpflichtet. Der 24-Jährige kommt vom belgischen Erstligisten Sint-Truiden. In der letzten Spielzeit hatte er hier 5 Tore erzielt. Zu Vertragsinhalten machten die Breisgauer wie gewohnt keine Angaben. Yamamotos Marktwert wird auf 5 Millionen Euro geschätzt.

Ich liebe die Stimme von dem Sänger. Tom Smith heißt er und er hat einen Bariton. Die Editors waren das mit Munich. Rock FM ist hier der Feierabend mit einem Lange. Ja, eine Band, die vieles ganz ähnlich macht wie Joy Division, vor allem wenn man auf die Basslinien achtet und so. Aber sie wurden wohl auch von R.E.M. und dutzenden anderen Bands inspiriert, so wie jede Band. Ja. Rock FM, der Feierabend mit einem Lange, habe ich schon erwähnt? Ja, habe ich schon. Gut, ich bräuchte langsam auch eine Hängematte oder einen Balkon oder zumindest eine Rieslingschorle. Feierabend. Ich glaube, Feierabend, das ist das Wort, das ich eigentlich suche. Also, wenn es euch ähnlich geht, wir haben es bald geschafft. Durchhalten, es geht schwer in Richtung Viertel nach fünf. Hier sind Pearl Jam für euch mit Jeremy. Auftreten.

0: Twisted Sister, we're not gonna take it. Rock FM ist hier, der Feierabend mitten lange. Ja, wir nehmen ihn zwar nicht an, aber der nächste Liverpooler Pilzkopf, der hat ihn angenommen, seinen Adelstitel. Und nicht nur das, wir kommen jetzt zu einem echten Adligen der Rockmusik. Er ist schließlich seit 1997 offiziell ein Ritter of the British Empire. Klingt schon geil, oder? Macht Platz und sprecht mich ab jetzt nur noch mit Sir an.
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0: Ja, okay, so ein Ritterschlag ist ja schon ganz nett, aber für Paul McCartney gab es heute vor 18 Jahren noch einen fetten Titel obendrauf, und zwar Ehrendoktor in Sachen Musik an der Elite-Uni Yale.
2: For the degree of Doctor of Music, Sir Paul McCartney, Singer, Songwriter.
0: Der hat die Kapelle einfach losgelegt. Der hat er noch gar nicht ausgesprochen. Und haben mal kurz Hey Jude angehuckt, als unser Beatle in Richtung seiner Urkunde marschiert ist. Das war am 27. Mai 2008. Alle Professoren haben damals feine Roben und irgendwelche Hüte getragen, wie das halt bei den elitären Akademikern so ist. Und der Präsident der Uni hat den Paul McCartney dann geadelt mit den Worten: Dieser Mann hat eine ganze Generation geweckt und dem Rock'n'Roll einen völlig neuen Klang geschenkt. Rock FM ist hier, jetzt mit den Beatles und Hey Jude.
3: Hey.

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6: Also falls ihr unter der Hitze leidet, frühestens so ab 20 Uhr sinken die Temperaturen spürbar. Dann gibt's eine sternklare Nacht mit nur ein paar dünnen Wolkenfetzen und die Temperaturen sinken auf 13 bis 18 Grad. Morgen wieder die volle Dröhnung Sonne. Es bleibt fast überall trocken in der Rockregion. Wer nachmittags draußen unterwegs ist, muss regional mit einem kurzen Gewitterintermezzo rechnen. Und die Amps stehen auf 26 bis 30 Grad wieder.
0: Es ist 5:30. 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
7: Ich bin Daniel Ernst. Die Spritpreise sinken weiter, allerdings viel zu langsam. Das sagt der ADAC. Innerhalb einer Woche sei der Rohölpreis um fast 10% gesunken. Benzin und Diesel seien an den Tankstellen dagegen nur ein paar Cent billiger geworden. Ein russisches Militärflugzeug soll in den finnischen Luftraum eingedrungen sein. Das hat das Verteidigungsministerium in Helsinki mitgeteilt. Der Vorfall werde untersucht. Möglicherweise war das russische Flugzeug zwischen Estland und Finnland einem Gewitter ausgewichen. Nationaltorwart Oliver Baumann wird beim Testspiel am Sonntag gegen Finnland im Tor stehen. Das hat Bundestrainer Julian Nagelsmann angekündigt. Der Grund: Manuel Neuer ist noch immer verletzt und wird wohl erst beim WM-Auftakt ins deutsche Tor zurückkehren.
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8: Das Stuttgarter Landgericht hat eine Millionenklage gegen Porsche zurückgewiesen im Fall des Untergangs eines Autofrachters infolge eines Brandes. Die japanische Reederei sieht die Elektrobatterie eines Porsche Taycan als Brandursache und fordert 30 Millionen Euro Schadensersatz. Das Gericht war nach der Beweisaufnahme nicht überzeugt. Barbara Schlegel, Stuttgart.
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0: Queen, I Want to Break Free hier bei Rock FM, der Feierabend mitten lange. Und wenn ihr sagt, I Want to See the Toten Hosen nochmal live, schwierig, da seid ihr ein bisschen spät dran, denn es ist fast alles ausverkauft. Also, was heißt fast? Es ist alles restlos ausverkauft. In Düsseldorf kriegst du noch Tickets für 372 Euro. Ja, in Berlin gibt's auch noch welche ab 419 Euro, aber ansonsten Berlin, Dresden, Wien, Frankfurt, Düsseldorf, Köln, Freiburg, Hannover, Nofelden, Bozen, Bayreuth. Es ist alles restlos ausverkauft. Ist halt schwierig, wenn eine Band wie die Hosen sagt, hey Leute, wir streichen die Segel, wir gehen in Rente nach über 40 Jahren, aber wir wollen es noch einmal wissen. Dann ist natürlich alles sofort ausverkauft und wir wollen es auch nochmal wissen, und zwar jetzt am Freitag. Wir wollen wissen, was haben die Kerle um Campino uns eigentlich alles an genialen Songs geschenkt, machen also nochmal eine Zeitreise durch ihre Diskografie und enden dann am Freitag beim neuesten Album. Trink aus, wir müssen gehen. So heißt nicht nur die Tour, sondern auch ihr letztes Album, das genau am Freitag erscheint. Da hören wir dann natürlich auch rein. Die erste Single-Auskopplung habt ihr wahrscheinlich schon gehört. Wenn nicht, schrubbt das Radio auf und tut dasselbe dann auch am Freitag 18 Uhr. Für die Hosen.
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Das ist genau der richtige Song, um das Gesicht in den Wind zu halten, zu genießen und loszulassen. Pink Floyd, Learning to Fly, hier bei Rock FM, der Feierabend mitten lange. Und heute ist Senioren-Fitness-Tag. Sieh an, sehr spannend. Aber apropos Senioren, ich weiß, es ist heiß draußen und man sollte eher an den See fahren oder ins Freibad, aber ich find's manchmal abends auch geil, auf dem Sofa zu kleben mit einem Eistee und eine richtig gute Serie zu suchten. Und da habe ich einen Tipp für euch. Der Streaming-Riese mit dem roten N hat den nächsten Mystery-Hit am Start. The Burrows. Es ist von den Machern von Stranger Things. Diesmal geht's aber nicht um Kids in Hawkins, sondern um eine Seniorengemeinschaft, in der plötzlich ganz unheimliche Dinge passieren. Kritiker feiern die Serie jetzt schon mit unglaublich starken Bewertungen. Sie beschreiben sie eher als so eine Mischung aus Cocoon und Stranger Things. Also gepflegte Vorgärten, Rentneralltag, aber irgendwo im Untergrund lauert das Monster. Und ich habe die ersten zwei Folgen gesehen und finde sie saumäßig spannend und in der plötzlich ganz unheimliche Dinge passieren. Kritiker feiern die Serie jetzt schon mit unglaublich starken Bewertungen. Sie beschreiben sie eher als so eine Mischung aus

0: Feierabend, wie das duftet, kräftig, deftig. Okay, mein Chef hat mir verboten zu singen. Gleich nach den News gibt's wahre Rocklegenden, und zwar die Erfinder des Sleaze Rock. Nee, stimmt nicht. Aber die größten Vertreter des Sleaze Rock. Ja, sie können auch romantisch sein. Oder sagen wir mal, das ist der einzige Song, bei dem das so ist. Wie kann das gleich mit Sweet Child of Mine? Außerdem dabei wahre Grunge-Legenden. Nirvana mit einer ganz frühen Nummer von ihrem Debütalbum Bleach. About a Girl. Lauter Rocklegenden gleich wieder nach den 6 Uhr News hier bei Rock FM.
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17: Manchmal hätte ich ja echt gern so ein Teleskop, aber bei uns in der Stadt ist sowieso zu viel Lichtverschmutzung. Aber es wird eine sternenklare Nacht. Absolut trocken auch für die Nachtschicht. Die Temperaturen sinken auf 13 bis 18 Grad. Und morgen am Donnerstag gibt's wieder ordentlich Vitamin D und zwar in rauen Mengen. Viel Sonne gegen Nachmittag, vielleicht mal ganz geringes Schauer oder Gewitter solo. Die Temperaturen steigen auf 26 bis 30 Grad, also etwas angenehmer als zuletzt.
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19: Ich bin Daniel Ernst. Guten Abend. In genau 18 Tagen bestreitet die deutsche Fußballnationalmannschaft ihr erstes WM-Spiel. Und wahrscheinlich wird erst dann Nationaltorwart Manuel Neuer wieder fit sein. Beim Testspiel am Sonntag gegen Finnland soll jedenfalls der degradierte Oliver Baumann wieder spielen. Neuer soll seine Verletzung auskurieren, so Bundestrainer Julian Nagelsmann.
20: Ja, wir haben im Trainerteam entschieden, dass er am Sonntag noch nicht spielen wird. Wir wollen einfach da noch Ruhe dran lassen. Das war unsere Entscheidung. Die haben wir ihm auch mitgeteilt. Da ist er auch völlig d'accord. Und dann werden wir sehen, wie die nächste Woche dann verläuft. Und dann auch in der nächsten Woche dazu ein Update geben, wie es dann Richtung USA aussieht. Aber jetzt erstmal für das Finnland-Spiel habe ich gesagt, macht es aus meinen Augen, in meinen Augen keinen Sinn, da jetzt unnötig das Spiel zu machen.
19: Seit heute bereitet sich die Nationalmannschaft in Herzogenaurach auf die Weltmeisterschaft vor. Die Bundesregierung will sich besser gegen Cyberangriffe verteidigen können und hat dafür einen neuen Gesetzesentwurf beschlossen. BSI, Polizei und BKA sollen künftig mehr Möglichkeiten bekommen, digitale Angriffe schneller zu erkennen und abzuwehren. Dazu gehörte auch, gefährliche IT-Systeme abzuschalten, Daten umzuleiten oder zu löschen. Behörden und besonders wichtige Einrichtungen sollen besser geschützt werden. Die Spritpreise sinken weiter, allerdings viel zu langsam, das sagt der ADAC. Innerhalb einer Woche sei der Rohölpreis um fast 10% gesunken. Benzin und Diesel seien an den Tankstellen dagegen nur ein paar Cent billiger geworden.
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4: Der SC Freiburg hat den japanischen Mittelfeldspieler Rihito Yamamoto verpflichtet. Der 24-Jährige kommt vom belgischen Erstligisten Sint-Truiden. In der letzten Spielzeit hatte er hier 5 Tore erzielt. Zu Vertragsinhalten machten die Breisgauer wie gewohnt keine Angaben. Yamamotos Marktwert wird auf 5 Millionen Euro geschätzt.

Rise Against. Mit Ricochet, der Titelsong ihrer aktuellen Scheibe. Sänger Tim McIlrath, der liefert hier eine fette Abrechnung mit dem Chaos auf dieser Welt ab, verpackt in diese Punkrock-Hymne, die von Zusammenhalt und Gerechtigkeit erzählt. Also hat auf jeden Fall eine Message, wie immer bei Rise Against. Apropos Message, die hatte auch ein junger Kurt Cobain schon Ende der 80er am Start. Damals noch ganz ohne diese fetten, verzerrten Gitarrenwände, sondern wunderbar rau, reduziert, ehrlich, authentisch, echt und dreckig. Ab geht's ins Jahr 1989 zum legendären Debütalbum Bleach. Kopf aus, Lautstärkeregler nach oben für Nirvana und About a Girl. Hier bei Rock FM, wir hören den Feierabend mit dem Lange.

U2 mit One hier bei Rock FM, der Feiern mit dem Lange. Und ich brauche jetzt mal eure volle Aufmerksamkeit und eure Ohren. Also ihr müsst das Radio auch laut genug haben auf jeden Fall. Jetzt passt mal auf, was fällt euch bei der nächsten Band beim Sänger auf? Kleiner Hinweis, die Band heißt Inhaler und sie kommt aus Dublin. Wir spielen nochmal einen anderen Song. Also das ist der Sohn von Bono. Klingt schon ein bisschen ähnlich, oder? Ja, Inhaler. Die Band von Bonos Sohnemann. Hier beim nächsten Kandidaten bei Roger Hodgson. Der hat ja zwei Kinder, Andrew Hodgson und Heidi Rose Hodgson. Und ich weiß, dass der Andrew auch musikalisch aktiv ist. Spielt Gitarre, Schlagzeug, Klavier und hat auch schon mit seinem Papa mal Musik gemacht. Wie auch immer, Supertramp jetzt bei Rock FM. Schönen Feierabend.

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1: Also falls ihr noch rausgehen wollt, bis 22 Uhr haltet ihr es locker ohne Pulli und ohne Jacke draußen aus. Erst dann kühlt's ab. In der Nacht dann Tiefstwerte zwischen 13 und 18 Grad. Die meiste Zeit mit Blick auf die Sterne vereinzelt ein paar dünne Wölkchen. Und morgen weiterhin sonnig und sommerlich warm bei 26 bis 30 Grad maximal. Nur regional gegen Nachmittag leichtes Gewitterrisiko.
0: Es ist 6:30. 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
11: Ich bin Daniel Ernst. Die Spritpreise sinken weiter, allerdings viel zu langsam. Das sagt der ADAC. Innerhalb einer Woche sei der Rohölpreis um fast 10% gesunken. Benzin und Diesel seien an den Tankstellen dagegen nur ein paar Cent billiger geworden. Ein russisches Militärflugzeug soll in den finnischen Luftraum eingedrungen sein. Das hat das Verteidigungsministerium in Helsinki mitgeteilt. Der Vorfall werde untersucht. Möglicherweise war das russische Flugzeug zwischen Estland und Finnland einem Gewitter ausgewichen. Nationaltorwart Oliver Baumann wird beim Testspiel am Sonntag gegen Finnland im Tor stehen. Das hat Bundestrainer Julian Nagelsmann angekündigt. Der Grund: Manuel Neuer ist noch immer verletzt und wird wohl erst beim WM-Auftakt ins deutsche Tor zurückkehren.
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12: Das Stuttgarter Landgericht hat eine Millionenklage gegen Porsche zurückgewiesen im Fall des Untergangs eines Autofrachters infolge eines Brandes. Die japanische Reederei sieht die Elektrobatterie eines Porsche Taycan als Brandursache und fordert 30 Millionen Euro Schadensersatz. Das Gericht war nach der Beweisaufnahme nicht überzeugt. Barbara Schlegel, Stuttgart.

Gänsehaut, frischer Rock von Muse, Be With You, hier bei Rock FM. Für Frontmann Matt Bellamy mal wieder dieser ganz große kosmische Notruf ans Universum. Also wirklich gigantisch und ganz eigentlich in der Tradition von Muse. Man denke an Starlight, wo er ja die Segel hisst in Richtung der Sterne quasi. Aber gut, tiefgründige Gedanken hin oder her. Manchmal tut es auch einfach gut, den Kopf ein bisschen frei zu kriegen, drei Gänge runterzuschalten und das Kind im Kopf von der Leine zu lassen. Das passiert bei mir bei dieser Nummer hier. Denn die beamt mich zurück in meine Jugend. Blink 182, What's My Age Again? Wie alt bin ich nochmal? Fast 40. Verdammt!

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11: Also letzte Nacht hatte ich Probleme mit dem Schlafen, war ein bisschen zu warm. Diese Nacht wird etwas besser, klar bis gering bewölkt und es bleibt trocken und die Tiefstwerte zwischen 13 und 18 Grad. Ein Ticken kühler als letzte Nacht. Ja, morgen am Donnerstag wieder Sonne satt und in höheren Lagen am Nachmittag geringes Schauer- und Gewitterrisiko. Die Höchstwerte steigen auf 26 bis 30 Grad.
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12: Ich bin Daniel Ernst. Guten Abend. Die Fußballnationalmannschaft bereitet sich seit heute auf die Weltmeisterschaft vor. Und in genau 18 Tagen ist es soweit. Dann bestreitet das Team das erste WM-Spiel. Bis dahin müsse man eine Familie werden, sagte Trainer Nagelsmann heute.
13: Finde ich das Entscheidende, dass jeder das Vertrauen zu seinem Nebenmann, zu seiner Nebenfrau hat, im gesamten Team, in der Mannschaft, aber natürlich auch im ganzen Staff, dass wir wissen, dass jeder am selben Strang zieht, dass da nichts zwischen Spielern ist, zwischen Trainerteam, nichts irgendwie schwelt und jeder immer offen die Dinge auch anspricht. Und das kann schon eine Überschrift sein, dass wir wie eine Familie agieren und auch wie eine gut funktionierende Familie alles immer für den anderen auch machen.
12: Nationaltorwart Manuel Neuer wird wahrscheinlich erst beim ersten WM-Spiel wieder fit sein. Beim Testspiel am Sonntag in Mainz gegen Finnland soll der degradierte Oliver Baumann wieder spielen. Der ukrainische Präsident Zelensky hat sich wegen mangelnder Flugabwehr mit einem Hilfegesuch an die USA gewandt. Das berichten ukrainische Medien. Zelensky habe einen Brief an Präsident Trump geschrieben und um Schutz gebeten. Erst am Wochenende hatte Russland die Ukraine, vor allem die Hauptstadt Kiew, mit einem der bisher schwersten Angriffe überzogen. Der deutsche Aktienmarkt hat heute munter losgelegt, dann aber nachgelassen. Am Ende stand der DAX leicht im Minus, allerdings noch deutlich über der Marke von 25.000 Punkten.
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14: Ich bin Barbara Schlegel, guten Abend. Der Klimawandel rückt bei Jugendlichen in Baden-Württemberg in den Hintergrund. In der Sinus-Jugendstudie im Auftrag der Barmer sagten nur noch 40% der 14- bis 17-Jährigen, das ist für sie ein sehr wichtiges Thema. Vor 5 Jahren waren es noch 60%. Die Hälfte der Befragten glaubt, dass sich der Klimawandel negativ auf ihre Gesundheit auswirken wird. Auf die Frage, was wären sie bereit zu tun, um das Klima zu schützen, würde die große Mehrheit auf Verpackungen verzichten und mit Bus und Bahn zur Schule fahren. Auf digitale Medien zu verzichten, kommt nur für 37% der Jugendlichen in Frage.
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8: Einen wunderschönen Mittwochabend. Ich hoffe, ihr genießt die kurze Woche. Ich habe wieder frischen Rock für euch. Von unter anderem Get Well Soon, Evanescence, Florence Road, Atreyu. Gestartet wird in Los Angeles bei The Props mit Seyama. Gute Laune Rock. Auf eure Ohren drauf. Hallo.

Die Rocklegenden von Led Zeppelin. Whole Lotta Love hier bei Rock FM. Ich bin Musikchef Luki. Und wir haben tatsächlich mal Rock aus Deutschland. Get Well Soon feiern 20-jähriges Jubiläum. Die Indie-Rock-Helden, die füllen ja Opernhäuser en masse. Also das ist wirklich hohe Kunst. Wir haben sehr oft ein Orchester dabei. Und das klingt dann sehr epochal und orchestral eben. Das neue Album ist ein bisschen rougher und ist eine Rückbesinnung auf die Anfangstage von Get Well Soon. Es ist wieder Indie-Rock vom Feinsten. Schlagzeug four on the floor, Gitarren aufgedreht ans Maximum, es geht gut ab. Und es ist auch wirklich eine Rückbesinnung auf alte Tage. Die neue Single heißt The 4-3 Days. 4:3, die Älteren von euch werden es noch wissen, ist ein Bildformat. Das hat man früher genutzt für Videos und Filmen und Fotos. Ist dank Instagram auch wieder ein bisschen in, ne? Ja. Und Get Well Soon besing's. 20 Jahre Get Well Soon. Wir gratulieren und spielen die neue Single. Get Well Soon, frischer Rock bei Rock FM. The 4-3 Days.

Gary Moore, All Your Love. Ihr hört Rock FM, ich bin Musikchef Luki. Und Achtung, gleich macht sich Gänsehaut breit. Evanescence sind das. Who Will You Follow? Schönen Feierabend.

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Der Boss mit hungrigem Herzen. Hungry Heart, Bruce Springsteen. Ihr hört Rock FM. Ich bin Musikchef Luki mit dem frischen Rock. Und das ist frischer Rock von Florence Road. Hanging Out to Dry. Schöne Nummer.

Die Jungs haben Pathos erfunden. Creed, Haya, ihr hört Rock FM. Ich bin Musikchef Luki. Ihr hört mich morgen nochmal. Ich freue mich, wenn ihr einschaltet, wenn es heißt Frischer Rock mit Musikchef Luki. Das bin ich. Und das sind Atreyu. All for you. Tschüssi.

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1: Ich bin Daniel Ernst. Guten Abend. Die Verhandlungen über ein Ende des Iran-Kriegs laufen offenbar nicht so, wie sich US-Präsident Trump das vorstellt. Die Iran wolle unbedingt ein Abkommen schließen, sagte der Präsident heute. Die US-Regierung sei damit aber nicht zufrieden. Trump erneuerte die Drohung, dass man entweder einen Deal abschließen oder weiter kämpfen werde. Er sprach davon dann, die Sache zu Ende zu bringen. Bei dem Ebola-Ausbruch in der Demokratischen Republik Kongo steigen die Fallzahlen weiter an. Inzwischen wurden über 1000 Verdachtsfälle gemeldet, von denen 246 Erkrankte verstorben sind. Die Weltgesundheitsorganisation geht davon aus, dass die tatsächliche Zahl deutlich höher liegt, weil der Ausbruch wochenlang unbemerkt blieb und nicht alle Fälle gemeldet werden. Die Fußballnationalmannschaft bereitet sich seit heute auf die Weltmeisterschaft vor. In genau 18 Tagen ist es soweit. Dann bestreitet das Team das erste WM-Spiel. Bis dahin müsse man eine Familie werden, sagte Trainer Nagelsmann heute.
2: Das finde ich das Entscheidende, dass jeder das Vertrauen zu seinem Nebenmann, zu seiner Nebenfrau hat, im gesamten Team, in der Mannschaft, aber natürlich auch im ganzen Staff, dass wir wissen, dass jeder am selben Strang zieht, dass da nichts zwischen Spielern ist, zwischen Trainerteam, nichts irgendwie schwelzt und jeder immer offen die Dinge auch anspricht. Und das kann schon eine Überschrift sein, dass wir wie eine Familie agieren und auch wie eine gut funktionierende Familie alles immer für den anderen auch machen.
1: Nationaltorwart Manuel Neuer wird wahrscheinlich erst beim ersten WM-Spiel wieder fit sein. Beim Testspiel am Sonntag in Mainz gegen Finnland soll der degradierte Oliver Baumann wieder spielen.
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3: Ich bin Barbara Schlegel, guten Abend. Der Klimawandel rückt bei Jugendlichen in Baden-Württemberg in den Hintergrund. In der Sinus-Jugendstudie im Auftrag der Barmer sagten nur noch 40% der 14- bis 17-Jährigen, das ist für sie ein sehr wichtiges Thema. Vor 5 Jahren waren es noch 60%. Die Hälfte der Befragten glaubt, dass sich der Klimawandel negativ auf ihre Gesundheit auswirken wird. Auf die Frage, was wären sie bereit zu tun, um das Klima zu schützen, würde die große Mehrheit auf Verpackungen verzichten und mit Bus und Bahn zur Schule fahren. Auf digitale Medien zu verzichten, kommt nur für 37% der Jugendlichen in Frage.

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1: Der Song No Son of Mine von Genesis. Der Song erschien im Oktober des Jahres 1991 und war die erste Single aus dem Album We Can't Dance. Es war einer der letzten großen Hits von Genesis mit Phil Collins als Leadsänger. Der Text erzählt von einem Jungen, der aus einem gewalttätigen Elternhaus flieht und später versucht zurückzukehren. Phil Collins erklärte später, dass bewusst offen gelassen wurde, ob der Junge selbst oder seine Mutter misshandelt wurde. In Großbritannien erreichte der Song Platz 8 in den Charts, in den USA wurde es ein Platz 12. Genesis mit No Son of Mine.
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1: Die Gruppe Toto mit Hold the Line aus dem Jahr 1978. Es war die erste Single der Band und gleich ein internationaler Erfolg. Der Song wurde von Jeff Porcaro, dem Schlagzeuger und Keyboarder David Page, geschrieben. Der Refrain Love Isn't Always On Time kam von Beobachtungen über eine unstetige Liebesbeziehung. Alle Toto-Mitglieder waren Top-Session-Musiker, die schon vorher mit Musikergrößen wie Boss Gags, Steely Dan oder auch Michael Jackson gearbeitet hatten. Viele spielten auch später auf dem Millionseller-Album Thriller mit. Der Song kam in den USA auf Platz 5 der Billboard-Charts, in Deutschland auf Platz 19 und in Großbritannien auf 14. Toto mit ihrem ersten großen Hit Hold the Line.
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0: 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Es ist 9 Uhr. 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
1: Ich bin Daniel Ernst. Guten Abend. Die Verhandlungen über ein Ende des Iran-Kriegs laufen offenbar nicht so, wie sich US-Präsident Trump das vorstellt. Der Iran wolle unbedingt ein Abkommen schließen, sagte der Präsident heute. Die US-Regierung sei damit aber nicht zufrieden. Trump erneuerte die Drohung, dass man entweder einen Deal abschließen oder weiter kämpfen werde. Er sprach davon, dann die Sache zu Ende zu bringen. Bei dem Ebola-Ausbruch in der Demokratischen Republik Kongo steigen die Fallzahlen weiter an. Inzwischen wurden über 1000 Verdachtsfälle gemeldet, von denen 246 Erkrankte verstorben sind. Die Weltgesundheitsorganisation geht davon aus, dass die tatsächliche Zahl deutlich höher liegt, weil der Ausbruch wochenlang unbemerkt blieb und nicht alle Fälle gemeldet werden. Die neue Skyline-Bahn am Frankfurter Flughafen soll eigentlich tausende Passagiere pro Stunde zu den Terminals bringen, doch nach Pannen steht sie vorerst still. Jetzt werden technische Anpassungen vorgenommen, hieß es. In den vergangenen Tagen sei es mehrfach zu Störungen gekommen, die führerlose Bahn war sogar zeitweise stehen geblieben. Als auf dem Petersplatz in Rom heute ein Mann einen Schwächeanfall erlitt, eilte der Papst persönlich zur Hilfe. Auf Videos in den sozialen Medien ist zu sehen, wie Leo XIV. Zu dem Mann eilt und sich niederkniet. Der Mann wurde schließlich mit einem Rollstuhl weggefahren und der Papst setzte seine Begegnung mit den Gläubigen fort.

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1: Die Eagles mit dem Song Heartache Tonight. Der Text handelt von einer langen Partynacht voller Spannung, voller Flirts und emotionalen Chaos mit der Vorahnung, dass am Ende jemand verletzt werden würde. Der Song erschien im Jahr 1979 als Single aus dem Album The Long Run und Heartache Tonight wurde die letzte Nummer 1 der Eagles in den US-Single-Charts. Die Aufnahme gewann 1980 den Grammy für Best Rock Performance und Bob Seger, der den Song mitschrieb, sang übrigens die Background-Vocals auf der Aufnahme, obwohl er offiziell auf dem Album nicht genannt wurde. Die Eagles mit ihrem Klassiker Heartache Tonight.
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1: Ich bin Daniel Ernst. Guten Abend. Die Verhandlungen zwischen den USA und dem Iran sind offenbar wieder ins Stocken geraten. Nach Angaben von US-Präsident Donald Trump biete man dem Iran momentan keine Lockerung von Sanktionen an. Der Iran wolle unbedingt ein Abkommen schließen, sagte Trump heute, aber die US-Regierung sei damit noch nicht zufrieden. Trump erneuerte auch die Drohung, dass man entweder einen Deal abschließen oder weiter kämpfen werde. Der ADAC kritisiert die Mineralölkonzerne scharf. Die Spritpreise würden im Moment zwar sinken, allerdings viel zu langsam, so der Automobilclub. Innerhalb einer Woche sei der Rohölpreis um fast 10% gesunken. Benzin und Diesel seien an den Tankstellen allerdings nur um ein paar Cent billiger geworden. Fußballnationaltorwart Oliver Baumann wird beim Testspiel am Sonntag in Mainz gegen Finnland im Tor stehen. Das hat Bundestrainer Nagelsmann mitgeteilt. Der Grund: Manuel Neuer ist noch immer verletzt und wird wohl erst beim WM-Auftakt ins deutsche Tor zurückkehren.

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0: 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Es ist 11 Uhr. 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
1: Daniel Ernst, guten Abend. Die Verhandlungen zwischen den USA und dem Iran sind offenbar wieder ins Stocken geraten. Nach Angaben von US-Präsident Donald Trump biete man dem Iran momentan keine Lockerung von Sanktionen an. Der Iran wolle unbedingt ein Abkommen schließen, sagte Trump heute, aber die US-Regierung sei damit noch nicht zufrieden. Trump erneuerte auch die Drohung, dass man entweder einen Deal abschließen oder weiter kämpfen werde. Der ADAC kritisiert die Mineralölkonzerne scharf. Die Spritpreise würden im Moment zwar sinken, allerdings viel zu langsam, so der Automobilclub. Innerhalb einer Woche sei der Rohölpreis um fast 10% gesunken. Benzin und Diesel seien an den Tankstellen allerdings nur um ein paar Cent billiger geworden. Fußballnationaltorwart Oliver Baumann wird beim Testspiel am Sonntag in Mainz gegen Finnland im Tor stehen. Das hat Bundestrainer Nagelsmann mitgeteilt. Der Grund: Manuel Neuer ist noch immer verletzt und wird wohl erst beim WM-Auftakt ins deutsche Tor zurückkehren. Hey!

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2: Guten Abend Deutschland, mein Name ist Daniel Kaiser. Willkommen zur Night Lounge heute am Donnerstag, den 28. Mai 2026. Das heutige Thema kommt aus der Community, ein Themenvorschlag, und zwar von Sascha aus Koblenz, der an dieser Stelle gegrüßt ist. Er möchte nämlich über Jugendliche sprechen, die heutzutage aus seiner Sicht immer gewaltbereiter sind und werden. Und er möchte mit mir darüber sprechen, mit euch darüber sprechen, möchte von euch wissen, werden Jugendliche eigentlich wirklich immer gewaltbereiter? Das wollen wir heute mal herausfinden. Ruft mich an, kostenlos vom Handy und vom Festnetz. Und lasst uns darüber sprechen, lasst uns über unsere eigene Jugend sprechen. Habt ihr schon sehr früh irgendwas angestellt, irgendwas gemacht, Grenzen überschritten, vielleicht sogar Straftaten begangen? Sind junge Leute aus eurer Sicht heute schlimmer als die Generation vorher? Lasst uns darüber reden, kostenlos vom Handy, vom Festnetz. Die Nummer zu mir ins Studio.
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2: vom Handy, 8, vom Festnetz. 8, und 6, wie gesagt, 6. Auch gerne online mitmachen. Thema ist gepostet auf Insta, auf Facebook und natürlich auch in unserem WhatsApp-Kanal. Da könnt ihr euch auch gerne mal reinklicken. Den Link dazu findet ihr auf Insta und auf Facebook. So, und eine Nachricht habe ich bekommen von Leon, der war damals 15, schreibt er, als er mit ein paar Jungs aus der Gegend angefangen hat, Fahrräder zu klauen. Erst war das für uns nur ein dummer Kick, sagt er, dann aber gab es auch noch Schlägereien, gab auch nie wirklich irgendeinen Grund, es ging einfach nur darum, sich irgendwie stark zu fühlen, wie er selber schreibt. Rückblickend, sagt er, hat er sich schon ziemlich lost, also ziemlich verloren gefühlt. Und nie so richtig Aufmerksamkeit von seinen Eltern beispielsweise bekommen. Er sagt, dass er sich heute dafür schämt, wie das damals gelaufen ist. Und er glaubt schon, dass manche Jugendliche schneller heutzutage gewalttätig werden, als das damals der Fall war, weil vieles heutzutage, wie er selber schreibt, sofort eskaliert und jeder heutzutage auch cool wirken möchte, auch im Internet. Und da habe ich mich gefragt, wie meint er das, wie im Internet? Naja, viele dieser Dinge werden heutzutage gefilmt und dann online gestellt. Und dann kriegt man nicht nur Props irgendwie von seinen Freunden, sondern vielleicht auch noch von irgendwelchen unbekannten Leuten im Internet. Bei uns war das jedenfalls so, schreibt er, und ich hatte Glück, dass ich irgendwann dann rausgekommen bin und Grenzen gesetzt habe. So, jetzt bin ich mal gespannt zu erfahren, wie ihr das seht, welche Erfahrungen ihr gemacht habt. Frage des Abends lautet, werden Jugendliche immer gewaltbereiter?
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2: und 8866. Marius aus Stuttgart. Marius, grüß dich.
3: Hi, also da bin ich aber wieder als Erster dabei. Das ist interessant.
2: Freu mich, Miran, erzähl.
3: Ich habe ganz kurzes anderes Thema. Ich habe auch gestern Nacht um 3 meinen eigenen Beitrag gehört und ich muss sagen, es ist ganz komisch, sich selbst zu hören, weil man ganz anders klingt.
2: Achso, ist ungewohnt, ne?
3: In der Wiederholung. Ich habe mal gelesen, der eigene Schädel vibriert mit und deswegen klingt man anders, wenn man selber spricht. Aber so viel nur als kurzes Vorgeplänkel.
2: Das ist so, ja, das stimmt. Es klingt auch nochmal anders, wenn du die Kopfhörer drauf hast und dabei sprichst.
3: Genau.
2: Also im
3: genau.
2: Studio zum Beispiel klingt das auch nochmal ganz anders. Ja, Marius, werden Jugendliche immer gewaltbereiter?
3: Also, ich konnte es nicht sein lassen, ChatGPT zu fragen.
2: Aber ganz kurz, ich will ja deine Antwort, ne? Mich interessiert ja nicht, also dann hätte ich ja auch Chatty einladen können. Ich will ja von dir wissen, deine Sicht, sagst du, ja, würde ich schon sagen, oder sagst du nein?
3: Von meinem Gefühl her, jetzt nur mein Gefühl, ohne Statistiken
2: anzuschauen. Natürlich, geht ja um dein Gefühl, du bist ja kein Experte.
3: Hätte ich gesagt, im Vergleich jetzt zu meiner Schulzeit, nein.
2: Nein.
3: Okay. Wenn ich daran denke, zum Beispiel, was es so nach der Schule schon nachmittags in Parks für Alkohol-Saufpartys es gab, würde ich sagen, die finden heutzutage bei Jugendlichen sogar weniger statt, so dieses Komasaufen als Beispiel. Die Musik aus den, ich sag, also wir sind die Millennials, ja, ich weiß es nicht, wie alt du bist, ich schätze mal so um die 35, hätte ich jetzt gesagt, wir sind ja die Millennials-Zeit und die Rap-Songs zum Beispiel aus den 2000ern, die waren ja so komplett ungefiltert. Solche Texte würde auch Haftbefehl und Sido heute nicht mehr rausbringen. Kool Savas damals waren richtig üble Texte. Heute würde ich sagen, vieles sogar abgemildert. Jugendliche haben auch viel mehr so präsent Gesundheitsthemen, die immer wichtiger werden für Jugendliche. Mehr als zu meiner Jugendzeit, würde ich sagen. Und der Sprachgebrauch war schon damals in den 2000ern sehr roh. Also da kann ich keinen wirklichen Unterschied erkennen. Ich selbst bin ja nicht mit jugendlicher Gewalt konfrontiert und deswegen ist es auch nur so das, was ich denke, wie Jugendliche sind, weil ich spreche ja nicht täglich mit Jugendlichen. Ist ja auch logisch. Und ich würde sagen, was in den letzten Jahren viel dazu beigetragen hat, dass die Gewaltbereitschaft steigt, war die Corona-Krise. Also beziehungsweise nicht mal der Virus selbst, sondern die Maßnahmen, ist so meine Vorstellung. Ich glaube, man hat mit den Corona-Maßnahmen den Jugendlichen das genommen, was als Jugendlicher aber ganz normal ist und was ich damals auch genossen habe, doch mal länger in eine Disco zu kommen und man freut sich, dass man nach 12 rein durfte oder konnte. Heute werden ja auch die Ausweise viel strenger kontrolliert. Und mit den Corona-Regeln hat man auch dieses Zusammenfinden von Jugendlichen massiv darin eingeschnitten. Und ich glaube, dass da deswegen auch die Depressionsrate extrem gestiegen ist. Und ich denke auch, dass dieses Einschneiden von sozialen Kontakten für Jugendliche noch mal viel härter ist als für Erwachsene, weil Erwachsene ja in sich schon viel stabiler sind in der Persönlichkeit. Jugendliche sind ja noch am Reifen, sag ich mal.
2: Und du glaubst, das Feiern ist wichtig fürs Reifen?
3: Ja.
2: Das K.O.-Saufen?
3: Das K.O.-Saufen? Nein.
2: Nee, also ich kann mich noch relativ gut an meine Jugend erinnern, da waren sie eigentlich auch immer ziemlich, ziemlich hackedicht, würde ich jetzt mal nett umschreiben.
3: Jedes Wochenende, gell?
2: Ja.
3: Das ist auch meine Erinnerung. Jedes Wochenende war es so üblich, mit 16 besoffen zu sein.
2: Ich sag jetzt einfach mal ganz vorsichtig, das war nicht hilfreich für
3: also
2: es war
3: nicht
2: wichtig.
3: Nee.
2: Nö. Hätte man es jetzt aus meinem Leben gestrichen, glaube ich. Würde es mir körperlich besser gehen und die paar Erinnerungen, die da noch so schummrig in Erinnerung sind, auf die verzichte ich gerne.
3: Das sehe ich ganz genauso.
2: Das heißt, die Clubs können es ja nicht sein. Selbst jetzt können sie ja wieder in die Clubs. Und was stellen wir fest? Die Jugendlichen gehen nicht in die Clubs. Die Clubs sind am Sterben in Deutschland. Es gibt immer weniger
3: das
2: Clubs.
3: Das ist richtig.
2: Das heißt, die Clubs sind auch nicht so wichtig anscheinend für Jugendliche. Irgendwas anderes
3: die
2: ist
3: Clubs
2: wichtiger.
3: Die Clubs sterben aus. Ja, das ist auch bei mir in der Stadt so. Es wird immer weniger, weil ich gehe ab und zu selber auch noch ganz gerne. Auch wenn ich dann mit dem Alter dann rausstech. Ich mag die Atmosphäre immer noch sehr gerne. Ist es halt etwas mehr Livestreaming und Zusammensitzen wahrscheinlich geworden, TikTok schon. Ich weiß es nicht ganz genau, weil ich ein Jugendlicher bin. Aber dass es weniger Kummersaufen gibt, ist eher positiv für die Entwicklung geworden, würde ich sagen. Aber dass man das genommen hat, dass man sich in Gruppen sehr unproblematisch zusammenrotten kann. Das, glaube ich, hat wirklich Spuren der Psyche hinterlassen. Ist aber alles nur eine Idee von mir.
2: Okay.
3: Ich weiß es ja nicht.
2: Na gut, was hat das jetzt auch mit der Gewalt zu tun? Gewaltbereiter. Du sagst ja, also das, was du alles aufgezählt hast, sind ja Dinge so, es wirkt so, als ob die heute alle viel friedlicher sind.
3: Ich habe in vielen Bereichen tatsächlich dieses Gefühl, ja, auch wenn man natürlich aus der Zeitung was anderes entnimmt, weil man da ungern positive Entwicklungen beschreibt, weil sie es schlecht verkaufen lässt. Ich würde aber sagen, dass der Zusammenhang zwischen diesen einschneidenden Maßnahmen in der Corona-Zeit zu Gewaltbereitschaft insofern besteht, dass dieses Isolieren und Alleinsein Menschen ganz schön verrückt machen kann.
2: Okay. Und das heißt?
3: Und das heißt, dass dadurch auch, also wenn es einem psychisch schlechter geht, wenn man Depressionen kriegt, ist der Gewalt auch nicht selten ein schlechter Ausdruck von unerfüllten Bedürfnissen, von ich fühle mich einsam, ich suche Nähe und das kann sich in Gewalt ausdrücken.
2: Also Depression unter Jugendlichen, aus deiner Sicht hat Depression unter Jugendlichen zugenommen?
3: Aber schon, seit der Corona-Zeit, ja.
2: Seit da erst? Vorher nicht? Vorher waren sie frei davon?
3: Ich weiß es nicht, ist es eine Idee, aber meine Schätzung würde ich sagen, dass es vorher, ja, was auch beitragen kann, ist dieser ständige Vergleich online, Social Media zu, wer sieht besser aus als ich, kann ich mir vorstellen, dass es auch Depressionen verursacht. Also
2: glaubst du, es hat wirklich zugenommen seit Corona oder glaubst du, es war sehr hilfreich, jetzt irgendwas zu haben, wo man mit dem Finger drauf zeigen kann?
3: Ich kann mir vorstellen, dass von beidem ein Teil zutrifft. Sündbock zu haben ist immer gut, das ist so. Gleichzeitig glaube ich aber auch, dass es massive Auswirkungen hatte, ja.
2: Wie viel Einfluss, glaubst du, hat das eigene Verhalten, das eigene Tun und Machen einen Einfluss auf die Gesundheit?
3: Ich würde sagen, es ist ein Zusammengepräge aus dem eigenen Verhalten und seinem Umfeld, weil man als Jugendlicher auch leichter zu beeinflussen ist. Und wenn ich mich nur daran zurückerinnere, das ist das so, wurde ich viel leichter beeinflusst als heute. Also ist es eine Mischung aus, was steuere ich selbst, meinen eigenen Willen und wie prägt mich mein Umfeld und meine Familie und ja meine genetische Zusammensetzung, die ja mich auch mitbestimmt.
2: Okay. Marius, dann vielen Dank. Ich muss schon wieder weiter. Ich wünsche dir einen schönen Abend.
3: Sehr gerne.
2: Alles Gute dir. Bis bald.
3: Ciao. Ebenso. Ciao.
2: So, anrufen dürft ihr auch vom Handy und vom Festnetz. Wir reden heute über das Thema Jugendliche und Vorschlag kam von Sascha aus Koblenz. War das Koblenz? Ich glaube Koblenz. Und die Frage des Abends lautet, werden Jugendliche immer gewaltbereiter?
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2: 88 66. 98 am Ende. Hallo, wer da? Hallo, wer da? Da ist keiner. Dann gehen wir weiter zum Andi nach Mainz. Grüß dich, Andi.
4: Hi, Daniel.
2: Hallo.
4: Grüß dich. Hi.
2: Schön, dass du da bist. Wie siehst du das? Werden Jugendliche immer gewaltbereiter?
4: Ich muss mich so ein bisschen meinem Vorredner anschließen. Die Zahl kenne ich jetzt nicht.
2: Geht nicht um Zahlen. Geht um dein Gefühl, dein Bauchgefühl.
4: Mein Gefühl?
2: Ja.
4: Okay.
2: Sonst hätte ich einen Experten eingeladen. Ich lade ja jeden Abend euch ein, weil ich mit Experten nicht reden will. Ich will mit euch reden.
4: Ja, ich auch nicht.
2: Ich will den echten Eindruck von euch. Sonst erfahre ich das ja nicht.
4: Ja.
2: Also, wie siehst du das?
4: Mein Eindruck ist, dass die Gewalt jetzt nicht unbedingt in der Anzahl mehr geworden ist, aber die Hemmschwelle, die hat stark abgenommen. Vor Gewalt, ja.
2: Das ist eine interessante Formulierung. Also nein, sie hat nicht abgenommen, aber die Hemmschwelle hat abgenommen. Was ist die Hemmschwelle? Ja. Die Hemmschwelle vor richtig bösen Sachen oder vor Kleinigkeiten hat abgenommen? Wo siehst du die Hemmschwelle?
4: Ich würde sagen, bei beidem. Also eine Freundin von mir, die ist Lehrerin. Und früher war es so, wenn du in der Schule warst, da gab es noch so einen gewissen, ich meine, es gab immer mal Ausnahmen, so einen gewissen Respekt vor dem Lehrer noch. Okay. Und sie hat gesagt, der ist teilweise bei sehr jungen Menschen schon gar nicht mehr gegeben. Wenn ich sage, macht bitte eure Hausaufgaben, nö, warum? Mache ich nicht. Also sowas kriegt sie halt sehr häufig gesagt und natürlich Beleidigung. Das kriegt sie schon bei teilweise 10-, 11-Jährigen mit, ja. Und ich würde sagen, das ist ein Teil der Medienlandschaft, also das heißt Internet wie TikTok oder sowas. Da gibt es ja durchaus Gewalttaten, die Jugendliche praktizieren, dann aufnehmen und dann ins Netz stellen. Und vielleicht ein Jugendlicher, der das sieht und sich denkt, oh, das würde ich gerne mal nachmachen, um zu wissen, wie sich das anfühlt. Solche Dinge sind mir durchaus, also ich lese viel im Netz, auch im Forum, schreiben tue ich jetzt nicht, aber da gibt es schon mal so die ein oder andere Äußerung, die da, die da so ein bisschen rausgetragen wird, ja.
2: Was sind die Faktoren, die diese Hemmschwelle absenken lassen?
4: Ich glaube, das ist ein Mix. Das kann durchaus sein, dass man vielleicht in einem Gebiet aufwächst, wo Gewalt schon durch Ältere getätigt wird. Also man wächst damit automatisch auf. Da gibt es natürlich Menschen, die ja aus sozialen, sehr schwierigen Familienverhältnissen kommen, die selber Gewalt erfahren, vielleicht durch die Eltern, durch die Geschwister. Das ist natürlich sehr prägend. Und natürlich dann halt durch die Medien, dass man da vielleicht falschen Freundeskreis und solche Dinge da einfach mit hineingezogen wird, obwohl man gar nicht will, aber dabei oder da sich dazugehörig fühlt, ne? Mhm. Und dann dazu mehr oder weniger dann dazu beiträgt, ja. Mhm.
2: Wenn man jetzt diese Generation auf Stufen setzen würde, dann würde diese Treppe ja runtergehen, oder?
4: Meinst du, dass das immer jünger wird?
2: Nee, dass das immer mehr abnimmt. Dass das ja, weil du hast ja gerade gesagt, die einen haben das vielleicht irgendwie von den Eltern Erziehung. Bei den anderen ist es vielleicht der Einfluss vom Internet und so weiter. Das heißt, die eine kann ja der Nächsten nichts mitgeben, um umzukehren das Ganze, sondern es geht ja immer weiter runter.
4: Ja, klar.
2: Aber das kann doch nicht so sein. Das darf doch nicht so sein. Es muss doch irgendwann mal auch wieder hoch.
4: Nein. Ich hoffe, also das Problem ist ja einfach, du kannst ja als Elternteil nur das deinen Kindern wiedergeben, was du ja selber erlebt hast, ne? Von deinen Eltern bekommen hast. Es gibt durchaus Eltern, die sind sehr herzlich zu ihren Kindern. Sie versuchen ihnen Vernunft, Ethik und Moral beizubringen. Aber diese Kinder geraten vielleicht durch eine gewalttätige Schule, ne? Dass sie falsch im Leben abbiegen oder durch falsche Freunde oder sowas. Es ist manchmal gar nicht so einfach zu bestimmen, woher das genau kommt, weil theoretisch, Daniel, kann ja jeder Mensch in seinem Leben irgendwo mal einen falschen Weg einschlagen. Ne? Mhm. Also es wäre bei jedem von uns irgendwie möglich gewesen oder möglich. Und bei einigen wenigen passiert das halt nun mal, auch wenn sie vielleicht aus guten Familien kommen oder so. Aber es gibt immer durchaus mal so Argumente, die sagen, ja, das liegt in den Genen oder sowas. Ne? Das glaube ich nicht. Ich glaube, weil kein Mensch kommt bösartig oder gewalttätig auf die Welt.
2: Na gut, wie erreicht man denn die Jugendlichen heute, um ihnen vielleicht auch zu sagen, das ist vielleicht nicht so cool und das ist die bessere Option?
4: Es würde schon viel dazu bringen, dass man vielleicht an den Schulen mehr pädagogische Hilfe zur Verfügung stellt. Lehrer sind ja auch pädagogisch geschult, dass man frühzeitig schon im Elternhaus Gewalttaten anspricht. Es wäre die Möglichkeit im Internet, das ist ja eine Diskussion, die ist sehr heit, sehr, sehr grenzlig, wo Politiker sagen, dass bis zu einem gewissen Alter die Kinder keinen Zugriff oder nur noch eingeschränkten Zugriff zum Internet haben. Das ist ja auch schon eine Diskussion.
2: Eingeschränkter
4: Zugriff? Das hört sich jetzt das gegenüber meinem Kind zum Schutz bis zum gewissen Alter, ja.
2: Okay, bis zu welchem Alter?
4: Eher zweit hoch, aber das wäre mir ganz recht, würde so sagen, 13, 14.
2: Okay.
4: Ja.
2: Hatte eine ähnliche Zahl im Kopf, als du das gesagt hast. Ich hatte sogar mit weniger gerechnet. Ich habe jetzt gedacht, du sagst 12, dachte ich.
4: Ja. Habe ich auch gerade dran gedacht.
2: Weil das häufig so die Zahl ist, die so im Netz kursiert. Okay, also 13, 14 sogar, würdest du sagen. Eingeschränkt heißt zum Beispiel kein Zugriff auf Pornografie. Sowieso nicht, klar, sollte man erst ab 18, aber so, dass das wirklich ganz, ganz streng geblockt ist. Gewalt, Filter, was schwierig, ne, heutzutage irgendwie Filter anzulegen. Eigentlich kannst du dann nur...
4: Ja, dann geht's ja.
2: Ja. Dann geht's so, und dann kommt das Geschrei so, ja, wir brauchen aber das Internet für die Schule zum Recherchieren und hier geht ja gar nichts, jede zweite Seite ist gesperrt oder bedenklich.
4: Mhm. Ja, ich meine, es gibt ja durchaus, wenn du in den Schulen das Netz benutzt, dann hast du ja auf gewisse Seiten ja auch keinen Zugriff dann. Ja? Der ist ja vom Server, wird er ja blockiert. Mhm. Was ich auch vernünftig finde. Ich meine, ich würde meinen Kindern nicht das Internet verwehren. Die sollen damit aufwachsen. Das ist eine Technologie, die brauchen sie auch. Ja, ist nun mal Zukunft. So ist es nun mal. Mhm. Auch für uns. Aber ich hätte einfach, ich sag mal so, wenn man Vater ist, dann trägt man für seine Kinder eine Verantwortung. Und ich finde, das muss man sehr ernst nehmen. Und ich denke immer noch, es gibt manchmal schon Eltern, die verlangen von ihren Kindern zu schnell zu erwachsen zu werden. Und ich finde, Kinder sollten Kinder bleiben, ne? Bis zum gewissen Alter. Das ist ihre Kindheit. Sie werden so oder so erwachsen.
2: Manche haben sich es aber nicht ausgesucht, Andi.
4: Bitte?
2: Ja, manche haben sich nicht ausgesucht. Das heißt, sie stehen gar nicht vor der Wahl, sich zu entscheiden, wollen sie Kind bleiben oder wollen sie erwachsen werden? Und eben die rutschen plötzlich in so eine Rolle rein.
4: Ja, das finde ich traurig. Also, ich, wie gesagt, man ist nur einmal Kind. Hm. Erwachsen wirst du so oder so. Und viele Erwachsene, die sagen, oh, meine Kindheit war das schön. Ne? Die Verpflichtungen kommen ja automatisch. Aber ich würde einfach aus Schutz, weil Kinder sind in der Entwicklung. Und gerade in der pubertären Zeit da können halt manche Dinge so ein bisschen abdriften. Und da müssen die Eltern halt ein bisschen ernster drauf aufpassen. Durchaus. Ja, einfach zum Schutz des Kindes. Nicht um es irgendwie, weiß ich nicht, vom Internet oder sowas fernzuhalten. Aber das wäre mir wichtig, ja.
2: Bist du selbst eigentlich in jungen Jahren mal kriminell geworden?
4: Nein. Nein, nein. Ich bin Autist. Asperger Autist und die gelten sowieso nicht als sehr gewaltbereit, sogar noch wesentlich niedriger als der Durchschnitt der Bevölkerung.
2: Nee, mit kriminell geworden. Ich habe nicht Gewalt gesagt. Kann ja auch sein, dass du in der Clique warst und die haben gesagt, Andi, geh mal in den Kiosk und klau mal ein Kaugummi und du hast es dann trotzdem gemacht.
4: Ja, es gab so eine, gab's schon mal so eine...
2: Willst du jetzt beichten? Ja, ja, los, hopp.
4: Ja. Die hat es durchaus mal gegeben. Ich wurde auch mal als Kamel benutzt. Da war mal in einem Supermarkt gewesen. Wir standen an der Kasse und da hat damals hinter mir ein Kumpel mir Sachen in die Jackentasche reingeschoben. Aha. Ich wusste das gar nicht. Und wir sind raus und hatte die rausgezogen. Oh, danke. Das ist schon passiert, ja. Oder die erste Zigarette. Dann ist man halt dabei. Hier, willst du eine Lucky? Ne? Und alle anderen haben geraucht, da habe ich es mitgemacht. Klar, heute war es, denke ich mir, Idiot. Aber
2: ja, da hätte ich dich jetzt noch nicht in die Kategorie kriminell geschoben, nur weil du eine Zigarette geraucht hast. Aber das ist, ja okay, und du wusstest ja noch nicht mal, dass dir jemand da Sachen unterjubelt, die er danach wieder wegnimmt, quasi. Ja. Okay. Aber du hast es nie bewusst gemacht. Du hast nie bewusst etwas aktiv gemacht.
4: Also wie gesagt, ich habe mal geklaut. Ich weiß nicht mehr, was es war. Das war so ein Mutproben-Ding. Mhm. Wir waren so eine Gruppe aus 6 Leuten. Mhm. Ja, das hat man mal gemacht, ja, war eine Sünde.
2: Aber ist das für dich kriminell oder ist das für dich keine kriminelle Kategorie? Wo würdest du es denn einsortieren?
4: Diebstahl.
2: Jugendsünde.
4: Als Jugendsünde, ja. Ich würde es als Jugend.
2: Okay, okay.
4: Aber ich bin nie hingegangen, dass ich jemanden irgendwie mit Messer bedroht habe oder zusammengeschlagen habe, Daniel, oder so. Da hört es bei mir auf, wirklich. Also,
2: ja, aber guck mal, das ist doch interessant, diese Hemmschwelle. Für dich gehört dieser kleine Ladendiebstahl nicht zu kriminell, aber Messerstecherei ist dann schon so der Beginn für dich. Da merkt man ja schon, dass die Unterschiede sich verändert haben einfach.
4: Ja, weil du im Grunde genommen, wenn ich etwas klaue, natürlich ist es eine Straftat. Es ist Diebstahl. Ne? Muss man so ganz klar bei Namen nennen, das ist auch so. Aber ich sag mir, es ist ein Sachgegenstand. Wenn ich aber einen Menschen mit einem Messer absteche oder bedrohe, Daniel, das ist Leben. Ja. Und wenn ich diese Person töte, die kommt nie wieder zurück.
2: Ja, das
4: und sowas wollte ich niemals in meinem Leben mit mir rumtragen müssen. Wie soll ich das von mir selber rechtfertigen?
2: Ja, das ist klar.
4: Also,
2: aber geht ja heute nicht um den Vergleich. Wir wollen ja nicht sagen, das ist ja nicht so schlimm wie das. Das machen wir immer wieder gerne, dass wir immer Vergleiche ziehen und sagen, ach, guck mal, rauchen, das ist doch nicht so schlimm wie das oder nicht so schlimm wie dies. darum geht es ja heute gar nicht. Aber Andi, vielen Dank erstmal für deine Gedanken. Ich wünsche dir einen schönen Abend.
4: Ja, bitte.
2: Und bis bald.
4: Ja, danke.
2: Mach's gut.
4: Jo, ciao.
2: So, weiter geht's. Anrufen könnt ihr vom Handy, vom Festnetz. Werden Jugendliche immer gewaltbereiter und krimineller? Die Nummer zu mir.
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2: So, gehen wir mal 8866. Leitung fragen wir Piroschka aus Mannheim. Guten Abend, grüß dich.
5: Ja, hallo Daniel.
2: Hallo.
5: Ja, also ich muss mal sagen, das Thema ist ja sehr interessant, ja. Und Moment, schau gerade, der Radioleiser gedreht, so jetzt, dass keine Rückkurbelung ist, ne? Ja, und also ob sie ja bereiter werden, ich würde sagen, das kommt immer drauf an, ja. Halt, warum und wieso, ne? Da äußere so überhaupt so, die Umwelt hat sich jetzt so viel verändert, ja. Oder zum Beispiel wie Clubs habe ich gehört und so, ja. Da gibt es heutzutage gar nicht mehr so viel, wo die Kinder machen können. Und früher war das viel besser, ne? Man war draußen, da waren viel mehr Jugendliche, man konnte miteinander also spielen oder sich treffen dann noch. Und das alles, glaube ich, also das fehlt. Und ja, ich muss sagen, ich denke schon, dass es so ist, ja, dass es gewalttätiger wird. Aber ich glaube, weil sie selbst nicht zufrieden sind. Weil ich sehe ja, da werden oft Mülleimer, ja, umgeschmissen oder werden an der Haltestelle, ja, abgetreten. Und dann, Achtung, boah, und dann wollen sie sich zeigen irgendwie, ne, groß machen vor den Kumpels und so. Weil vielleicht gibt es nicht mehr so die Gelegenheiten, dass die irgendwie was unternehmen können.
2: Sie sind gewaltbereiter, weil sie unzufriedener sind, sagst du. Aber womit sind sie denn unzufrieden? Ja. Was fehlt ihnen denn? Sie haben doch heute viel mehr, als wir früher hatten.
5: Ja, ja, ja, fehlen nicht. Ja, fehlen vielleicht, dass die der Kontakt mit den Menschen und nicht nur am Handy, ne? Oder Tablet oder was, was sie alles machen, ja, und sich so anschauen, sondern mehr kommunizieren miteinander.
2: Da steht ihnen doch keiner im Weg, verbietet ihnen doch keiner.
5: Nein, verbietet nicht, ne? Aber man muss ja was finden, ja? Dass man überhaupt so Menschen findet, die das noch machen.
2: Aber das ist doch toll. Das Internet bietet ja die Möglichkeit, mit Leuten in Kontakt zu kommen, die dieselben Interessen haben. Viel leichter als früher. Damals war es relativ schwierig, jemanden zu finden, der vielleicht das gleiche Hobby hat wie Angeln zum Beispiel. Ne? War vielleicht.
5: Ach ja, genau, da haben wir es vom Angeln, ja, genau.
2: So, da musstest du dann Ewigkeiten suchen, bis du jemanden gefunden hast, der auch dieses Hobby hat. Heutzutage ist es ein Klick, da bist du in der Gruppe und dann findest du 200 Leute, die da Bock drauf haben.
5: Mhm.
2: Also was, ja, ist heute, was ist heute schwieriger? Warum reden die nicht miteinander? Warum rufen Jugendliche sich nicht mehr an, sondern schicken sich lieber Sprachnachrichten oder Textnachrichten, haben gar keinen Bock mehr zu telefonieren?
5: Oh ja, das finde ich sehr traurig. Warum? Oh, der Grund, warum? Ich denke, vielleicht trauen sie sich nicht so offen irgendwie. Lieber mal erst da so Sprachnachrichten oder was machen und nicht einfach anrufen und telefonieren.
2: Ich will dann deine Argumente halt vergleichen mit dem, wie ich es beobachte. Du sagst, die brauchen mehr Kommunikation, mehr echten Austausch. Ich sehe aber, dass dieser Austausch ja eigentlich möglich wäre, aber nicht genutzt wird. Also was ist der Grund dafür? Was könnte der Grund dafür sein?
5: Vielleicht Bequemlichkeit oder dass sie sich, nicht mal Bequemlichkeit, ich sag mal, dass sie sich das nicht so zutrauen, dass sie vielleicht irgendwie nicht sich so zutrauen, ja.
2: Meinst du, sie haben ein Stück weit verlernt, miteinander zu reden? So,
5: ja, und eher vielleicht, dass sie denken, ja, und Hemmungen haben, ne? Über die Schwelle so, dass man mit jemandem dann einfach spricht, ja, sondern erst einmal auch gucke und wie und was, dass sie sich das einfach nicht zutrauen. Dass sie das, ich habe keine Ahnung, vielleicht, dass sie das auch nicht lernen von zu Hause, habe ich keine Ahnung, aber Erziehung spielt ja auch eine große Rolle.
2: Hat das mehr was für dich mit sozialer Intelligenz zu tun oder mit Bildung?
5: Sozialer Intelligenz.
2: Und wie kann man die fördern?
5: Ja, indem man halt versucht, zum Beispiel, wenn man jetzt hat, ja, mit Jugendlichen spricht oder so, oder Kinder hat, ja, die, also ich habe Enkelkinder, dass man denen sagt, oh, du bist toll, du kannst das, oder du bist klasse und so, und denen Mut zuspricht, aber das ist ja heute ganz selten, ne? Ja, wenn ich jetzt halt heutzutage höre, habe ich jetzt halt schon mehrmals gehört, oh, von jemand, ja, mein Junge wurde in der Schule, ja, gehauen und ach Gott, ja, aus welchem Grund, habe gesprochen, dann heißt, ja, was hab ich gesagt, was hast du zurückgesagt? Ja, dann hau ich nächstes Mal voll zurück. Komm, ich zeig dir, wie das geht. Ja, das ist auch nicht richtig.
2: Ja, ich habe das aber auch schon gelesen, ja. dass es da Erwachsene gibt, Eltern gibt, die das sogar befürworten und sagen, wenn mein Kind dreimal Nein gesagt hat, bitte lass mich in Ruhe, dann hat es das gute Recht, beim vierten Mal dann ins Gesicht zu schlagen.
5: Ja, genau, aber richtig ist es doch nicht, finde ich.
2: Die Frage, die ich mir aber stelle, ist, dieses Kind, das dreimal eine Warnung ignoriert hat, was ist bei diesem Kind verkehrt gelaufen?
5: Ja, genau, da ist was verkehrt gelaufen. Ne? Und wenn man das dann zum Beispiel der Lehrerin sagt, ja, wenn es jetzt in der Schule ist, ne? Weil es war schon, und dann sagen die, ach, man kann nicht überall schauen, ne? Das ist so viel, ach Gott, da hat man keinen Überblick. Also das alles ein bisschen, früher war das so nicht, ne? Wenn man da was gemacht hat, wo nicht richtig war, muss ich ehrlich sagen, man hat keine Strafe so groß gekriegt, nur man hat sich halt in die Ecke gestellt, ne?
2: Das gibt's ja heute undenkbar, dass du heute sagst, stell dich in die Ecke.
5: Ja, und dann doch, und war ich da. Ich nicht, aber ich meine, gesehen, ne? Ich nicht. Nein, kein einziges Mal, muss ich wirklich sagen. Aber gesehen, ja, da war jemand in der Ecke gestanden, aber, ne? Irgendwie tat er mal leid, aber irgendwie war es ja schon richtig, weil er wirklich was Schlechtes gemacht hat. Und das war fast immer der gleiche Junge. Ich weiß auch sogar noch den Namen.
2: Von dem, der sich in die Ecke stellen musste?
5: Ja.
2: Okay.
5: Weil es immer wieder so war, ne?
2: Ja gut. Also auf jeden Fall besser als Gewalt. Und trotzdem wird ja selbst bei solchen Verfahren wird immer darüber diskutiert, ob das nicht auch eine psychische Gewalt ist, die da ausgeübt wird, wenn man sagt, stell dich in die Ecke.
5: Ja. Ja, ich weiß, ja.
2: Aber jetzt ist die Frage dann, wenn wir das immer weiter so machen, dann ist die Frage, wo sind denn Konsequenzen? Ja? Wenn man weiß, heutzutage gibt es keine Konsequenzen mehr, dann ist die Warnung egal, oder?
5: Ja, die Warnung, ja, es kommt darauf an, welche Warnung das ist, ne?
2: Egal welche Warnung. Wenn du weißt, dass du keine Konsequenz zu erwarten hast, weil du ja immer nur gewarnt wirst.
5: Ja, ob das egal ist, nein. Ich glaube, da müsste man irgendwie schauen, dass es irgendwie was gibt, zum Beispiel jetzt hat, ne? Wenn jemand jetzt laufend, ja, irgendwie was falsch macht, dass man einen Schulverweis gibt oder so, ja, weil das geht ja nicht, ne? Wenn einer immer so, aber nicht jetzt nur von der Schule, auch so im Allgemeinen.
2: Und was passiert dann? Dann ist der Jugendliche zu Hause und sitzt am Handy.
5: Ja, da würde ich aber also sagen, dann die Eltern würden dann, ne? Nicht versagen dürfen und müssen dem alles abnehmen, dass er kein Handy hat.
2: Das ist leicht gesagt, wenn du zwischen, ich sag jetzt mal, zwischen 8 und 9 bis vielleicht abends um 17, 18 Uhr am Arbeiten bist. Ja, wie willst du das kontrollieren, was da zu Hause passiert?
5: Ja, okay, das eigene Handy abnehmen, höchstens geht zu Freunden.
2: Ja,
5: na, aber
2: dann geht zu Freunden.
5: Auch, ja, da wird er von mir halt auch Verbot bekommen, derjenige, dass er nicht zu Freunden gehen darf.
2: Egal, dann sage ich meiner Mitschülerin oder meinem Mitschüler Bescheid, ey, bring mir mal dein altes Samsung bitte mit. Ja, es ist doch naiv zu glauben, dass man da wirklich was erreicht. Ja. Wir haben damals doch schon Mittel und Wege gefunden, unsere Eltern auszutricksen.
5: Ja, klar. Aber was ich halt ganz schlimm finde, ne? Da, mit der Gewalt, wenn sie dann so, weil du sagst gewalttätig, ob sie mehr werden, ja? Zum Beispiel, wenn sie hergehen und den Reifen verstichen, ne? Mhm. Von den Autos oder die Auto verkratzen, ne? Mhm. Und dann frage ich mich, was geht denn in diesen Kopf ab, ja? Also, das sind Menschen, die kennen die gar nicht, verkratzen die Autos, stichen die Reifen platt und fühlen sich dabei cool.
2: Du, das ist jetzt natürlich sehr spezifisch. Ich, keine Ahnung, was dahinter steckt. Da können viele Gründe dahinter stecken. Weiß man nicht. Eine Mutprobe kann es sein. Es kann ein Hass sein gegen eine Automarke. Es kann ein Hass sein gegen den Besitzer dieses Autos. Es können so viele Gründe dahinter stecken. Mhm. Keiner davon ist gerechtfertigt, logischerweise. Aber wir werden es so jetzt nicht rausfinden.
5: Ja, gerechtfertigt nicht, aber ja, rausfinden kann man es nicht, ne?
2: Nee.
5: Nur, wenn man.
2: Also doch, im Einzelnen kann man es schon rausfinden, wenn man sich
5: genau. Ja, unterhalten könnte, ne?
2: Ja.
5: Und fragen könnte, warum er das macht, ja?
2: Ja.
5: Und dann könnte man es herausfinden, aber sonst nicht.
2: Also, Piroschka, du musstest nie in der Ecke stehen, du hast auch nie was Kriminelles getan in der Jugend. Danke, dass du angerufen hast zum Thema. Dir einen schönen Abend.
5: Okay, ja.
2: Bis bald.
5: Dir auch.
2: Ciao.
5: Tschüss.
2: So, und vielleicht setzen wir genau da an, wo Piroschka gerade das Gespräch beendet hat, nämlich bei der Frage, wenn man doch bloß wüsste, warum die das machen. Vielleicht seid ihr heute Mitte 20, könnt aber von euren wilden Zehnerjahren sprechen, in denen ihr 15, 16, 17 wart oder so und etwas getan habt, das aus heutiger Sicht nicht in Ordnung ist und auch aus damaliger Sicht nicht in Ordnung ist. Irgendwas Kriminelles, irgendwas Gewaltbereites und ihr könnt uns die Gründe dafür nennen, warum ihr das damals gemacht habt. Vielleicht wisst ihr das immer noch nicht, warum es so war. Ihr wisst einfach nur, dass es eine schwierige Zeit war. Vielleicht könnt ihr es aber auch ganz konkret benennen. Die Nummer zu mir ins Studio.
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2: So, jetzt gehen wir in die nächste Leitung. Kurze Info an euch. Ihr habt im Moment nur eine freie Leitung, die ihr euch noch schnappen könnt. Ihr merkt auf jeden Fall, dass ihr durchgekommen seid, wenn es nicht mehr klingelt, sondern ihr plötzlich das Radioprogramm, das Live-Programm hört. Dann seid ihr durchgekommen. In allen anderen Fällen hat es nicht geklappt. Und ihr könnt mehrmals probieren, teilweise 20, 30, 40 Mal, weil das der Zufallsgenerator entscheidet, in welche Leitung ihr dann kommt. So, jetzt gehen wir mal an die nächste Leitung. Wen haben wir dran? Da wartet wer mit der Endziffer 98. Guten Abend.
6: Hallo.
2: Hallo, wer da? Ui, schon wieder weg. Dann gehen wir weiter zu Lilly nach Heidelberg.
7: Hallo, Kevin.
2: Hallo, Lilly.
7: Hi, freut mich, dich zu hören.
2: Lange nicht gehört.
7: Ja, das stimmt. Ich war gerade ein bisschen überfordert mit der Frage, weil ich da nicht in die Zielgruppe gehöre, dass ich mit 16, 17 gewaltbereit war oder so.
2: Nö, das geht ja nicht nur um dich, sondern die Frage ist ja, werden Jugendliche eigentlich immer gewaltbereiter, krimineller? Und warum machen wir das? Sascha hat das Thema vorgeschlagen und er hat da so seine persönliche Meinung zu. Er sagt auch in den Zeitungen, Medien und so weiter, heutzutage liest man immer häufiger von Jugendlichen, die etwas Schlimmes machen. Und er will einfach wissen, so, ob das auch der Eindruck von allen anderen ist. Ich fand es spannend, mal darüber zu diskutieren, weil ich mir immer denke, naja, wir bekommen heute viele Nachrichten zugespielt, die wir vor 20 Jahren, sage ich mal, noch nicht zugespielt bekommen haben. Das Netz macht's möglich.
7: Das stimmt.
2: Ne? Daher ist die Frage.
7: Ja, auf jeden Fall.
2: Jetzt müsste man sich Statistiken angucken, ob das wirklich zugenommen hat. Mir geht's aber gar nicht um die Statistiken. Ich will ja wissen, so, ist das auch euer persönlicher Eindruck? Und wenn, was glaubt ihr, woran liegt's?
7: Ich würde auf jeden Fall zustimmen. Und wie er sagt, man liest auch viel mehr und man sieht es auch mehr in den Nachrichten. Und ich würde es allgemein von der Medienpräsenz einfach ableiten, weil viel mehr Kinder und auch Jugendliche einfach Zugriff haben auf alles Mögliche, um das wirklich in der jetzigen Sekunde irgendwie zu filmen oder irgendwie damit anzugeben, es zu verbreiten und so weiter. Und ich glaube, dadurch wird es einfach sichtbarer. Und ich glaube dadurch, ich habe persönlich auch das Gefühl, ich weiß, dass es nicht so ist, dass es irgendwie schlimmer geworden ist, aber dadurch, dass man zum Beispiel irgendwie auf X irgendwie mal Nachrichten sich anschaut und dann werden plötzlich aus dem Nichts nach dem Algorithmus dir gewalttätige Videos eingeblendet, daran hängt es wahrscheinlich auch, dass man einfach viel mehr Einblicke hat, gerade auch durch diese Scroll-Videos und so. Du weißt wahrscheinlich, was ich meine, wenn man dann statt einer Tagesschau dann irgendwie aus aller Welt 30 Videos innerhalb von einer Minute angucken kann. ich glaube, da sieht man einfach generell mehr Gewalt und dann entsteht auch der Eindruck, dass es mehr wird. Genau.
2: Ja, aber warum? Ist doch, eigentlich müsste man doch wirklich sagen, boah, wie krass, jetzt haben die ganz kompakt 20 Meldungen, na gut, in der Minute ist jetzt vielleicht auch ein bisschen übertrieben gewesen von dir, aber ja. So ein Video, im Schlimmsten vielleicht 10 Sekunden, in der Regel vielleicht so 20, 30 Sekunden geht so ein TikTok-Video, ich habe keine Ahnung, wenn ich ehrlich bin, aber doch sehr kurz. Und da müsste man doch denken, die haben in kurzer Zeit unglaublich viel aufgesogen, tun sie aber ja nicht. Das meiste davon landet ja im Abfallkorb, also im Kopf. Das wird ja direkt wieder ausgespült.
7: Ach so, nein, ich meine, dass man selbst als jemand, der das einschätzt, dass die Gewalt gestiegen ist, dass man das dann eher wahrnimmt.
2: Ach so.
7: Nicht, dass das auf sich auf die Kinder auswirkt. So meinte ich das erstmal.
2: Das heißt, man sieht es und man hat den Eindruck, boah, ist ja richtig viel los da in der Welt, viel Gewalt.
7: Genau, erstmal. Aber ich würde auch nicht sagen, dass TikTok und so weiter keine Auswirkung auf die Kinder hat. Ich glaube, das ist einer der Gründe, warum es zum Teil zugenommen hat. In irgendwelchen Sphären nimmt es ja ab, soweit ich weiß, in anderen zu. Und ich bin zu 100% überzeugt, dass es einer der wichtigsten Faktoren ist, dass einfach, und da würde ich erstmal auch nicht die Kinder beschuldigen, sondern die Eltern Kinder in die Welt setzen und davor nicht lernen, selbst verantwortungsvoll mit Medien umzugehen. Und wenn du kein Beispiel als Elternteil machen kannst und dem Kind sagst, ey, mach mal dein Handy weg oder ich nehme dir dein Handy weg, wie vorhin vorgeschlagen, dann, also man kann so viel sagen, wie man möchte, aber wenn man selbst das nicht vorlebt und zeigt, dass man wirklich einen bewussten Umgang mit seinem Alltag hat und in der Lage ist, sich nicht in der Freizeit mit sowas zu beschäftigen, dann werden das die Kinder auch 100% nachmachen. Und man muss auch wissen, wie die Handysperren und so weiter funktionieren, dass man gesunde Zeiten bei dem Kind einsetzt, wenn man schon ein Handy verabreicht, zum Beispiel, damit das Kind sich nicht ausgeschlossen fühlt von der Klasse. Genau, also ich finde, das ist so ein Faktor, der in den letzten Jahren auf jeden Fall zugenommen hat und auch zunehmen wird. Gerade was jetzt so Kinder angeht, die gar kein Leben ohne Handy mitbekommen haben, weil die einfach danach geboren wurden, nach 2008 oder so, dann kam das erste Smartphone. Ja, genau. Ja, das ist so meine Einschätzung.
2: Okay, also sind wir einfach überfordert. Überfordert, ja, mit der Anzahl und dadurch verändert sich unser Blick auf die Welt. Und eher ins Negative, habe ich ja das Gefühl.
7: Ja, finde ich auch. Also es gibt auch Vorteile, aber was das spezifisch angeht, auch das Gehirn, die Gehirnkapazität zu denken und zu schlussfolgern und so, das gerade bei so einem jungen, entwickelnden Hirn tut es echt nicht gut.
2: Also, wo würdest du sagen, sollte man ansetzen, wenn man sagt, man will da vielleicht was ändern, man will das in eine andere Richtung drehen, man will vielleicht auch wieder ein bisschen positiver die Jugend betrachten, weil ich finde, wir hacken zu sehr auf denen rum.
7: Politisch oder persönlich?
2: Fangen wir politisch erstmal an.
7: Boah, das ist schwer zu sagen. Ich würde vielleicht irgendwie mit Kampagnen starten. Ich bin ja kein Politiker und irgendwie auch kein Sozialwissenschaftler, aber man müsste sich da irgendwas überlegen, um einfach mehr Druck auszuüben und es einfach sichtbarer zu machen, was eben so ein ungesunder Medien- und generell Technologiekonsum mit einem macht. Ich weiß nicht, hast du da irgendwelche Ideen? Kennt sich wahrscheinlich besser aus in dem gesellschaftspolitischen
2: Zeug. Ich gerade so wie so eine Randfigur, die gerade nur zuhört und sagt, jetzt soll ich auch was sagen. Ich höre dir gerne zu. Ich habe mir darüber jetzt gerade keine Gedanken gemacht, keine Ideen.
7: Aber du hast ja wohl viel Erfahrung mit Menschen bestimmt.
2: Oh, das ist voll lieb von dir. Aber boah, ich habe immer gesagt, wenn ich mal gewählt werden würde zum Bundeskanzler oder irgendwie in die Politik, ihr würdet mich alle hassen. Ich würde euch so viele Dinge wegnehmen. Ja, weil ich würde euch so viel wegnehmen, aber nicht, weil ich böse bin, sondern weil ich einfach sage, das tut euch nicht gut. Ich will euch vor dem ganzen Mist bewahren. Weißt du, was ich meine? Also gar nicht aus dem
7: Würdest du es auch selbst weggeben?
2: Natürlich, ich muss mich ja selber an die Gesetze halten, die ich selber beschließe. Na klar. Würde ich dann mitmachen.
7: Das ist gut.
2: Aber das ist gut. Daher glaube ich auch, ich glaube, man würde mich einmal wählen und nie wieder. So ungefähr. Das war damals auch, als ich Klassensprecher war. Man hat mich einmal, ich bin zweimal gewählt worden, fällt mir gerade auf. Ich bin zweimal gewählt worden, aber danach wollte man mich nie wieder haben. Ich hab so aufgeräumt, danach mussten ein paar Leute die Schule verlassen und ein paar Lehrer hatten auch Schwierigkeiten bekommen. Ich mache gerne Ordnung.
7: Aber das sind die Kosten des Progresses, das ist gut. Dann ist ja was bewegt.
2: Ja, aber man macht sich keine Freunde damit.
7: da egal, bleibt es auch immer das im Reinen mit sich selbst, finde ich. Also ich finde auch, wenn man jetzt so 2 Jahre Bundeskanzler ist, aber dafür halt eine positive Veränderung macht und dann geht, das ist fein. So finde ich.
2: Also was würde ich zum Beispiel machen? Wenn du jetzt politisch sagst, ne? Eine Sache, die mir wirklich wichtig wäre Raum und Platz und Möglichkeiten für Jugendliche zu schaffen. Weil ich finde, das geht bei uns extrem unter. Ich finde, wir haben große Städte, aber wir haben gar keinen Platz für Menschen in diesen Städten. Ja, ich würde wieder mehr Platz für Menschen, weniger Platz für Autos. Ich weiß, das macht mir wieder Hate. Das ist normal. Kriegst du automatisch Leute, die dich dafür dann verurteilen. Aber ich finde, wir brauchen mehr Platz für Menschen und für Jugendliche.
7: Das ist ein ausgewogener Gedanke.
2: Ja, es gibt kaum Spielplätze. Die es gibt, sind furchtbar. Da willst du deine Kinder nicht hinschicken. Da willst du als Erwachsener auch gar keine Zeit verbringen. Das ist nicht so schön. Das wäre so was, wo ich sage, da müssten wir mal rangehen. Wir hatten zum Beispiel so ein Jutz damals, so ein Jugendzentrum, ne, als ich noch jung war. Da wollte ich aber nie hingehen. Ich fand die Atmosphäre und das alles drumherum, das war nicht so unangenehm.
7: Wegen den Kindern oder wegen dem, was da gebaut wurde, wie das aussah?
2: Wie es aussah? So. Alles eigentlich. Man kann sagen, das gesamte Ding war irgendwie. Also das. Und ich hatte auch den Eindruck, dass da schon eher so die Jungs dann abgehangen haben, die eher so Probleme gesorgt haben, die eher dann immer wieder mal irgendeinen Quatsch gemacht haben.
7: Oh krass, okay, das ist traurig. Aber sowas hatten wir auch, jetzt wo du sagst. Wir hatten so ein Jugendhaus und es war immer ganz lustig. Wir haben uns da immer eingesperrt im Treppenhaus und da war so ein ganz großer Raum. Wir haben da das Licht ausgemacht und dann haben wir immer so einen Flummi geworfen. Und dann durfte, also das Zweck des Spiels war quasi, den Flummi im Dunkeln zu fangen, ohne gegen jemand anderen zu knallen. Und dann als nächstes den Flummi zu werfen. Das war so die Spezifität von diesem Jugendhaus, wie wir es genutzt haben. Das war toll. 2008 oder so. Das war schön.
2: Ja, stell dir mal vor, es gibt so eine Einrichtung, so wie so eine Kette, musst du es dir vorstellen. So eine Fitnesskette beispielsweise, ne? Kriegst so eine Mitgliedskarte und du hast mit dieser Karte Zugriff zu diesen, in jeder Stadt gibt es quasi so eins von diesen Ketten, von diesen großen Hallengebäuden und da ist alles. Da ist ein Tennisplatz, da ist eine Fußballhalle, da ist aber ein Raum mit Konsolen, da kannst du alle möglichen Konsolen spielen, also alles ist da einfach geboten. Das ist quasi ein Paradise for Kids, aber...
7: Wie sind da die Kosten, was würdest du sagen?
2: Jetzt kommt's, getragen vom Staat. Und wenn du aber 2 Strikes bekommst, weil du Mist gebaut hast, bist du ausgeschlossen aus diesem Paradise.
7: Kennst du dich zufällig mit Systemen aus, die es schon gab, wo die sowas Ähnliches hatten? Weil mir fällt ja gerade spontan was ein. Ich weiß nicht, woher deine Idee kam.
2: Was war da? Erzähl.
7: Also so im allgemeinen politischen, erstmal so vornherein gesagt, das war während der Sowjetunion und davon bin ich als politisches System auf gar keinen Fall ein Fan. Aber da gab es auf jeden Fall unter anderem positive Seiten und sowas haben mir meine Eltern immer erzählt, weil die kommen aus Minsk, aus Belarus und auch meine Großeltern. Da gab es wirklich diese Pioniergesellschaften und man war quasi als Kind von Anfang an quasi dazu erzogen werden, einen guten Beitrag zur Gesellschaft nach dem eigenen Gewissen zu leisten und immer Älteren zu helfen, Sport zu machen, seine Interessen zu entwickeln. Und dann war zum Beispiel, da gab es solche Hallen, das ohne Konsole wahrscheinlich.
2: Uncool.
7: Habe ich jetzt nicht miterlebt, was damit da.
2: Ja. Da muss es alles geben.
7: Aber in den 70ern so Konsolen, I don't know. Aber für jetzt wäre es vielleicht eine gute Idee, kann man schon sagen. Und da haben sie irgendwie in Werkstätten konnten sie selbst irgendwie Fahrräder zusammenbauen. Man konnte als Mädchen irgendwie so zum Touren gehen und seinen Traum auszumachen, auch wenn die Eltern arm sind, irgendwie Turnerin zu werden, im Schwimmverein, egal welchem Geschlecht man zugehörig war. Es gab so viele Sportangebote und so Handwerkskammern und irgendwie Pfadfinder, alles Mögliche mit der Natur, aber auch so kreatives Zeug. Und Technik auch. Da gab es so viel zu machen. Das war auch alles staatlich gefördert. Und ich finde, also wenn man für etwas die Sowjetunion loben kann, dann für diese Angebote für die Kinder. Das ist einfach so ein Wert in der Gesellschaft, war einfach Kinder zu fördern.
2: Ja, und du hättest dann auch so einen Ort, wo du hingehen kannst, weil jetzt heißt es immer so, ja, lass rausgehen oder...
7: Ne? Eine Gemeinschaft.
2: Ja.
7: Ja, das fehlt tatsächlich. Das wäre eigentlich was Schönes, nicht nur als einziges Jugendhaus mit einer Flummihalle.
2: Ja, ist ja nur ein Gedanke. Außerdem unbezahlbar, wie du gerade selber schon gesagt hast. Sehr teuer wird sowas werden.
7: Ja.
2: Na gut, Lilly, ich muss schon wieder weiter. Wir haben uns verquatscht, aber ich wünsche dir einen schönen Abend.
7: Das war
2: und bis
7: cool.
2: bald. Mach's gut.
7: Gleichfalls.
2: Ciao.
7: Ja, viel Spaß noch. Ciao, ciao.
2: So, anrufen dürft ihr auch vom Handy vom Festnetz.
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2: Mit der Endziffer 64. Guten Abend.
6: Hallo.
8: Hallo.
2: Hallo, wer seid ihr?
8: Grüß dich, Leon. 19 Jahre alt. Ich kann aus meiner Jugend ein bisschen sprechen.
2: Wo bist du her, Leon?
8: Die Ältere. Leon, genau.
2: Woher bist du?
8: Ich komme aus Rheinland-Pfalz, Koblenz.
2: Ecke Koblenz, cool, okay. Und mit wem bist du unterwegs? Mit deinem Kumpel oder mit wem?
8: Genau, mit meinem Kumpel, ein bisschen am Reden, ne? Haben die ein bisschen zugehört.
2: Okay, ne? Dann erzähl mal.
8: Ja, über was soll ich erzählen? Wir haben ja ein bisschen über die Jugend erzählt, ne? Ich kann ja ein bisschen über meine Jugend so erzählen, wie es so bei mir war.
2: Mhm.
8: Ne? Also, ich sag mal so, hier mit den Diskotheken, wie ich da gehört habe, da ist ja heutzutage nichts. Da ist ja eher so die Kirmes im Vordergrund. Also meistens, also bei uns hier in Rheinland-Pfalz, das ist eher so die Kirmes im Vordergrund, also Diskotheken oder so. Genau. Ja, die werden halt viel besucht, aber so Diskotheken und hier, ne, das ist hier nix mehr.
2: Leon?
8: Hallo? Ja, hallo?
2: Ja, ich höre dir weiter zu.
8: Ah, okay.
2: So, Kirmes, also Disco ist nichts bei uns, Kirmes. Also zweimal im Jahr gehen die Leute in Koblenz feiern, die Jugendlichen.
8: Ja, also ich muss auch sagen, die Diskothekauswahl wird auch immer dünner, muss ich sagen, weil halt die meisten Diskotheken auch kein Geld mehr dazu haben, weil da auch wenig jetzt ausgegangen wird am Wochenende. Deswegen schließen halt die meisten Diskotheken.
2: Was glaubst du, warum das der Fall ist? Also würdest du sagen, ja, weil wir Jugendlichen, du bist ja auch noch sehr jung oder nah dran, wir haben da gar keinen Bock mehr drauf auf die Clubs? Oder sagst du, nee, wir haben schon Bock auf die Clubs, aber die brechen uns alle weg, die Clubs?
8: Also ich sage, die meisten Jugendlichen haben Lust auf die Clubs, aber das, was es da kostet, also die Preise, die sind halt schon sehr teuer. Und deswegen sage ich auch, dass die meisten Jugendlichen darauf verzichten und lieber woanders hingehen oder selbst was machen, weil das schon ein bisschen teuer ist, was in den Clubs angeboten wird. Weil früher war das halt ein bisschen anders.
2: Ja, aber ich meine, unsere Generation, also meine, hat es damals auch schon, sag ich mal, angefangen kaputt zu machen. Diese
8: lieber woanders hingehen oder selbst was machen, weil das schon ein bisschen teuer ist, was in den Clubs angeboten wird.

0: Dann schon drin, ja, das
1: so, und dann kenne ich Stories, wo Leute sagen, ja, ich gehe da rein, ich trinke, wenn überhaupt, nur ein Getränk. Kannst dir aber vorstellen, dass so ein Laden nicht überlebt, wenn der Leon sich da für 6 Euro einen Drink holt.
0: Ja, da hast du recht.
1: So. Da muss der irgendwann ja pleite machen. Also dann, ne?
0: Ja, das stimmt ja schon, aber wenn man jetzt, sag ich mal, hier zum Beispiel in den Club geht hier, ne, und sich dann ein Getränk dafür 8 Euro holt und man jetzt, sag ich mal, in der Ausbildung ist und nicht das Geld dafür hat, sich die Getränke zu holen, die für den Preis da sind, ist das ja auch irgendwo verständlich, dass man dann vorglüht, ne? Weil viele Leute wollen ja auch was machen, aber die Preise sind halt schon momentan sehr, sehr teuer für das Geld, was man eigentlich verdient.
1: Ja, klar.
0: Und deswegen ist das auch ein bisschen schade für die Generation heute. Also, sag ich mal, meine Generation, ich bin ja noch jung, ne, 19 Jahre alt. Also, das Geld, was wir bekommen in der Ausbildung, reicht jetzt nicht, um mal am Wochenende mal hier ein paar Getränke zu holen, ne? Ein Jackie Cola.
1: Aber es ist ja auch die Generation, die dann bereit ist, 500 Euro für irgendein Ticket zu bezahlen, um auf irgendein krasses Mega-Event zu gehen. Das wäre zu meiner Zeit auch unvorstellbar gewesen.
0: Ja, man kann das so oder so sehen. Ich denke mal, die meisten, wenn sie irgendwo wegfahren, dann sparen die sich auch das Geld. Weil das geht ja nicht Schlag auf Schlag.
1: Okay.
0: Dann sparen die sich das Geld ein bisschen zusammen und dann denke ich mal, dass sie da ihr, ne, ihr Geld dann ausgeben. Aber wenn ich jetzt mal so sage, früher unsere Eltern, man hört ja so von Erzählungen, sind am Wochenende weggegangen in den Club oder so und haben sich da ein paar Getränke geholt. Und das hat vom Geld her gepasst, was heute nicht der Fall ist, ne?
2: Ja.
1: Jetzt haben wir viel über Party und Geld gesprochen, aber was hat das mit der Gewaltbereitschaft zu tun?
0: Ja, Gewalt. Dass die Jugend von heute ein bisschen gewalttätiger ist als früher, ne?
1: Ist das dein Eindruck? Oder würdest du sagen, nein, das ist ein falsches Bild?
0: Ja, auf jeden Fall, weil ich habe da einen Kollegen, das ist auch, ne, das sehe ich bei jedem, der ist halt ein etwas kräftiger Typ, der ist sehr drogenabhängig, der Felix Jim Giesewetter. Und der, also das sehe ich ganz, das ist ganz schlimm. Also wenn ich das so vergleiche mit den Erzählungen von meinen Eltern, die werden immer aggressiver heute. Da kommen mehr Drogen ins Spiel und also von der Generation, die wir heute haben, das ist mit Drogen und so, das ist ganz schlimm.
1: Hast du selber schon irgendwie was mit Drogen zu tun gehabt?
0: Nee, ich habe nur Süßigkeiten genommen, also Zucker. Das zählt ja auch als Droge, aber ich habe jetzt nicht so Drogen genommen wie, sag ich mal, Gras oder Kokain oder genau Ketamin oder sowas. So, das habe ich noch nicht gemacht.
1: Zigarette?
0: Ich bin clean. Zigaretten habe ich mal probiert, aber das ist nicht so meins.
1: Alkohol?
0: Aber ich nehme bloß, ja, ich trinke Alkohol, ich trinke gerade einen Jackie Cola.
1: Also ganz ohne Droge bist du dann doch nicht?
0: Nee, also ich, kennst du Snooze?
1: Ja, das nimmst du auch noch?
0: Ja, ich nehm Snooze, also, okay. Ja, genau. Ja, also ich bin nicht komplett frei, aber ich sag, man kann ja Sachen so, also wie würdest du Drogen im Sinne von Gras, Ketamin, Betäubungsmittel zu Alkohol so vergleichen? Was sagst du, ist in deinen Augen schlimmer oder wie würdest du das so vergleichen?
1: Für mich die schlimmste Droge immer noch Alkohol, auf Platz 1. Und die anderen Sachen sind auch nicht besser.
0: Okay.
1: Also für mich ergibt sich keine legitime Erklärung dafür, warum man das beibehalten sollte, warum es das geben sollte.
0: Ah, okay. Also für dich ist Alkohol so die Nummer 1 und ja, danach kommen so die anderen.
1: Danach kommen die anderen.
0: Ja, ist ja auch okay. Ist da irgendeine Begründung für oder...
1: Alkohol ist mit unter anderem am stärksten, macht die meisten Todesopfer pro Jahr. Gefährlichste Droge, wie ich finde. Gesellschaftlich leider sehr verwurzelt mit uns. Aber wenn es nach mir ginge, bräuchte man nicht mehr. Wie siehst du das? Leon hat sich verabschiedet. War ihm dann doch zu heiß. Ihr könnt anrufen vom Handy vom Festnetz. Die Nummer zu mir ins Studio.
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1: 62. Hallo, wer ist dran? 62 ist wieder weg. Dann gehen wir weiter zu Regina nach Bielefeld. Regina, grüß dich.
4: Hallo, moin Daniel.
1: Hallo.
4: So schnell. Moment.

0: inzwischen habe ich jetzt nicht damit gerechnet. Das ist ein Thema, was ich merke, ich bin schlecht durchgekommen heute Abend oder heute Nacht. Mhm. Also das Thema bewegt mich auch sehr, weil ich bin der Meinung, dass wir unsere Jugendlichen viel zu sehr alleine lassen. Mhm. Die vereinsamen total, weil wir als ältere Generation überhaupt kein Interesse mehr zeigen, was die Jugendlichen bewegt, was sie machen wollen, was ihre Interessen sind, was ihre Ziele sind, was ihre Hoffnungen sind. Die werden alleine gelassen, teilweise im Elternhaus, also teilweise in der Schule, von der Politik sowieso. Ich hatte von Lili Piroschka und Andi, die haben mir teilweise alle drei aus dem Herzen gesprochen. Und die Lili meinte auch eben gerade, dass das Elternhaus der Grundstein ist, erstmal. Mhm. Und von da aus kannst du alles aufbauen. Das Vertrauen, die Liebe, alles. Okay, es gibt dann eine Phase, wo sie eventuell in den falschen Umgang rutschen. Aber auch das kannst du im Elternhaus auffangen, wenn die Jugendlichen Vertrauen zu den Eltern haben und wenn sie wissen, sie sind dort gut aufgehoben. Also dieses Alleinelassen, finde ich, das ist ein ganz großes Problem heutzutage.
1: Andi hat ja vor dem angerufen und gemeint, die Hemmschwelle hat abgenommen. Wenn die Hemmschwelle abnimmt, dann sieht man das manchmal auch schon bei den Eltern, dass die Hemmschwelle abgenommen hat, ne? Wie sie beispielsweise über Vorgesetzte reden, wie sie beispielsweise über Menschen in Uniform reden. Mich wundert es dann nicht, dass die Kids dann auch irgendwie gar keinen Respekt mehr davor haben. Dass wir heute erleben, dass Jugendliche irgendwie, weiß ich nicht, Leute im Rettungsdienst beleidigen oder Polizisten beleidigen oder beleidigen.
0: Ja, richtig. Wir gehen mit gutem Beispiel bzw. schlechtem Beispiel voran. Denn in der Grundschule beginnt ja schon das Mobbing von kleinen Kindern zum nächsten Kind. Woher haben die das? Das kommt nicht vom kleinen Kind, das kommt von zu Hause. Da hast du recht. Und wenn wir als Erwachsene grundsätzlich erstmal mal mit Vorurteilen losschnauben in Gegenwart der Kinder, dann saugen die das natürlich ein.
1: Bleibt kurz dran, wir machen einen kurzen Sprung in die nächste Stunde. Ihr könnt anrufen vom Handy vom Festnetz und im Moment leider keine Leitung frei, ist im Moment alles voll, aber ich gebe euch Bescheid. Bis gleich.
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1: Schön, dass ihr da seid. Heute sprechen wir über Jugendliche. Themenvorschlag kam von Sascha aus Koblenz und er fragt, werden Jugendliche immer gewaltbereiter, immer krimineller? Regina ist gerade bei mir in der Leitung und sie sagt, wir lassen die Kids heutzutage einfach viel zu sehr allein, die vereinsamen. Ohne dass jemand da ist, kann auch keiner sie in irgendeine Richtung lenken. Ist das das falsche Wort oder würdest du sagen, doch, ist es schon wichtig, dass man Richtung vorgibt als Erwachsener?
0: Auch, aber das ist wirklich vorrangig für mich, dass die alleine gelassen werden. Es gab eine, also ich habe immer die Erfahrung gemacht bei Jugendlichen, wenn ich die richtigen Fragen stelle oder wenn ich ernsthaftes oder echtes Interesse zeige und dann nachfrage, dann ergibt das immer ein ganz tolles Gespräch und wenn es nur für einen kurzen Moment ist, immer. Die Erfahrung habe ich immer gemacht. Ich hatte letztens mal bei uns am kleinen Supermarkt, da haben wir so eine Sitzgelegenheiten, hatte ich zwei Jugendliche beobachtet, zwei Jungs mit ihrem Mountainbike, machten ihre Kunststücke und da war ich so begeistert. Und da kamen wir auch ins Gespräch und der hat mir erst mal erklärt, wie viele Typen von Mountainbikes es gibt. Das ist ja, Mountainbike ist ja so der Oberbegriff, ne? Mhm. Das war ganz toll und die haben mir auch erklärt, dass sie in einem Wäldchen da ihre kleinen Hindernisse selbst bauen, weißt du, die kleinen Berge da, wo sie rauf und runter fahren und so. Zum Beispiel, also die Erfahrung habe ich immer gemacht. Wir Älteren müssen oder sollten mal auf die Jugendlichen zugehen und wirklich ernsthaftes Interesse zeigen und nicht immer gleich so mit Vorurteilen lospreschen. Erstmal nachdenken, bevor wir sie verurteilen in ihrem Tun. Also ich finde, die Vereinsamung ist ganz schlimm. Es hat nicht nur mit Corona zu tun, sondern wirklich Elternhaus, Schule, Politik. Das ist für mich so die Stufe, wo es losgeht.
1: Okay, du sagst also, die Eltern sollten da, also die Erwachsenen sollten da was machen, aber so richtig eine Lösung dafür auch nicht. Ich meine, das ist ja auch nicht neu. Wir wollten damals auch nicht hören, was die Erwachsenen sagen. Die waren alle blöd und doof und Spielverderber und hatten keine Ahnung. Wir waren jung, wir wussten es besser. Natürlich nicht. Es ist auch oftmals Blödsinn gemacht. Was ist denn der richtige Ton, um sie zu erreichen? Ich finde das interessant, dass man nicht auf die Idee kommt, Mama, Papa zu fragen, ob das eine gute Idee ist, aber stattdessen wendet man sich an ChatGPT beispielsweise, an eine KI und fragt, ob das eine gute Idee ist, die einem im besten Fall die gleiche Antwort gibt wie die Erwachsenen. Aber trotzdem wundert es mich, dass man sich da aber öffnet und solche Dinge nachfragt.
0: Aber das absolute Vertrauen und die gewohnten Rituale und die liebevollen Gesten, das kann doch eine KI nicht ersetzen.
1: Aber du wirst von ihr nicht verurteilt. Vielleicht liegt darin der Punkt.
0: Bitte was?
1: Vielleicht liegt darin der Punkt, dass du von ihr nicht so verurteilt wirst.
0: Von der KI?
1: Ja. Nein. Sie sagt dir vielleicht, ob das richtig oder falsch ist, aber sie bleibt trotzdem nett zu dir und sie verurteilt dich nicht, weißt du?
0: Naja, das ist ein bisschen einseitig und das ist in meinen Augen, man sollte schon diskussionsbereit sein mit den Eltern und das auch lernen bei den Eltern, mit den Eltern zu diskutieren.
1: Ja.
0: Das beginnt alles im Elternhaus, alles. Das Nest, die Grundlagen, die werden im Elternhaus gebildet. Und ich finde, also es gibt nichts Schöneres, als wenn Kids und Eltern sich gut mal ein bisschen heißblütig diskutieren, aber es wird miteinander geredet, miteinander.
1: Mhm.
0: Und die werden mit einbezogen in die alltäglichen Probleme, in die gesellschaftlichen Probleme, in die Politik, in Musik, in Hobbys, in egal. Die Kids sollten immer mit einbezogen werden, finde ich jedenfalls.
1: Okay, also wir lassen die Kids zu sehr alleine, das ist ja deine Botschaft. Wir müssen sie mehr integrieren, wir müssen mehr mit ihnen reden. Ist denn dein persönlicher Eindruck, ja, wir haben eine gewaltbereitere jugendliche Gruppe, oder würdest du sagen, nein, es kommt einem nur so vor, weil wir einfach mehr Meldungen heutzutage durchlassen, im Gegensatz zu früher?
0: Das Letztere. Ich persönlich habe die Erfahrung noch nicht gemacht, dass die gewaltbereiter sind, im Gegenteil.
1: Ja.
0: Dann bin ich vielleicht ein Ausnahmefall oder ich begebe mich auch nicht so oft in die Stadt. Es gab mal eine ganz schlimme Sendung im ZDF mit diesen beiden Blindfischen, Wiegald Boning und dem Bernhard Höcke, nicht nachmachen. Also das war eine ganz schlimme Sendung. Die haben da Experimente vollzogen, wo es krachte und wo Explosionen stattfanden. Und ich habe da gesessen und habe gedacht, man sollte das ZDF verklagen. Da begann das unter anderem, solche Sendungen den Kids zu zeigen. Natürlich machen die sowas nach, wenn das gezeigt wird, auch wenn die Sendung heißt, nicht nachmachen.
1: Stimmt, daran haben wir uns auch nicht immer gehalten, das stimmt, ja.
0: Echt, kennst du die Sendung zufällig?
1: Welche ist die? Wie heißt die?
0: Nicht nachmachen.
1: Nee, die kenne ich nicht.
0: Nee, mit Wiegald Boning und dem Bernhard Höcke.
1: Also die beiden kenne ich ja, aber diesen Hinweis, den gab es ja schon früher immer wieder so. Das dürft ihr jetzt nicht nachmachen.
0: Gerade dann machst du es ja.
1: Dann, genau, gerade dann macht man es. Man guckt dann, also, haben wir das, was wir brauchen zu Hause, um das nachzumachen? Das stimmt, ja.
0: Die Jugendlichen von heute tun mir echt ein bisschen leid, wirklich. Es wird ja auch alles geschlossen. Die ganzen Jugendzentren sind nicht mehr da, kein Geld mehr da. Für andere unnütze Dinge sind Gelder da, aber nicht für die Jugendlichen. Die werden total übersehen. Das finde ich also schon schlimm und da wundert es mich auch nicht, wenn sich einige auf die Hinterbeine stellen und werden.
1: Regina, eine letzte Frage an dich. Versuch dich mal zurückzuerinnern an die Zeit, als du noch zur Schule gegangen bist und wo du noch selber noch Jugendliche warst. Was war das Schlimmste, was du aus deiner Altersgruppe damals erfahren hast, was jemand angestellt hat?
0: Da muss ich lange überlegen. Wir waren alle so ausgeglichen, weil wir auf dem Land groß geworden sind und wir hatten immer was zu tun. Wir waren immer draußen, wir waren immer unterwegs. Da fällt mir jetzt wirklich nichts ein, Daniel.
1: Nichts passiert. Nichts, was dir einfällt, wo du sagst, oh, da weiß ich noch, da hat einer aus der Klasse mega Ärger bekommen, weil der dies und das und jenes gemacht hat.
0: Nein.
1: Nix.
0: Im Moment nicht, vielleicht, wenn ich gleich...
1: Keiner hat eine Scheune angezündet, weil er wissen wollte, wie schnell Stroh brennt.
0: Ach, du liebe Güte.
1: Keiner hat Schafe auf die Straße gejagt.
0: Nein, dafür hatten wir gar keine Zeit damals.
1: Kühe umgeschubst.
0: Nein, wir mussten spielen und in der Weser schwimmen lernen und Baumhäuser bauen. Aber so einen Quatsch hatten wir nicht gemacht und das fällt mir jetzt auch nichts ein. Aber ganz kurz nochmal auf die Einsamkeit der Kids. Das ist auch ein Grund, warum so viele in die rechtsradikale Szene rutschen. Da werden die nämlich aufgefangen. Genau da werden die aufgefangen. Und ja, die haben den Trick erkannt. Die AfD, die locken Jugendliche immer mehr. Die gehen ja auch in die Schulen unter anderem. Und genau da fühlen sich dann die Kids aufgehoben, gut verstanden, die können zuhören. Ja, das sind alles so Gefahren, die den Jugendlichen dann entgegenkommen. Und wo sie sich nicht wehren können, weil sie eigentlich noch gar nicht die Lebenserfahrung haben. Mhm. In diesem Sinne. Alles Gute.
1: Danke dir. Schönen Abend. Bis bald. Mach's gut. So, anrufen dürft ihr auch vom Handy, vom Festnetz.
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1: So, ein Gespräch noch und dann schauen wir uns mal die Fragen an, die wir online gepostet haben auf unserem WhatsApp-Kanal. Die könnt ihr gerne noch beantworten. Klickt euch gerne mal rein. Thema ist gepostet auf Instagram oder Facebook und da findet ihr auch den Link zu unserem WhatsApp-Kanal. Also gleich schauen wir uns das Ergebnis an. Jetzt geht's erstmal in die nächste Leitung. Zu wem denn? Muss man gerade gucken. Da wartet am längsten jemand mit der Endziffer 6-2. Oh, ich habe ja aber zweimal die 6-2. Was machen wir jetzt? Mal gucken wir erstmal.
3: Hallo, schönen guten Abend.
1: Wer ist denn da?
3: Hallo? Ja, die Serda hier.
1: Nochmal?
3: Serda.
1: Serda, grüß dich. Serda, aus welcher Ecke rufst du an?
3: Aus Reiskirchen.
1: Aus Reiskirchen, schön. Ich bin Daniel, freue mich, dass du da bist, Serda.
3: Ja.
1: Werden Jugendliche immer gewaltbereiter, krimineller? Was ist dein Eindruck?
3: Ja, gewaltbereiter kann ich Gott sei Dank jetzt in meinem näheren Umfeld nicht bestimmen. Ich sag mal so, von dem, was man so hört, im weiteren Umfang doch schon. Oder halt, wenn nicht gewaltbereiter, dann vielleicht auf dem falschen Weg, wo man halt nicht unbedingt lang gehen sollte mit Drogen, halt die ersten Erfahrungen und so weiter und so fort. Woran ich das halt vielleicht, ich habe 12 Nichten, muss ich sagen, ich bin ja mittlerweile ein älterer Lehrgang. Und worauf ich das festhalten würde, ist wirklich halt diese virtuelle Reality. Von wegen Reality, ich bin der Meinung, das ist eine virtuelle Täuschung, denn letztendlich bilden sich die Jugendlichen dann ein, dass wirklich aufgrund dieser ganzen, ob TikTok oder Instagram oder Spotify halt in den Sachen, dann eine Welt für sie eröffnet, wo sie ziemlich nah dran sind und sich dann so eine Scheinwelt aufbauen oder halt sich danach sehen, was aber wirklich realitätsfern ist letztendlich. Ne? Die Kinder müssen immer wieder mal auf den Boden der Tatsachen gebracht werden, um zu zeigen, das ist nicht der richtige Weg und nicht die Sehnsucht. Und wenn dann halt, muss man immer wieder eine Leistung erbringen, um wirklich in gewisse Wünsche oder Träume sich erfüllen zu lassen, logischerweise. Aber das wird denen anders vermittelt. Und daraufhin haben die halt schon früh im Beginn, gerade jetzt in den Schulzeiten, von meiner Sicht, sehe ich das eine ganz andere, eine Ansicht, dass man, was weiß ich, den Spruch hier chill mal oder so, ja, mag sein, aber du musst was machen, um später deine Wünsche nachgehen zu können und das zu realisieren. Traurig finde ich das, muss ich sagen, wie vorhin schon bereits meine Vorgängerin das mitgeteilt hat, dass das halt von der Politik dann auch mal die ganzen Bildungssachen auch gekürzt werden und das gar nicht mehr gefördert wird, wo es wirklich sein sollte und am besten früh genug, wie was weiß ich jetzt, was ich kurz im Kindergarten gesehen habe, dass es da Sporthallen gibt und dass man früh genug die Kinder da auffängt und so halt Interesse aufwecken, ob im naturwissenschaftlichen Bereich wie MINT oder halt wirklich sportlichen Bereich oder landwirtschaftlichen Bereich, dass man dann den Freizeitprogramm dafür früh genug, ist egal, ob es im Kindergarten oder in der Schulzeit gewährleisten sollte, um dann natürlich nicht wieder im Nachhinein mit dem Problem konfrontiert zu werden, von wegen, wir haben keinen Nachwuchs, ne? Und wir müssen unsere Arbeitskräfte im Ausland suchen, sondern dass man wir uns früh genug die Kinder so erziehen, dass wir sie auch für die Gesellschaft da brauchen, wo sie auch wirklich Interesse haben. Ne? Und das nicht wirklich im Nachhinein, dass wir Jammerer dann mehr zu hören haben. Dass auch unsere Renten und so weiter nicht bezahlt werden, hast du nicht gesehen. Also das ist wirklich ein Teufelskreis. Und das ist wirklich bedauerlich, dass da die Politik die ganzen Ansätze ganz da macht, wo es nicht sein sollte. Ne?
1: Du siehst also wirklich den größten Einflussfaktor in puncto Politik?
3: Machen wir uns nichts vor. Ich bin zwar jetzt Mutter einer Tochter, muss ich sagen, die ist Gott sei Dank mittlerweile schon 2001er Jahrgang, aber nicht so schnell und früh mit den ganzen Handys und so weiter aufgewachsen.
1: Aber sie ist 25, richtig?
3: Ja.
1: Dann hat sie doch aber das Internet mitbekommen, die Smartphones. Das ist schon so ihre Zeit gewesen, oder?
3: Genau, ich muss aber sagen, ich hätte auch eine gewisse Strenge in Erziehung, aber ich hätte auch den Luxus, muss ich sagen, aufgrund der Selbstständigkeit, die Erziehung meiner Tochter stärker zu beobachten, wobei alle anderen, auch meine Geschwister zum Beispiel, parallel mit ihren Kindern, das nicht so haben, wo wirklich beide Elternteile arbeiten müssen, um einen gewissen Standard, Mindeststandard von Lebenszielen aufrechtzuerhalten. Und geschweige denn, ich meine, wenn ich 4 Kinder hätte, müsste ich auch gucken, wie ich meinen 4 Kindern immer wieder diese Nike-Schuhe und hast du nicht gesehen, zu holen, damit die gewisserweise auch ihre psychisches Wohlbefinden aufrechterhalten. Das darf man ja auch nicht vergessen, dass das früher nicht unbedingt bei uns der Fokus war, das mittlerweile aber ganz anders ist. Und B, du hast ein älteres Handy von 2 oder 3 Jahren oder wie auch immer. Ne? Das ist ja der Punkt, so ein Handy kostet mittlerweile auch schon mindestens 700 oder 1000 Euro. Ja? Und wenn man das alles andere aufrechterhalten muss und die Inflation, die wir ja mittlerweile ja auch schon im Fokus haben und vielleicht auch die ganzen Probleme mit unseren Arbeitsbereichen oder halt diese Insolvenzmasse, die jetzt auch wahrscheinlich uns irgendwann zukommt, wo man halt auch die Arbeitsstellen froh ist, um die noch aufrechtzuerhalten. Das darf man ja auch nicht vergessen. Das widerspiegelt sich ja auch irgendwo zum Wohlbefinden. Und
1: aber warum müssen wir das denn? Warum müssen wir zum Wohlbefinden Markenklamotten, das neueste Smartphone und so weiter?
3: Letztendlich nicht unbedingt, aber aufgrund der ganzen Massenflut, der ganzen virtuellen Realities hier, die Kinder ja immer bekommen, dass sie sich wirklich einbilden, es muss sein, damit ich gut dabei bin.
1: Ja, aber dann sind wir doch eingebrochen und haben dem einfach nachgegeben. Wir haben keine Lust gehabt, uns dagegen zu stellen.
3: Natürlich, mag sein, weil man damit überfordert ist, weil man selber als Eltern oder als Jungen Berechtigten überfordert ist, wie man das Ganze aufrecht, wie man sich selber erstmal durchbringen sollte, geschweige denn die Kinder das Mindeststandard oder halt gewisse Freizeitaktivitäten leisten kann. Ich meine, Gott sei Dank kann ich wirklich mir das zwar nur erlauben, aber ich weiß halt, wie es bei anderen sind, die mehr wie ein Kind haben oder mehrere Kinder. Natürlich ist es wiederum anders. Und da ist der Mangel daran, ich meine, wenn man wirklich gerade von Arbeiterschicht her kommt und wirklich sich da gewisse Sachen nicht standardmäßig erlauben kann, sondern froh ist, sich die Miete und den anderen Kostenpunkt, der mindestens auf 30% jetzt mittlerweile gestiegen ist, aufrechtzuerhalten, dann hat man ganz andere Sorgen und kann nicht überall nachhalten und nachschauen als Elternteil. Und machen wir uns nichts vor, Schule oder Kindergarten ist letztendlich ein großer Teil, wo die Kinder sich aufhalten. Mindestens mit 8 Stunden. So, und dann werden die da viele Erziehungspositionen wahrnehmen, die die Eltern auch gar nicht mehr überwachen können.
1: Serda, was machst du beruflich?
3: Ich bin in der Gastronomie, muss ich sagen, ja, und das heißt ja auch einige andere Zweige und würde wünschen, dass sich die Kinder früh genug entfalten können, in einem richtigen Sinne und auch von der Politik gut aufgefangen werden, damit sie auch wirklich für unsere Gesellschaft später das erfüllen und damit sich glücklich fühlen und ihren Arbeitsbereich so nachgehen können, dass das halt wirklich im Positiven sich widerspiegelt. Denn wenn negative Sachen in der Gesellschaft passieren, darf man nicht mehr denken, das kommt irgendwie nur von der Erziehung von den Eltern. Das geht nicht, nein. Das spiegelt sich, auch wenn man die beste Erziehung hat. Zum Beispiel kann ich sagen, meine Tochter war in einer Liebeschule in Gießen, ja, das ist eine Elite-Schule, wo wirklich ziemlich viele hohe Akademikerkinder da sind, wo katastrophale Umstände waren, wo sogar Lehrer gemeint haben, ja, wenn ihre Tochter sich auf meine Füße drückt, dann drücke ich auch zurück, ja, weil sie zum Beispiel gesagt hat, man darf nicht Nigger sagen, das gehört sich nicht, ein Lehrerteil, ja, und dann wird man dafür noch klein gemacht und sagt, ja, die ist so selbstbewusst, ja, denke ich, weil andere Elternteile schicken ihre Kinder zu Freizeitkursen, damit sie selbstbewusst ist. Wenn sie selbstbewusst ist, sollte man das auch fördern, statt runterzudrehen, oder?
1: Ja, verstehe, was du meinst. Klar, das, aber dieses individuell auf jeden Einzelnen einzugehen, das, dafür ist das System, glaube ich, nicht ausgelegt. Das funktioniert nicht.
3: Nein, individuell nicht. Aber ich sage mal, gerade jetzt in meiner Zeit, in den 90er Jahren, da hatten wir zum Beispiel die Erfahrung, früher noch in den ersten Grundschulzeiten, in Friedensdorf zum Beispiel. Ja, da konnte man wirklich sehen, wie es anderen Kindern ging, wie mies es denn ging, welche ganz andere Voraussetzungen wir hatten.
1: In welcher Form? Austausch oder was war das?
3: Genau, das war halt so ein Ausflug zum Friedensdorf. Das ist halt wirklich, wo da die Kinder aus den Kriegsgebieten eingeflogen werden und dann wirklich, ganz schlimme Umstände haben, wie amputierte Beine wegen den ganzen Sprengsätzen und Hass. Ja, aber wenn man das früh genug erkennt, dann weiß man wirklich, wie gut es einem geht, wie gesund man ist und welche Voraussetzungen man hat und dass wirklich vielleicht das Streben dann nach einem ganz anderen Gesichtspunkt bekommt, wie wirklich real, von wegen angeblich in welchen Spot Fire TikToks Streams, ja. Das ist ein ganz anderer Punkt. Und das sollte man nicht außer Acht lassen, damit wir irgendwann eine tolle Gesellschaft haben, die ganz andere Interessen haben. Und das finde ich auch gut, wie vorhin die Lilly das gesagt hatte, wenn man gewisse Programme politisch gerade kostenlos auch den Kindern zur Verfügung stellt. Definitiv.
1: Wobei ich das eigentlich gerade viel spannender finde, was du gerade beschreibst, dass man mit Kids wirklich den direkten Austausch macht, vielleicht mit Gleichaltrigen, die aber aus ganz anderen ganz anderen Bereichen kommen, und dass sie wirklich mal erleben, was es heißt.
3: Absolut.
1: Ja, spannend auf jeden Fall. Serda, ich muss schon wieder weiter, sehe ich. Die Zeit läuft mir davon. Ich danke dir, dass du angerufen hast zum Thema heute.
3: Ja,
1: einen schönen Abend.
3: Bitte. Tolle Sendung.
1: Bis bald. Mach's gut. Tschüss. So, anrufen dürft ihr vom Handy, vom Festnetz.
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1: Werden
2: 8 Jugendliche 6 6.
1: Heute immer gewaltbereiter, immer krimineller? Das ist das Thema heute Abend. Und ihr könnt anrufen vom Handy, vom Festnetz und online mitmachen. Das habt ihr jetzt auch gemacht. Schauen wir uns mal die Ergebnisse auf WhatsApp an. Auf WhatsApp habt ihr wie folgt geantwortet. Werden Jugendliche immer gewaltbereiter? Ja, auf jeden Fall, sagen 55,3% von euch. Teilweise sagen 36,8% von euch. Nein, es wirkt nur so, sagen 5,3% von euch. Und ich bin unsicher, sagen 2,6% von euch. Also die Top-Antwort von euch, ja, auf jeden Fall. Sie werden immer gewaltbereiter. Dann die zweite Frage. Hast du in deiner Jugend selbst mal etwas Illegales gemacht? Ja, einmal, sagen 10,3% von euch. Ja, mehrmals, sagen 20,5% von euch, also jeder Fünfte. Nur Kleinigkeiten, sagen 41% von euch. Ist auch interessant, dass wir Kleinigkeiten nur so als was Kleines sehen. Ist ja auch nur was Kleines, klar. Aber naja, so, und nein, nie, ich habe nie irgendwas Illegales gemacht, sagen 28,2%. Das sind unsere Unschuldsengel, 28,2%. So, jetzt haben wir noch ein paar E-Mails bekommen zu dem Thema, auch da, die möchte ich euch vorlesen, weil eine Frage gab es sonst nicht, aber es gab noch ein paar Nachrichten, die reingekommen sind. Eine habe ich hier von Samira und die schreibt, ich habe mit 16 mehrmals in Läden was geklaut, Schminke, und dann wurde es auch manchmal ein bisschen mehr. Ich war damals überzeugt, dass das harmlos ist, weil ja große Firmen genug Geld haben. Erst als ich erwischt wurde und meine Mutter völlig enttäuscht war von mir, habe ich begriffen, dass ich da etwas Falsches gemacht habe. Gewalt war bei mir nie Thema, aber ich habe erlebt, wie schnell Leute in meinem Umfeld aggressiv wurden, wenn Alkohol oder Beleidigungen im Spiel waren. Ich glaube nicht, dass alle Jugendliche heute brutaler sind, aber viele haben weniger Hemmungen, andere bloßzustellen oder direkt auszurasten. Vielleicht auch, weil so viel öffentlich passiert. Ich finde das Thema wichtig, weil viele Erwachsene sofort urteilen, ohne zu fragen, was eigentlich dahinter steckt. Geht mir genauso. Ich würde auch gerne wissen, was dahinter steckt. Und nicht immer nur, ja, das wird alles schlimmer, sondern was steckt dahinter? Mehmet hat uns geschrieben, bei mir gab es alles mögliche, Prügeleien, Bedrohungen, alles dabei, alles noch bevor ich 18 wurde. Bei uns in der Clique war Gewalt ganz normal. Wer ruhig blieb, galt als schwach. Ich habe damals gar nicht gemerkt, wie krank dieses Denken eigentlich war. Irgendwann mal habe ich dann vor Gericht gestanden wegen Körperverletzung, obwohl man eigentlich ja fast noch ein Kind ist, verändert es einen. Ich glaube, dass Jugendliche heute teilweise schneller explodieren. Nicht unbedingt alle, aber manche, wir auf jeden Fall. Früher gab es Stress auf dem Schulhof, heute wird das zusätzlich noch gefilmt, gepostet, so wie du gesagt hast, und die Leute feuern sich gegenseitig im Internet an. Ja, ich habe es anfangs in der ersten Stunde erwähnt, dass das noch hinzukommt, dass das damals nicht der Fall war, dass man sowas gefilmt und veröffentlicht hat. Und er schreibt noch, das macht etwas mit den jungen Leuten. Und ich finde das ein wichtiges Thema. Okay, danke dir. Dann haben wir, was haben wir noch hier? Komm, wir nehmen noch, ich würde gerne mal wissen, wie die Frauen das sehen. Haben wir hier was? Ja, Chiara hat uns geschrieben. Wo ist sie? Ich selbst war nicht kriminell, aber mein Bruder, schreibt sie. Okay, der hat, oh krass, der hat geklaut, Raub, Gewalt. Oh mein Gott, okay. Und er hat schon sehr früh angefangen. Okay, für uns als Familie war das die Hölle. Meine Mutter hat kaum geschlafen, mein Vater war nur noch wütend. Ich hatte ständig Angst. Was mich bis heute beschäftigt, mein Bruder war nicht böse und darauf bestehe ich auch, sondern einfach nur total leicht zu beeinflussen. Und er steckte voller Wut. Ja, aber woher kommt diese Wut? Warum steckte er voller Wut? Das ist doch das Spannende. Warum war er so wütend? Warum? Wer hat ihm das eingeredet? Ja, ich bekomme das heutzutage im Netz mit und bin manchmal wirklich schockiert, wenn ich so Videos sehe, wo es dann irgendwie heißt, ja, du, wenn du wütend bist, dann weine nicht, sondern dann musst du das in Wut ausdrücken. Ja, wenn du traurig bist, nicht weinen, sondern wütend sein. Wütend auf wen auch immer. Totaler Quatsch irgendwie. Aber es gibt da wirklich diese Prediger, die da, finde ich, schon eine große Rolle spielen. Gerade wenn du sie als Vorbild vielleicht auch siehst. So, eine nehme ich noch, eine Nachricht, und zwar die ist von, wen nehmen wir denn hier? Nehmen wir noch Matthias. Der hat geschrieben, mit 13 wäre er schon auffällig geworden. Bei ihm war es Diebstahl, später aber auch Erpressung.
4: Was? Moment.
1: Erpressung? Erpressung auf dem Schulweg. Klingt hart, aber genauso war es bei mir. Ich war damals klein, unsicher, wollte unbedingt den Starken machen. Also habe ich einfach mitgemacht. Und Jugendliche werden nicht aus Bosheit kriminell, sondern aus Unsicherheit, aus Geltungsdrang oder Angst, außen vor zu sein. Okay. Gewaltbereiter? Ja, aber schwer zu sagen. Aber ich habe das Gefühl, dass Respekt heute noch öfter mit Einschüchterung verwechselt wird. Das macht mir Sorgen. Puh, finde ich einen guten Satz von ihm. Ich habe das Gefühl, dass Respekt heute noch öfter mit Einschüchterung verwechselt wird. Lasst das mal sacken und dann sagt ihr mir eure Meinung dazu. Wir gehen weiter.
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1: Wen haben wir dran? 8866. Jemand mit der 62. Hallo?
5: Hallo?
1: Wer dran?
5: Ja, der Benni hier aus Speyer.
1: Benni aus Speyer. Kennen wir uns? Haben wir schon mal gesprochen?
5: Ich meine, es ist schon länger her.
1: Länger her. Benni, ich würde die Aussage gerade mal nehmen, die ich gerade zuletzt vorgelesen habe. Glaubst du auch, warte mal, wo war der Satz nochmal hier? Respekt wird heute noch öfter mit Einschüchterung verwechselt?
5: Ja, durch Verrohungsprozesse, durch Platzieren falscher Werte und sicher auch die einen oder anderen kulturellen Einflüsse.
1: Mhm. Was ist für dich der Unterschied zwischen Respekt und Einschüchterung?
5: Ja gut, es gibt einen gesunden, ja gut, Respekt oder eher Angst, ja. Das verwechseln manche vielleicht auch, ja. Sie wollen überzeugen durch Rohheit, ja, durch eine gewisse Form von Gewalt, das hat ja viele Facetten. Und
1: hat man vor jemandem, vor dem man Respekt hat, Angst?
5: Ich glaube, das liegt relativ nah beieinander. Es gibt auch verschiedene Stärken, glaube ich, in den Bereichen. Ja. Einen gesunden Respekt vermittelt gegenüber Älteren zum Beispiel ist was anderes, wie wenn dann über Ältere in gewaltvoller Weise das eingetrichtert wird, indoktriniert wird auf eine gewisse Art, ja, dass man einfach vor Älteren Angst hat. Das hat mit Respekt nichts mehr zu tun, das ist Angst. Das Verhalten mag ähnlich sein, weil weil man gegenüber reifen oder älteren Leuten sich dann entsprechend verhält. Aber gibt es dann doch wieder einen Unterschied. Ein gesunder Respekt ist sehr wichtig in unserer Gesellschaft und der kommt leider Gottes tatsächlich immer mehr abhand. Und es hat unterschiedliche Gründe und Faktoren. Angst war noch nie ein guter Berater, sagen wir so. Und das hält auch nur eine gewisse Weile und kehrt sich, glaube ich, auch, wenn die Kinder und Jugendlichen älter werden, dann ins Gegenteil um. Respekt hingegen hat einen Wert gesellschaftlich und wird eher weitergegeben. So würde ich es jetzt in aller Kürze definieren, ja.
1: Es gibt diese Sprüche, diesen Spruch, der sich immer wieder wiederholt in letzter Zeit. Im Netz lese ich den sehr häufig, wobei vielleicht wird er mir auch eingespült, weil ich ihn öfters mal gelesen habe. Gefahr ist echt, Angst ist freiwillig und Sorgen sind sinnlos.
5: Naja, schwierig.
1: Was sagst du?
5: Sorgen sind sinnlos. Ja, nee, eher. Angst macht wach und schützt auch, mal eine Sorge zu haben.
1: Aber Angst ist freiwillig, war ja die Aussage. Angst ist freiwillig.
5: Ja, Angst ist, nee, also sind, ich glaube eher auch eine Art Instinkt, oder?
1: Ja, aber du kannst es ja. Die Wahrscheinlichkeit, muss ja auch mal so ein bisschen die Wahrscheinlichkeit vielleicht mit reinbeziehen. Wie groß ist die Wahrscheinlichkeit, dass etwas zutrifft? Als Kind hatte ich zum Beispiel Angst, dass irgendwas im Kleiderschrank ist oder unter meinem Bett.
5: Der Klassiker.
1: So, war diese Angst freiwillig? Ich würde sagen, ja.
5: Nein. Ich glaube, die kommt auf. Das Bewusstsein in einem Kind ist noch gar nicht da. Das kommt dann über das Kind. Die Angst ist da durch verschiedene Einflüsse, vielleicht sogar verstärkt.
1: Aber bestand eine Gefahr? Nein, es bestand keine Gefahr.
5: Ja, nicht wirklich, ja.
1: Nein.
5: Ist die Frage, woher kommt die Angst, ja?
1: Und das ist spannend, das ist spannend, rauszufinden, woher kommt sie.
5: Sind schon wieder bei den Einflüssen, ja.
1: So, und damit wir nicht zu weit wieder abdriften, zurück zu unserer, zu unseren Jugendlichen und der Gewaltbereitschaft. Was ist die Veränderung, die du beobachtest und wo du vielleicht auch sagst, na, da sehe ich vielleicht den Schuldigen oder da sehe ich den...
5: Ja, ich glaube, das hat mehrere Faktoren. Das jetzt auf einen in einen Bereich zu schieben, das wäre unredlich. Spielt die Politik eine große Rolle, die Ideologisierung, die Spannung, die es aus verschiedenen Richtungen gibt in der Gesellschaft. Dann auch eine Überflutung, eine Reizüberflutung der Medien, Konsumdruck innerhalb der Jugend. Die lernen sie ja von Kindesbeinen an und die Kollegin vorher hat es ja auch schon erwähnt. Ja, wenn man nicht einem gewissen Bild entspricht oder gewisse Dinge hat, ist man schnell außen vor oder wird geächtet oder gemobbt oder wie auch immer. Also ich habe das in meiner Schulzeit auch mitbekommen bei Schülern. Das ist, Kinder können grausam sein. Und ich denke, es werden einfach das abhanden kommen von einem gewissen Wertekorridor. Zeigt sich zunehmend negativ. Ne? Also diese Beliebigkeit, die hier und da platziert wird, auch ist für Kinder gar nicht gut. Kinder brauchen eine Richtschnur, brauchen eine linke und rechte Bande, wo sie anschlagen können, wo sie sich versuchen können im geschützten Rahmen. Und ich sehe halt im Moment sehr viel Beliebigkeit. Also die Eltern sind schon überfordert mit dem Broterwerb teils und ich befürchte, dass sich das immer mehr zuspitzt und die Kinder natürlich dann auch zunehmend drunter leiden, sind sich selbst überlassen und gewissen Mechanismen ausgeliefert. Ja.
1: Benni, was machst du beruflich?
5: Mittlerweile bin ich Landtagsabgeordneter, ganz frisch.
1: Ja, wirklich?
5: Ja, tatsächlich. Ja.
1: Ah, okay, gut.
5: Ich habe so eine Motivation aus der Pflegezeit gegen mit meinen Großeltern, die mich leider in den Bereich Politik dann motiviert hat und ich versuche die Welt zu retten. Nein, natürlich ist das unrealistisch, aber ich sage mal so, wenn ich einen kleinen Stein mit wohin tragen kann zur Verbesserung, dann möchte ich das tun und das war auch meine Motivation, unabhängig jetzt von Zugehörigkeit oder Strömungen, genau.
1: Mit wie vielen Jahren hast du schon angefangen, dich mit Politik zu beschäftigen oder bist du irgendwo Parteimitglied geworden?
5: Also ich sage mal so, ich habe schon immer irgendwo gemerkt, dass gewisse Dinge, die ausgesprochen wurden, irgendwie mit der Realität schwer vereinbar sind. Und man kann es nur als Jugendlicher nicht so greifen, nicht kanalisieren, man ist noch nicht so rund, es sind viele Sachen noch nicht im Kopf, ja, viele Eindrücke, und irgendwann kommt es auf, und spätestens dann, wenn man selbst mal betroffen ist, und spätestens dann kriegt man die Dinge noch weniger zusammen und sagt, jetzt reicht's noch. Also genau, so.
1: Du hast gerade schon gesagt, ich bin froh, wenn ich überhaupt ein kleines Steinchen ins Rollen bekomme. Warum? Weil du sagst, das ist die Realität. Die Leute haben ein komplett falsches Bild davon. Die glauben immer, wir können irgendwie Riesenhebel bewegen. Dabei ist das alles doch eine große Sache, die langsam sich bewegt, oder warum?
5: Das ist genau der Punkt, und das lässt einem fast schon verzweifeln. Auf der anderen Seite, wo Licht ist, wo Schatten ist, ist auch Licht. Und das ist halt wieder die positive Seite des Lichts. Und man sieht, man kann dann doch das eine oder andere bewegen, wenn auch im Kleinen. Aber vieles Kleine ist ja dann auch ein Großes irgendwie. Und wir haben viel zu viel Bürokratie, viel zu viel Instanzen, aufgeblasene Verwaltungszweige, die den Menschen das Leben nicht leichter machen, also überbordende Bürokratie. Und ich habe den Eindruck, das wird auch immer mehr Geld wird abgesaugt für aufgeblasene Strukturen. Und ja, das sind so die Probleme, die ich halt eben derzeit sehe, wo viele Gewerbetreibende auch keine Lust mehr haben. Ja, dann die ganzen Steuererhöhungen, die Kosten, und dann sind wir wieder beim Punkt. Die Menschen kommen immer weniger über die Runden. Natürlich gibt's noch ein bisschen Speck, aber der wird irgendwann auch erarbeitet und für eine Zukunft, für die Nachkommen. Und wenn die Jugendlichen heute wissen, dass sie, wenn sie fleißig sind, keine Rente mehr haben und als alter Mensch nicht mehr existieren können, stabil, und dann macht das natürlich auch keinen Mut für die Zukunft. Ja. Das führt zur Frustration, plus allem alles andere, das ich angeführt habe. Das ist eine ungesunde Melange für die Zukunft.
1: Ja. Es gibt ja im Moment wirklich viele, ich nenne es jetzt mal Baustellen, ja, in der Politik. Ja. Hast du das Gefühl, die Baustelle Jugendliche, die Jugend in Deutschland, ist gerade auf dem Tisch, liegt auf dem Tisch, wird gerade aktiv, oder sagst du, nee, da liegen gerade andere Dinge auf dem Tisch? Wirtschaft liegt auf dem Tisch, weiß ich nicht, was sonst noch gerade, ja, vielleicht die Außenpolitik gerade aktuell, das sind ganz andere Themen, die gerade wichtiger sind.
5: Ja, da fließen auf jeden Fall die Gelder hin. Und eine Anruferin hat kritisiert, dass es zu wenig Spielplätze gibt. Das ist richtig, aber daran allein hängt es ja nicht. Wir brauchen im Gesamten wieder eine Willkommenskultur auch für Kinder. Wir brauchen Unterstützung für Familien. Wenn man sieht, wo die Milliarden hingespült sind, die nie mehr zurückkommen. Also da gibt es echt sinnvollere Ausgabemöglichkeiten, die auch wieder für eine Zukunft stehen. Und wir müssen natürlich die Kinder und Jugendlichen unterstützen. Und ich meine, wenn wir jetzt beim Digitalen nochmal reingehen, die wichtigen Verknüpfungen im Kopf entstehen über das Schreiben mit der Hand. Und die Digitalisierung
1: nimmt uns das.
5: Die nimmt uns schon einiges. Ja, ich sag, man muss ja nicht zurück in die Steinzeit, aber es gibt auch sehr viele Negativerscheinungen. Und klar, durch die Verrohung, durch den freien Zugang. Also ich bin schon natürlich für freien Zugang. Es ist jetzt auch gerade in der Debatte, inwieweit man Kinder da weiter schützen kann. Auf der anderen Seite wollen wir frei leben. Ja, es ist halt so eine Grundsatzdiskussion, die gerade nochmal aufgemacht wird, die sehr interessant ist. Ich hätte jetzt auch erstmal keine Lösung. Aber ja, das Digitale spielt schon eine Rolle. Ne? Wenn das Leben nur noch im virtuellen Raum stattfindet, findet es im realen Leben nicht mehr statt. Und ja, es entsteht kein gesundes Fundament für eine Zukunft, ja, in einem jungen Leben oder für ein junges Leben.
1: Benni, danke dir auf jeden Fall für deinen Anruf. Dir einen schönen Abend. Und
5: danke euch.
1: Alles Gute, bis bald. Mach's gut.
5: Vielen Dank. Tschüss. Tschüss.
1: So, anrufen dürft ihr auch vom Handy vom Festnetz. Die Nummer zu mir.
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1: 88661. Guten Abend, hallo.
4: Hallo?
1: Hallo, wer da, woher?
4: Hallo, hier ist die Gabi. Hallo aus NRW.
1: Gabi, welche Ecke? Ja. Woher kommst du? Aus welcher Ecke?
4: Düsseldorf.
1: Düsseldorf, das kennen wir doch. Schön.
4: Große Stadt.
1: Erzähl mal, was sagst du?
4: Ja, ich bin so ein bisschen baff. Das ist ja mal ein interessantes Thema. Ja, also ich engagiere mich, also habe mich viel engagiert in meinem Leben für Kinder, im Kinderschutzbund. Ich habe auch das Kinder- und Jugendtelefon gemacht. Ich habe Lesementoren gemacht an Schulen. Ich habe Leihoma gemacht und solche Sachen. Immer so mitbekommen, was ist da alles los, wie verändern sich die Kinder. Und ich möchte ganz einfach mal sagen, ein Kind hat vor allen Dingen ein Recht darauf, dass es erst einmal ernst genommen wird und verstanden wird. Und dazu haben die wenigsten noch Zeit. Wenn ich zum Beispiel sehe, an der Bushaltestelle, da streiten sich zwei Jugendliche, die schreien sich an, die gehen sich mit bösen Worten an, dann gehe ich dahin. Die Bushaltestelle ist voller Leute, ich stelle mich dahin, ich sage, kann ich dir helfen? Und ich gehe immer zu dem, wo ich merke, der geht auf den anderen los. Dann gehe ich hin und sage, soll ich dir helfen? Was will der von dir? Hör mal zu, ich bin Mutter, ich helfe dir. Dann sind die Kids immer total so, hä? Was will die denn jetzt von uns? Aber sie kommen aus diesem Strudel raus, in dem sie sich gerade befinden. Ja, das ist so meine Masche. Das mache ich öfter mal. Oder
1: spiel das gerade mal zu Ende. Was passiert denn dann?
4: Ja, das kann ich dir sagen. Die sind erstmal baff und dann sagen die, nein, nein, alles gut, kein Problem. Und dann sage ich dann, hör mal, aber jetzt mal ernsthaft, du kannst das doch nicht hier irgendwie so miteinander streiten. Der andere denkt dann natürlich, rafft die das nicht, dass der andere eigentlich mich angreift. Aber ich will ja den Angreifer, den will ich ja im Grunde genommen aus der Fassung bringen und weg von diesem Thema, von dieser Aggression. Und dann sage ich, hört mal zu, ich weiß, dass das schwer ist, aber vielleicht, wenn ihr in ein paar Jahren feiern geht und dann trinkt ihr und dann seid ihr blöd, dann fliegen hier ganz andere Sachen durch die Gegend. Und ihr wisst ja, was neuerdings so passiert mit Messern und Co. Also bitte, wenn ihr euch wirklich hier anmacht oder so, ich bin da, ich helfe. Und dann geht der eine nach links, der andere nach rechts. Was haltet ihr davon? Und dann sind die so baff irgendwie, weil die sind das nicht gewohnt, dass jemand die einfach anspricht, dass auch noch der Aggressor sozusagen beschützt werden soll. Und daraufhin ist die ganze Eskalation vorbei. Die beruhigen sich und irgendwie gucken sie sich an und denken, was will die alte Frau von uns? Aber die werden dann innerlich ruhig. Und das ist der Moment, wenn ich das so sehe, dann sage ich immer, naja, aber ihr kriegt das hin, ich merke das schon.
1: Und hast du noch nie erlebt, dass sich diese Aggression gegen dich gewandt hat in dem Moment?
4: Nein, noch nie. Ich hatte mal so Weihnachtszeit, vor 2 Jahren war das, wollte ich abends noch zu TK Maxx in Neuss, ja, und da ist, habe ich an so einer, auch an, da muss ich um so einen Bogen rum, ich hatte mein Auto auf der anderen Seite stehen und da standen so ein paar Leute, die Sprache habe ich gar nicht verstanden, aber da stand ein Junge und die haben dem immer eine geklebt, links, rechts, der hatte schon einen knallroten Kopf und die haben da hallahalla irgendwas erzählt und da bin ich hingegangen, habe ich gesagt, was ist hier los? Was habt ihr euch getan? Was ist hier los? Kann ich helfen? Die guckten mich erstmal so an und dann redeten die in einer Sprache, die ich halt nicht verstanden. Wie gesagt, hört mal zu, so geht das aber nicht. Ich bin gegen Diskriminierung und Rassismus. Jetzt ist aber gut hier. Ich bin selber Mutter. Was ist hier los? Und während ich sprach, ging ich auf diesen Jungen zu, in dieser Gruppe, und stellte mich immer näher zu dem hin, weil ich wollte den eigentlich schützen, aber ich musste erstmal die anderen von dem Thema abbringen. Und dann hörte ich dann plötzlich so, wie ein Junge was sagt, und dann sagt er, na, kannst du nicht machen, das ist eine Frau. Das habe ich schon mitbekommen. Ich habe schon gemerkt, dass die überlegt haben. Aber dann habe ich einfach weitergeredet. Und ich kann wie ein Pistolengewehr auf alles einreden in meinem Leben. Und das habe ich einfach gemacht und habe gesagt, ich finde das so doof, wenn hier einer ist, und ihr macht dich fertig. Ja, ihr müsst euch ja wehren, aber denkt darüber nach. Was kann alles passieren, wenn jetzt hier eine Polizeistreife folgt? Ihr habt hier alle Ärger, das wollt ihr doch nicht. Und hört mal zu, das ist doch blöd und so. Wir haben doch bald Weihnachten. Und ich rede und rede so lange, bis ich merke, die sind so verwirrt, die hören dann auf. Und den Jungen schiebe ich hinter mich. In der Zeit. Das hat bestimmt eine Viertelstunde gebraucht. Bestimmt. Kam mir bald vor wie eine Stunde. Und dann Na, habe ich dann gedacht, so, was machen wir jetzt mit dem? Soll ich den jetzt mal hier, ne? Soll ich mal die Polizei rufen? Nein, rufen Sie nicht die Polizei. Nein, kein Problem. Dann kommt die immer mit ihr, kein Problem. Das finde ich sehr erheiternd auf meiner Seite. Und dann wollen die das natürlich auch nicht. Und dann habe ich gesagt, okay, du haust jetzt ab. Habe ich den Jungen scharf angeguckt. Habe gesagt, du rennst jetzt um dein Leben hier. Ab mit dir. Ich will dich hier nicht mehr sehen. Und dann hat er mich angeguckt. Ich glaube, in der Sekunde hat er begriffen, was los ist und ist gerannt. Na. Ja, und dann habe ich den Jungs gesagt, mein Gott, die Welt ist böse, aber wir müssen alle lieb zueinander sein, sonst funktioniert das nicht. Dann habe ich einen noch so am Arm gestreichelt und dann gesagt, ich bin froh, dass das jetzt hier nicht so eskaliert ist. Ich gehe jetzt mal meine Weihnachtssachen einkaufen. Wir sehen uns noch. Und dann bin ich gegangen. Zack.
1: Du wünschst dir, was wünschst du dir? Wünschst du dir, dass Erwachsene häufiger dazwischen gehen und in solchen Situationen dann einfach deeskalierend versuchen zu wirken? Oder sagst du, nee, das darf gar nicht erst dazu kommen, dass die sich streiten?
4: Die sollen sich streiten. Wir haben uns auch früher gestritten. Wir haben uns
1: geprügelt. Das gehört doch dazu.
4: Ja, also Entschuldigung mal. Also ich weiß nicht, wo die anderen alle gewohnt haben. Ne? Aber es gab doch immer mal und es gab immer irgendwie Mobbing. Ich wurde auch immer als Fette bezeichnet und solche Sachen. Aber ich meine, dann geht man zum Papa und dann tröstet der einen und sagt, du darfst nicht schlagen, aber renn einfach drauf zu und dann kippst du mit demjenigen um. Und das habe ich 2-3 Mal gemacht und dann war ich hinterher Klassensprecher und war auch okay. Also das ist immer eine Frage, wie wird eingegriffen und wann. An der Bushaltestelle, wirklich die Leute versuchen das zu ignorieren. Ich finde das merkwürdig. Oder dieses, also ich meine, das, da gingen überall Leute lang. Und wie kann man denn übersehen, dass ein paar Jugendliche auf einen permanent immer schlagen, links, rechts. Und der hatte noch einen kleinen Hund. Ich fand das ganz erstaunlich. Also ich kann nicht anders. Ich weiß nicht, ob ich das Richtige tue. Ne? Viele sagen zu mir, du bist verrückt, das zu machen. Aber auf der anderen Seite, ich habe gemerkt, die Kinder sind vielleicht auch in so einer Spirale dran. Weil die natürlich, das ist ganz klar, das hat der Vorredner gesagt, das hat schon, ich glaube, vor 3 Anrufen so eine Dame gesagt, es ist viel Einflussnahme von außen durch die digitale Welt. Ich weiß nicht, ob die noch Fernsehen gucken, aber die gucken ja Netflix und so, die gucken so komische Serien. Und ich habe 5 Patenkinder und die haben auch alle mal Mist gebaut, das ist ganz klar. Das ist auch normal. Ja, normal. Aber man muss halt eben mehr drauf zugehen, finde ich.
1: Ja, aber es ist schon ein bisschen extremer geworden. Du sagst, früher gab es auch Mobbing, früher gab es auch Beleidigung. Ja, aber es ist heutzutage, finde ich, mehr, es ist penetranter.
4: Ja, weil ich meine jetzt mal ernsthaft, ne, wenn man sieht, was die Leute sich trauen zu posten unter irgendwelche Sachen im Internet, wenn ich das manchmal so lese.
1: Es zieht größere Kreise, ne?
4: Das ist wirklich unterste niveaulose Schublade. Und ich habe auch schon festgestellt, dass auch die Erwachsenen im normalen Leben so anfangen zu argumentieren wie im Internet. Ich weiß nicht, wo die ihren Kopf gelassen haben und ihr Herz. Aber das ist nicht der Weg. Der Weg ist Regel, klar. Aber man muss Freiräume haben. Die Kids müssen auch mal sich prügeln können oder so.
1: Du bist also nicht per se dagegen, dass sie sich prügeln.
4: Nein.
1: Sie sollen sich nur nicht mit Messern abstechen. Nee. Aber wo ist für dich dieses Prügeln noch im Rahmen?
4: Wie oft haben sich die Kinder früher gerauft? Ich bin Jahrgang 64. Ja, auf dem Schulhof, da haben sich die Jungs gerauft, in die Haare gekriegt, beim Brennball spielen. Das kann man sich gar nicht mehr vorstellen. Ich sag, beim Brennball spielen, ich denke nicht so oft. Aber ich sag mal, das war so. Und es kommt ja dann auch an mit der Reife. Ja, also in der Pubertät, da kann einem schon mal der Gaul durchgehen. Und aber es ist wichtig, dass dann jemand kommt und sagt, was macht ihr hier? So geht das nicht. Das ist nicht gut. Hört damit auf. Ende aus die Maus. So geht das nicht. So verhält man sich nicht. Ich hatte zum Beispiel meine Freundin mal bei ihr vor der Tür abgesetzt und habe beobachtet, wie kleinere Kinder, das fand ich enorm, die waren noch unter 10, die waren zu 4 und haben ein Kind, die hatten so einen Einkaufswagen, komischerweise, weil sie nicht wieder in die Wohnsiedlung kamen, aber den haben die wohl vom Supermarkt gehabt und haben einen Jungen permanent diesen Einkaufswagen in die Hacken reingeknallt. Und ich sitze mit meiner Freundin im Auto und beobachte das. Und dann bin ich ausgestiegen. Meine Freundin sagt, ich gehe rein. Ich sage, du weißt, was jetzt kommt. Und dann bin ich zu denen hingegangen und ich habe die angesprochen. Ich habe gesagt, warum machst du das? Warum tust du dem weh? Wir spielen. Ich sage, ich spiele. Ich sage, was spielt ihr denn in 4 Jahren?
1: Ja, das ist schlimm, ja. Das kann sich dann irgendwie steigern.
4: Ja, und bei mir ist es so, ich meine das ja von Herzen, ne? So, aber es entspinnt sich immer eine Diskussion und man merkt dann auch schnell, wer der Anführer in der Gruppe ist, ne? Ist ja immer ein Anführer, auch bei den Kleinen. Und die Kleinen gucken sich ja auch manches vielleicht von den Größeren ab, ne? Das haben wir früher auch gemacht. Und es ist wahnsinnig wichtig zu wissen, ja, es ist nicht mehr wie früher. Wir haben zu Hause keine Mama mehr sitzen. Die muss auch arbeiten gehen heutzutage in den meisten Fällen. Und ja, es gibt viele soziale Unterschiede, aber es muss und sollte und immer egal sein, ob jemand Markenklamotten anhat oder nicht, weil in der Schule begegnet man sich ja in einer Klasse. Und ich habe festgestellt, als ich das Lesementoring gemacht habe, da hat mich ein Mädchen immer veräppelt. Die hat immer gesagt, oh, tut mir leid, ich habe wahnsinnige Unterleibsschmerzen. Und hinterher habe ich mitbekommen, dass sie mit ihrer Freundin in den Bus stieg und in die Stadt fuhr. Und irgendwann habe ich die in der Stadt auch gesehen. Da bin ich zu ihr hingegangen. Ich habe gesagt, guck mal, ich glaube, du hast den Sinn nicht verstanden. Ich mache das ehrenamtlich. Das bedeutet, ich ziehe mich an, ich kaufe Bücher, ich komme in diese Schule, ich rede mit dem Lehrern, vielleicht auch mit deinen Eltern. Und du sollst, das machst du doch für dich. Ich sage, wenn du gar keine Lust dazu hast, du musst mich nicht anlügen und mir erzählen, du hättest deine Tage oder Unterleibsschmerzen. Du musst gar nichts sagen. Sag einfach, du willst es nicht mehr machen. Das ist doch kein Zwang. Dieses Lesementoring findet ja nach den Schulstunden statt. Ah, okay. Ich sage, bleib ganz entspannt. Und sie hat mich vollkommen baff angeguckt, dann bin ich rum mit dem Gang. Und sie hat dann versucht, mit mir zu reden das nächste Mal und da habe ich aber abgeblockt. Habe gesagt, weißt du hast mich irgendwie auch vernetzt, weil ich wollte, habe gedacht, ich tue dir was Gutes. Aber okay, wenn du nicht willst. Und dann hatte ich andere und dann wuchs sich das immer so ein bisschen bei mir aus, weil ich hatte hinterher anstatt einer 3 und am Ende habe ich noch mit denen Hausaufgaben gemacht und einer habe ich immer nach Hause gefahren, weil ich habe so ein großes Herz mit Kindern und mir macht das auch Spaß. Und ich liebe das, wenn die Kinder so, na, also wenn zum Beispiel im Buch was stand, dann habe ich nicht einfach nur erklärt, sondern ich habe zum Beispiel die digitale Welt damals mit dem Handy ja schon mit rein, habe gesagt, wir können es ja mal googeln.
1: Okay, Gabi, ich muss einen Punkt setzen. Ich muss nämlich weiter. Danke dir, dass du angerufen hast zum Thema.
4: Ja, also bitte auch das Herz sprechen lassen und einfach an die Kinder auch glauben. Das ist mein Wille. Und natürlich, es wird nicht besser werden, wenn wir uns davon wegdrehen und sagen, oh Gott, wir müssen drauf zugehen und handeln. Sonst entgleiten uns die Kinder. Das ist mein. Und dann gehen die wirklich in diese Welt, was die Frau vorhin gesagt hat. Und das wäre wirklich traurig.
1: Schönen Abend dir, Gabi. Pass auf dich auf. Alles Gute dir. Bis bald.
4: Alles Gute.
1: Tschüss. So, anrufen dürft ihr auch vom Handy vom Festnetz. Ein paar Minuten haben wir noch. Gehen wir weiter.
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6: Guten Abend.
7: Hallo, hier ist der Stefan.
1: Hallo Stefan, woher rufst du an?
7: In Koblenz. Ach, Koblenz. Wir kennen uns doch.
1: Ja. Ja, kann sein, dass du schon mal angerufen hast. Schön, dass du dann da bist. Erzähl.
7: Oh. Ja, also ich muss... ich muss etlichen Argumenten von den Vorrednern zustimmen. Ja. Ich glaube nicht, dass die Jugend gewalttätiger geworden ist. Eine gewisse Gewalt war immer da, aber die Hemmschwelle ist gesunken. Es liegt aber auch daran, dass wir unheimlich viele Kulturkreise mittlerweile
1: und die haben Stefan, du bist immer wieder kurz abgebrochen. Jetzt haben wir den Satz nicht komplett gehört. Das liegt unter anderem woran, dass die Hemmschwelle gesunken
7: ist? Wir haben unheimlich viele Kulturkreise mittlerweile in Deutschland vertreten. Auch Kulturkreise, ich sage mal Clans, ja, das gab es früher so nicht. Ja. Und die haben natürlich ganz andere Werte. auch Werte in ihrer Kindheit durch die Eltern und durch die äußeren Einflüsse vermittelt bekommen.
1: Und was hat das mit meinen und deinen Kindern zu tun? Gut, ich habe jetzt keine, es ist rein fiktiv gefragt quasi. Was hat das mit unseren Kindern zu tun? Das ist auch andere.
7: Also der Einfluss von außen auf die Kinder, der ist schon stark, muss man sagen. Der prägt Kinder, ja.
1: Den hatten wir früher auch. Ich habe auch damals gesagt bekommen, du spielst bitte mit dem Michael nicht. Der Michael macht immer wieder Quatsch und so weiter, hat schon 3 Schulverweise, mit dem spielst du bitte nicht. Das gab es früher doch auch.
7: Richtig, aber wir haben als Kinder eben auch Werte wie Respekt und Achtung und Anstand und auch Nächstenliebe, ja, und Hilfsbereitschaft gelernt.
1: Und willst du mir sagen, wir waren immer zu jedem Erwachsenen lieb und nett? Oder haben wir nicht auch unsere Grenzen getestet und waren frech
7: natürlich,
1: und ungezogen?
7: Gerade in der Pubertät kommt die innere Rebellion, ja, und da testen wir uns natürlich noch mehr aus, weil wir wollen ja unsere Position irgendwo bestimmen und uns behaupten. Aber das ist ein Lernprozess. Was ich damit nur sagen will, andere Kulturkreise, dort ist das etwas anders, ja. Da zählt halt wirklich manchmal nur das Recht des Stärkeren. Und das kriegen die Kinder. Andere Kulturkreise, dort ist das etwas anders, ja. Da zählt halt wirklich manchmal nur das Recht des Stärkeren. Und das kriegen die Kinder durch die Umwelt, durch die anderen Jugendlichen draußen,

0: kommt wiederum die Politik ins Spiel. Die Politik, die die Strukturen setzt, die Politik, die Programme aufsetzt, die Rahmenbedingungen setzt. Und das ist unsere Politik, sind wir ganz ehrlich, setzt Rahmenbedingungen auf Leistung, auf Konsum, auf Umsatz, auf BIP. Ja, und aber zum Schutze der Jugendlichen oder der Kinder wird viel zu wenig gemacht.
1: Ja, wir haben vor dem gehört, ich glaube, es war die Gabi, oder es bin mir gerade nicht sicher, oder es war Serdar. Einfluss Eltern, Einfluss Schule, Einfluss Staat, Einfluss von außen. Also verschiedene Faktoren, die von außen einwirken. Ne? Wenn ich merke, dieser Einfluss von außen, der wird gerade stärker. Von mir aus jetzt, wie du es gerade sagst, von Leuten, die von anderswo kommen. Dann könnte ich doch versuchen, mit den anderen Punkten ein bisschen stärker zu interagieren. Zum Beispiel Erziehung. Das kann ich ja als Vater, als Mutter. Kann ich ja da versuchen, dann einfach da mehr Einfluss zu nehmen. Passiert aber nicht. Warum?
0: Kann ich dir sagen. Also für mich ist die Priorisierung, Politik steht an erster Stelle.
1: Weil das ist bei mir tatsächlich nicht an erster Stelle. Warum ist es für dich an erster Stelle?
0: Die Politik setzt die Rahmenbedingungen und stellt die Weichen für die Gesellschaft.
1: Sprich, richtig.
0: Die Eltern, ja. Für die Arbeitsplätze, für es die Schulen, für die Schulprogramme, für die Förderprogramme, für die sozialen Strukturen. Die Politik stellt die Weichen und gibt die Rahmenbedingungen vor. Wenn das Geld nicht da ist, um Jugendzentren zu unterhalten, ja, dann gibt es keine Anlaufpunkte, wo sich Jugendliche treffen können. Wenn die Politik, leider Gottes muss ich sagen, es versäumt, den digitalen Medium, ich sag mal ganz allgemein Social Media, ja, die Regeln aufzudrücken, ja, und zu überwachen, dass unsere Kinder geschützt werden und der Zugang zu gewaltverherrlichenden Materialien, zu Bildern, zu diesen ganzen Problemen, die sich heute auf diesen Social-Media-Plattformen abspielen. Wenn sie da keine Regeln setzen, weil es dort nur um Commerce und um, was weiß ich, irgendwelche Tech-Giganten geht, ja, sorry, dann hat die Politik versagt.
1: Das ist interessant, weil ich tatsächlich sagen würde, in erster Linie wäre ich als Vater oder als Mutter in Rechenschaft zu ziehen, nur weil ich ja entscheide, also ich würde so weit gehen, dass ich sage, ich entscheide über den Erfolg meines Kindes und nicht der Staat entscheidet darüber.
0: Im Gewissen, jein.
1: Du redest von Regeln für Social Media, aber ich bin der Vater. Wenn ich entscheide, mein Kind geht da nur eine halbe Stunde am Tag rein, dann kann ich das durchsetzen. Da kann ich nicht sagen, oh, Papa Staat, bitte mach mal Regeln dafür, dass meine Kinder nicht so lange im Netz sind.
0: Ja, und dann geht das Kind nach draußen, trifft den Freund oder die Freundin, ja, und die hat ein Handy und dort ist der Zug frei und das Kind kriegt alles.
1: Ja, aber zu Hause herrschen Regeln.
0: Ja.
1: Aber das, was wir ja beobachten, ist, dass zu Hause keine Regeln mehr herrschen, weil man sagt, es macht ja jeder.
0: Ja, aber Entschuldigung.
1: Es ist ja, das ist ja eigentlich ein Versagen, dass man einfach sagt, ich Gruppenzwang.
0: Fängt oben an. Die Eltern, die reagieren doch nur auf die Rahmenbedingungen, die vorgegeben sind. Beide Elternteile müssen heute arbeiten gehen, ja, um einen gewissen Standard oder allgemein um den Bedarf, ja, überhaupt decken zu können. Mhm. Ja, und da geht es um alles, was mit dem Kind zu tun hat, Essen, Trinken, Unterkunft, Kleidung etc. pp. So, dafür müssen beide Eltern arbeiten gehen, weil Mieten sind explodiert, Inflation explodiert und. Das Geld vermehrt sich nicht so stark, wie alle anderen Kosten steigen. So, und die Politik setzt aber die Rahmenbedingungen dafür. Das heißt, wenn heute beide Elternteile arbeiten gehen müssen, dann ist der Druck in der Familie so groß, und der ist von der Politik vorgegeben.
1: Okay, ja, dem sage ich ja auch nichts. Aber was ist mit den Regeln zu Hause? Die Regeln, die du als Vater, als Mutter festlegst, werden die wirklich durchgezogen? Sind die knallhart? Gibt es Konsequenzen? Oder ist alles so ein bisschen wischiwaschi, weil du sagst, man kann heute nichts mehr durchziehen?
0: Jetzt gehen wir den Schritt weiter. Die Zeit zu Hause, wo das Kind noch in der Obhut der Eltern ist, wie viele Stunden bleiben am Tag über, wenn beide arbeiten gehen? Wie viele Stunden ist das Kind alleine zu Hause, wo die Regeln gar nicht überwacht werden können?
1: Und von welchem Alter sprechen wir, wenn du sagst, das Kind ist alleine zu Hause? Der ist ja mit 5 Jahren hoffentlich nicht alleine zu Hause.
0: Nein, nein, nein, nein. Ich gehe jetzt mal vom mittleren Schulkindalter.

0: aus ab 10 Jahre. 10, 11 Jahre. Ja.
1: Mit 10, 11 alleine zu Hause?
0: Ja, die haben Schlüssel in der Tasche, weil die Eltern, wenn sie nach Hause kommen, noch auf der Arbeit sind. Mhm. Ja, und so geht es weiter bis ins jugendliche Alter, ne? So, was machen die Kinder dann? Wenn sie gut erzogen sind, das heißt, die Werte von zu Hause gut vermittelt bekommen haben, dann spielen sie ein bisschen, setzen sich an ihre Hausaufgaben, essen das Essen, was vielleicht schon vorgekocht ist, ja, relaxen ein bisschen, schalten einfach von der Schule ab, spielen, gucken ein bisschen Fernsehen, was auch immer. Ja, also sie sind sich in dem Moment erstmal selbst überlassen, ja, und wenn sie gut erzogen sind, dann machen die auch keinen Unsinn. Mhm. So, jetzt Eltern nach Hause.
1: Ja.
0: Ja, jetzt kommen die Eltern nach Hause. Dann wird die Eltern müssen auch ein bisschen abschalten und runterfahren von der Arbeit. Der eine Teil kümmert sich um den Haushalt, der andere Teil kümmert sich zum Beispiel um die Kinder, Schulaufgabenbetreuung oder gemeinsames Spielen, wie auch immer. Es sind aber nur ein paar Stunden, wo die Eltern tatsächlich großen Einfluss ausüben können auf die Kinder. So, und die sitzen dann, weil die Eltern natürlich auch ein bisschen abgenervt sind von der Arbeit, vielleicht vom Verkehr, vom Stau und von dem Druck, den sie jeden Tag haben, dann setzen wir die Kinder vorm Fernseher, vorm Computer oder eben vorm Handy.
1: Und das nennst du nicht Versagen?
0: Ja, aber es ist eine Hilflosigkeit, weil das System von oben her versagt hat.
1: Okay, das müssen wir auslagern und wann anders fortführen, das Gespräch, Stefan. Die Sendung ist vorbei, aber kannst du gerne noch dranbleiben, wenn du möchtest. Dann können wir uns noch in Ruhe verabschieden. Euch da draußen erstmal vielen Dank fürs Zuhören, fürs Mailschreiben, fürs Posten. Das war die Sendung zum Thema Jugendliche und sind sie gewaltbereiter. Danke nochmal an, was war das, Sascha oder Stefan, ne, aus Koblenz. Grüße auf jeden Fall und wir hören uns wieder ab 12 Uhr mit einem neuen Thema. Bis dahin, macht's gut. Ciao, ciao.
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3: Ich bin Diana Kramer. Der UN-Sicherheitsrat wird sich heute mit der Lage im Ukraine-Krieg beschäftigen. Kiew hatte die Sondersitzung beantragt. Der ukrainische Präsident Zelensky hat sich nach Medienberichten inzwischen wegen mangelnder Flugabwehr per Brief mit einem Hilfegesuch an Washington gewandt.
4: Nach dem verheerenden Angriff auf Kiew und weiteren Drohungen aus Moskau sucht der ukrainische Präsident Zelensky Hilfe bei den USA und den Vereinten Nationen. Das höchste UNO-Gremium hat schon viele Male zu dem Thema getagt, ohne viel bewirken zu können. Resolutionen werden von den Vetomächten Russland und China niedergeschlagen und Aufrufe zum Frieden verhallen im Nichts. Zelensky betonte, dass sich die Ukraine bei der Abwehr der Angriffe auf die ganze Welt verlasse, bei der Abwehr von ballistischen Raketen, aber vor allem auf die USA. Aus den USA, Tina Eck.
3: Berichte über mögliche Diskussionen zu einem Austausch von Kanzler Merz sorgen in der Union für Unruhe. Bild und Stern hatten unter Berufung auf führende Christdemokraten darüber berichtet und als möglichen Nachfolger unter anderem NRW-Ministerpräsident Wüst genannt. Das Umfeld von Merz wies die Spekulationen scharf zurück. Der Kanzler selbst äußerte sich bei einer CDU-Veranstaltung in seinem Heimatort Arnsberg am Abend nicht dazu, bekannte sich aber sehr deutlich zu seiner Verantwortung als Regierungschef. Die Spritpreise sinken langsam weiter. Binnen Wochenfrist hat sich Superbenzin der Sorte E10 um 2,7 Cent verbilligt, diese sogar um 4,5 Cent. Der ADAC hält den Preisrückgang an den Tankstellen allerdings für zu gering.
5: Sowohl Diesel als auch Super E10 liegen mittlerweile im bundesweiten Tagesdurchschnitt unter 2 Euro. Allerdings sind beide immer noch gut 20 Cent teurer als vor Ausbruch des Irankrieges. Und das trotz des Tankrabatts der Regierung von rund 17 Cent und obwohl der Ölpreis zuletzt deutlich nachgegeben hat. Für den ADAC ist das aktuelle Preisniveau der Beweis, dass die Mineralölkonzerne günstigere Ölpreise nur sehr verlangsamt an die Kunden weitergeben. Zum Sparen rät der ADAC, am späten Vormittag zu tanken. Onni Thorau, Berlin.
3: Die Gewerkschaft Verdi ruft auch heute Beschäftigte der Postbank zum Warnstreik auf. Die Gewerkschaft verlangt 8% mehr Geld, mindestens aber 300 Euro im Monat. Um den Druck zu erhöhen, werden Postbankbeschäftigte heute auch bei der Hauptversammlung der Deutschen Bank in Frankfurt am Main protestieren, zu der die Postbank gehört.